0: Hallo, Tag zusammen. Ich weiß nicht, habt ihr schon euren Sommerurlaub gebucht? Wer von euch geht auf eine Kreuzfahrt? Das ist der Reisetrend immer noch. Ich würde es ja auch mal ab und zu mal machen, aber meine Frau sagt, nee, kein Bock darauf, mit 3000 Leuten auf so einem Kahn da zusammengefercht sein und alle kommen aus Deutschland. Hilfe. Ja, die Zahl der Kreuzfahrtgäste mit Abfahrt in Deutschland ist im vergangenen Jahr auf einen Rekord von 1,5 Millionen Urlaubern gestiegen. Und da gibt es vor allem ein Urlaubsziel vieler, sagt Kreuzfahrtexperte Matthias Mohr.
1: Von Deutschland aus ist natürlich ein Highlight Norwegen. Das ist auch mein Favorit, definitiv, weil die Landschaft einfach traumhaft ist. Es gibt so ein paar andere Routen noch, die man ab Deutschland fahren kann. Also zum Beispiel Richtung England, Richtung Frankreich. Ja, das machen viele halt, weil es unkompliziert ist, weil das dann eben eine Reise ist, die man ab Hamburg machen kann.
0: Ja, beliebt sind auch sogenannte Festival-Cruises. In diesem Jahr gibt es da zum Beispiel Kreuzfahrten mit Malestar, Mia Julia, Andrea Berg, Howard Carpendale, Maite Kelly, Beatrice Egli. Hier alles, was sonst bei Florian Silbereisen auftritt, die sind da. Modern Talking Star Thomas Anders, den haben sie auch nochmal rausgekramt. Und es gibt die Full Metal Cruise. Das finde ich ja ganz interessant. Europas größte Kreuzfahrt für Heavy-Metal-Music-Fans.
1: Das machen die Reedereien dann besonders gerne, weil das eben viele Leute an Bord bringt, die noch nie auf Kreuzfahrt waren. Es gibt für alle möglichen Zielgruppen gibt es Spezialkreuzfahrten, also für Veganer, für Schwule und so weiter. Also das ist ein ganz großer Markt.
0: Ja, und dann gibt es ja die zwei großen Anbieter in Deutschland, AIDA und Mein Schiff, da wird Deutsch gesprochen. Und die unterscheiden sich allerdings, vor allen Dingen im Restaurantkonzept, sagt Experte Matthias Mohr.
1: Beim größten Anbieter AIDA ist es so, dass ich in erster Linie mein Abendessen zum Beispiel in Buffet-Restaurants zu mir nehme. Das ist natürlich dann ein anderes Flair, als wenn ich jetzt beim zweiten auf dem deutschen Markt, also bei Mein Schiff, wenn ich da nun abends esse, da bin ich dann in einem Restaurant mit Bedienung, bekomme 5 Gänge am Platz serviert. So. Das hat schon so einen anderen Charakter.
0: Ja, übrigens, für Einsteiger empfiehlt Matthias Mohr, die erste Kreuzfahrt über ein spezialisiertes Reisebüro zu buchen, weil es eben etwas komplexer ist als ein Hotelurlaub. Also Kreuzfahrten immer beliebter und ein paar Sachen muss man da beachten, hat uns Matthias Mohr erzählt. Vielen Dank.
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Schöne Nacht mit uns. Wer heute keine Lust auf Sport hat nachher, ja, da rennt ihr ja bei mir eine offene Tür ein. Wobei Rennen ist viel zu anstrengend. Ihr geht bei mir durch eine offene Tür. Aber wir können nichts dafür, ab und zu mal faul zu sein, keinen Bock auf Sport zu haben. Es liegt an den Höhlenmenschen. Da hat sich nämlich unser Gehirn entwickelt. Das empfindet Sport als anstrengend und nicht erholsam. Also wenn wir nicht von Tieren bedroht werden oder Tiere fangen müssen, dann lassen wir es gerne mal. Ja? Das sagt unser Gehirn immer noch. Vielen Dank, Höhlenmenschen. Also, ich gehe erst wieder ins Fitnessstudio, wenn mich ein Säbelzahntiger dahin jagt. Vorher macht es ja keinen Sinn, sagt mein Gehirn. Ich wünsche euch eine schöne Nacht. Vielleicht könnt ihr die entspannt angehen lassen. Jetzt mit Over the Rainbow hier bei uns.

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0: Rattenkäse. Jedes Jahr in England lassen sie so einen Käserattenberg runterrollen und dann rennen zahlreiche Menschen hinterher und probieren, dieses Käserad zu fangen. Das ist in dem Ort eine englische Tradition. Gut englischer Käse, sagt der Franzose. So einen Berg runterrollen, das ist das Beste, was du wahrscheinlich damit machen kannst. Aber ja, die würden auch nicht anfangen, da hinterher zu rennen, die Franzosen wahrscheinlich. Ja? Jährlich brechen sich da zahlreiche Teilnehmerinnen und Teilnehmer die Haxen. Am Ende darf man dann den Käse behalten. Also die machen das alles für so ein Käserad. Ja? Und jetzt kommt das Beste. Ein Bayer, ein Deutscher, ja? Tom Kopke, 24 Jahre alt, hat jetzt zum dritten Mal diesen Wettbewerb gewonnen. Herzlichen Glückwunsch an dieser Stelle. Viel Spaß mit dem Käse. Er ist Bayer, was macht er damit? Einen ordentlichen Obersten.
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1: Ich bin Diana Kramer. Nach dem russischen Aufruf an ausländische Staatsbürger und Diplomaten, die ukrainische Hauptstadt Kiew zu verlassen, hat die EU den derzeit ranghöchsten Vertreter Russlands bei der EU einberufen. Auch Deutschland und andere EU-Länder haben ihre jeweiligen russischen Botschafter einbestellt. Frage an Dieter Ebeling in Brüssel. Wie ist dieser Schritt zu bewerten?
2: Also die EU spricht von einer nicht hinnehmbaren Eskalation durch Moskau. Russland müsse aufhören, die Zivilbevölkerung der Ukraine zu bombardieren und sich stattdessen auf sinnvolle Friedensgespräche einlassen. Besondere Sicherheitsvorkehrungen für Diplomaten gibt es nicht in Kiew. Aber sie sind ebenso wie die ukrainischen Bürger natürlich daran gewöhnt, dass Russland ständig zivile Ziele angreift. Der russische Parlamentspräsident Volodin jedenfalls hat jetzt ja sogar mit dem Einsatz von Massenvernichtungswaffen gedroht.
1: Vielen Dank, Dieter Ebeling nach Brüssel. Der gesetzlichen Krankenversicherung droht ein Milliardendefizit. Die Bundesregierung arbeitet deshalb an einer Reform. Nun ist eine weitere Erhöhung des Beitragssatzes für Kinderlose um 0,1 Prozentpunkte im Gespräch.
3: Kinderlose Versicherte ab 23 Jahren müssten dann einen Pflegebeitragssatz von 4,3% zahlen. Für versicherte Mütter und Väter würden die Sätze gleich bleiben, also bei 3,6% bei einem Kind und entsprechend kleineren Beiträgen bei mehr Kindern. Gesundheitsministerin Wagen wollte die Pläne nicht bestätigen, sondern kündigte ein Gesamtkonzept an. Das wünscht sich auch der Koalitionspartner SPD. Es sei legitim, unterschiedliche Stellschrauben zu diskutieren. Das ersetze aber keine umfassende Reform, hieß es. Ursula Winkler, Nachrichtenredaktion.
1: Schwellungen an den Beinen, Blutergüsse an den Händen. Donald Trumps Gesundheitszustand sorgt immer wieder für Spekulationen. Jetzt hat sich der US-Präsident seiner turnusmäßigen ärztlichen Untersuchung unterzogen. Alles sei perfekt verlaufen, schrieb er danach auf seiner Plattform Truth Social. Genauere Informationen gab das Weiße Haus bislang nicht bekannt. Der mit 120 Millionen Euro maximal gefüllte Euro-Jackpot ist geknackt. Ein Lottospieler oder eine Tippgemeinschaft aus Tschechien haben die richtigen Zahlen getippt, teilte Westlotto am Abend nach der Ziehung in Helsinki mit. In der zweiten Gewinnklasse gab es auch mehrere Gewinner in Deutschland. 4 Millionen Euro gehen jeweils nach NRW und Thüringen und zweimal nach Sachsen.
4: Das Wetter.
5: Jetzt in der Nacht klar und trocken, im Norden zum Tagesstart ja auch mal wolkiger, das dann bei 16 bis 11 Grad. Der Mittwoch wird dann wieder sehr sonnig, bleibt auch trocken, weiter kaum eine Wolke da am Himmel zu sehen und das dann heute bei 22 bis 28 Grad.
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5: Ja, und geht direkt weiter durch die Nacht jetzt mit Tate McRae und Greedy. Angenehme Nacht zusammen.

0: Lutricia McNeil. Ich weiß, jetzt um kurz nach drei ist das jetzt gerade so der Moment, ne, wo man die Bude mal so ein bisschen durchlüften kann. Ja, Wahnsinnstemperaturen da auch am letzten Pfingstwochenende. Und genau so geht's ja auch erstmal weiter. Wir freuen uns. Oder vielleicht doch nicht. Also wir haben euch mal gefragt, ab welcher Temperatur sagt ihr so, Dankeschön, reicht?
1: 24 Grad, weil ich das angenehm finde, wenn es so ein bisschen kühler ist, dass man auch Sport machen dran draußen entspannt, ohne die ganze Zeit so kaputt zu schwitzen.
2: Oh, alles ab 25 Grad ist zu viel. Man schwitzt nur, man kann gar nichts machen. Man will eigentlich nur drin sein die ganze Zeit.
3: Also 30 Grad wäre das schon das Höchste, würde ich sagen.
4: Bin ein Hitzefreund. Da muss viel passieren, bis es mir persönlich zu heiß ist.
5: Wir arbeiten an der Schule, in der Klasse, wenn es halt drinnen sehr, sehr warm ist und man das Gefühl hat, man kann sich nicht nur konzentrieren, genau, und möchte lieber nur noch an den See und nicht mehr arbeiten. Ja. Dann ist es zu heiß.
0: Na dann, ne? Jetzt wird es noch mal ein bisschen wärmer in dieser Woche. Also Leute, viel trinken, eincremen, Kappe auf. Ich meine, ihr kennt ja das Programm.
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0: Ja, die habt ihr erkannt, Taylor Swift. 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
1: Ich bin Diana Kramer. Bundesfamilienministerin Karin Prien will die Einkommensgrenze beim Elterngeld trotz Spardruck nicht antasten. Daran wolle sie nichts verändern, sagte Prien im Deutschlandfunk. Die Koalition will allerdings wegen der angespannten Finanzlage im Haushalt für das kommende Jahr auch sparen.
2: Klartext von der zuständigen Ministerin. Die Rahmenbedingungen in Deutschland müssen Familien mehr Lust auf Kinder machen. Das sagt Karin Prien. Sie würde sogar gerne die Mindest- und Höchstsummen beim Elterngeld anheben. Das sind in der Regel 65% des vorherigen Nettolohns, mindestens 300 und höchstens 1.800 Euro pro Monat. Gespart werden sollte an anderer Stelle. Da nennt sie die Stichworte Partnerschaftlichkeit und Bezugsdauer. Thomas Thonfeld, Berlin.
1: Das iranische Außenministerium hat die jüngsten US-Angriffe als groben Verstoß gegen die Waffenruhe verurteilt und mit Vergeltung gedroht. Man werde keinen provokativen Akt unbeantwortet lassen, hieß es in einer Erklärung aus Teheran. Das US-Militär hatte zuvor nach eigenen Angaben im Süden des Landes iranische Raketenstellungen sowie Boote angegriffen, die in der Straße von Hormuz Minen verlegen wollten. Die Gewerkschaft Verdi hat die Beschäftigten der Postbank von heute bis Samstag zu Warnstreiks aufgerufen. Hintergrund sind die laufenden Tarifverhandlungen. Betroffen von den Warnstreiks ist heute das Backoffice der Postbank, wo der Zahlungsverkehr geregelt wird.
3: Wer heute über sein Postbankdepot Aktien verkaufen will, da könnte die Bearbeitung vielleicht etwas dauern. Und wenn ausgerechnet der Backoffice-Mitarbeiter heute im Warnstreik ist, der meine Kreditanfrage prüft, dann wird sich die Antwort der Postbank in der Sache verzögern. Ab morgen gibt es auch Arbeitsniederlegungen in den Filialen. Verdi fordert für die Beschäftigten der Postbank 8% mehr Geld, mindestens aber 300 Euro mehr pro Monat. Verhandelt wird wieder am 15. Juni. Lea Matschulat, Nachrichtenredaktion.
1: Deutschland ist zu Beginn der kurzen Arbeitswoche ordentlich ins Schwitzen gekommen. Laut vorläufigen Daten des Deutschen Wetterdienstes war es gestern in Regensburg an der Donau mit 34 Grad Celsius bundesweit am wärmsten. In Neunkirchen-Wellesweiler im Saarland wurden 33,2 Grad gemessen, im baden-württembergischen Ulzbach 33,1 Grad.
4: Das Wetter.
5: Und da geht's jetzt weiter klar und trocken durch diese Nacht. Der Mittwoch, der kommt dann wieder sehr sommerlich um die Ecke. Einige Regionen, die können bei 22 Grad mal so ein bisschen durchatmen. Ansonsten, ja, schwitzt NRW wieder bei maximal 28 Grad.
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6: A2 Hannover-Dortmund zwischen Gütersloh und Rheda-Wiedenbrück. 1 Kilometer Stau, 17 Minuten Zeitverlust. Und A448 Dortmund-Witten-Bochum West zwischen Kreuz Dortmund-Witten und Witten-Stockum. 4 Kilometer stockender Verkehr. Wir wünschen allen unterwegs gute Fahrt.
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5: Ja, und wir steigen ein in diese Stunde jetzt mit einem ganz großen 80er von U2. Ich bin Andreas Grunwald. Hallo zusammen.

0: das ja Nico Santos. Wir schieben direkt mal frisches Material hinterher. Was ist schon Liebe ohne ein gebrochenes Herz? Also diese Frage stellt sich aus Diss in ihrem neuen Song The Art of Letting Go, also auf Deutsch die Kunst des Loslassens. Und so melancholisch die Frage nach Liebe ohne Schmerz auch klingt, genauso geht es aus Diss um Zuversicht und Hoffnung, also darum, dass man zwar traurig über das Ende einer Beziehung ist, aber die guten Gründe für eine Trennung auch jetzt nicht wegromantisieren soll.
1: So it's about letting go.
2: Es geht ums Loslassen und vor allem darum, damit okay zu sein. Es geht um schöne Erinnerungen, Herzschmerz, Küsse, wie man als Mensch wächst und darum, dass du das alles nicht immer mit den Menschen erlebst, mit denen du es dir vorgestellt hast.
1: You were gonna do it with, but that's okay.
0: Ja, also die Selbstbefreiung von Trauer und Herzschmerz, dafür steht der Text. Und was den Sound betrifft, es klingt schon ein bisschen anders, diesmal akustischer als sonst. Wir hören mal rein in The Art of Letting Go, eine Hommage an das Weitermachen.
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1: Ich bin Diana Kramer. Die Pflegebeiträge für Kinderlose könnten erneut steigen. Nach Angaben aus Koalitionskreisen erwägt Gesundheitsministerin Nina Wagen im Zuge der Pflegereform für Menschen ohne Kinder eine Anhebung des Beitragszuschlags um 0,1 Prozentpunkte. Der Deutsche Gewerkschaftsbund kritisiert diese Pläne. Kinderlose zum wiederholten Male mit höheren Beiträgen dafür bestrafen zu wollen, dass sie aus welchen Gründen auch immer keine Kinder haben, löst die strukturellen Probleme der Pflegeversicherung absehbar nicht, sagte DGB-Vorstandsmitglied Anja Pehl dem RND. Das sei Diskriminierung ohne Not, sagte sie. Nach den Drohungen vor einem weiteren massiven Angriff auf die ukrainische Hauptstadt Kiew hat Moskau eine neue Eskalationsstufe im Ukraine-Krieg gezündet. Der Chef des russischen Parlaments Volodin hat der Ukraine mit dem Einsatz von Massenvernichtungswaffen gedroht.
2: Auslöser der martialischen Drohung ist ein Angriff des Kiewer Militärs auf ein Wohnheim im von Russland kontrollierten Teil der Ostukraine. Dabei waren mehr als 20 Menschen ums Leben gekommen. Russland hat schon mit schweren Angriffen auf Kiew selbst reagiert, unter anderem mit einer neuen Mittelstreckenrakete. Das Außenministerium drohte mit weiteren Attacken, nun der Parlamentschef sogar mit Massenvernichtungswaffen. Aus Moskau, André Berlin.
1: Für die deutsche Fußballnationalmannschaft startet heute die Mission Weltmeisterschaft. In Herzogenaurach trifft sich das Team zum Trainingslager. Dort will der Bundestrainer die ersten Grundlagen für den angestrebten WM-Titel legen.
3: Natürlich wollen wir Weltmeister werden. Diese Ansage machte Julian Nagelsmann vor knapp 2 Jahren nach dem EM aus, auch in Herzogenaurach. Hier will der Bundestrainer die taktischen und körperlichen Grundlagen schaffen für das XXL-Turnier. Viel Zeit dafür hat er aber nicht. Bis zum Mittag sollen die Spiele ankommen, bis Samstag bleibt das Team in Franken, am Tag danach geht es zum Länderspiel nach Mainz. Auch die Spiele aus Bayern und Stuttgart werden kommen, 4 Tage nach dem Pokalendspiel. Nur Kai Havertz fehlt, er steht mit Arsenal London im Champions League-Endspiel. Thomas Bremser, Sportredaktion.
1: Und noch diese Meldung vom Fußball. Die Spielvereinigung Greuther Fürth hat in der Relegation den Klassenerhalt in der zweiten Bundesliga geschafft. Fürth setzte sich im Rückspiel zu Hause 2:0 gegen Drittligist Rot-Weiß Essen durch.
4: Das Wetter.
5: Und da geht's rein in einen sehr sommerlichen Mittwoch. Wird wieder sehr sonnig. Das bei Werten zwischen 22 und 28 Grad. Da können einige mal etwas durchatmen. Andere kommen wieder ins Schwitzen. Morgen wird's dann nochmal ähnlich schön. Das dann bei 23 bis 28 Grad.
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7: A2 Hannover-Dortmund zwischen Gütersloh und Reda-Wiedenbrück. 3 Kilometer Stau, 24 Minuten Zeitverlust. Und A448 Dortmund-Witten-Bochum-West zwischen Kreuz Dortmund-Witten und Witten-Stockum. 3 Kilometer stockender Verkehr. Wir wünschen allen unterwegs gute Fahrt.
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5: Ja, und was könnten wir denn mal Sommerliches hier in die Playlist drücken? Nehmen wir ihn hier, oder? Eros Ramazzotti geht immer. Starten jetzt erstmal mit Lost Frequencies. Ich bin Andreas Grunwald. Guten Morgen zusammen.

0: So, nochmal einen schönen guten Morgen an diesem Mittwoch.
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0: Da sprechen wir jetzt drüber, zusammen mit der Kollegin Natascha Wittmark. Natascha, guten Morgen.
2: Guten Morgen.
0: Das Wichtigste direkt mal zuerst, weil ja gestern ja schon so viele gemeckert haben. Es wird heute noch mal warm, noch mal sonnig, aber jetzt nicht ganz so heiß wie gestern, ne?
2: Ja, die Temperaturen bleiben heute tatsächlich unter 30 Grad. Im Norden von NRW ist es auch deutlich kühler als im Süden. Kann man das so sagen bei den Temperaturen?
0: Absolut. Unterstreiche ich so.
2: Und 22 Grad werden es da im Norden von NRW, im Rheinland bis zu 28 Grad.
0: Also ausreichend, ne, dass sie in Hamm da nicht frieren müssen. Ja. Da startet heute das große Klimaprotestcamp.
2: Genau, das wurde ja in den letzten Tagen schon aufgebaut im Lippepark. Und heute ist der offizielle Start. Unter dem Motto Gemeinsam gegen Gas finden da bis Samstag Vorträge und Protestaktionen gegen den Ausbau von Gaskraftwerken statt. Zelte für bis zu 1500 Menschen wurden aufgestellt. Viele Anwohner lassen Aktivisten aber auch bei sich privat übernachten.
0: Okay, und wir wissen, unsere Nationalmannschaft, die schläft ab heute auch nicht mehr zu Hause.
2: Genau, unsere Nationalelf, die zieht heute ins WM-Trainingslager ein in Herzogenaurach. Und passend zum Thema Fußball noch, heute ist auch die Premiere der Netflix-Doku über Lukas Podolski im Rhein-Energiestadion. Ab nächster Woche Donnerstag kann man die Doku dann auch ganz normal über Netflix streamen.
0: Wunderbar. Außerdem sind wir mittendrin in unserer Themenwoche Kreuzfahrten, das Thema. Die sind ja im Moment total am Boom. Laut Studien auch bei der Gen Z, da sprechen wir heute auch noch drüber bei uns im Programm.
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1: Wenn wir andere was Wichtiges wissen lassen wollen, machen wir meist schnell eine WhatsApp-Gruppe. Als Papst gibt man eine Enzyklika raus. Und das erste Rundschreiben von Papst Leo XIV. Hat gestern weltweit für Aufhorchen gesorgt. Denn der studierte Mathematiker hat sich in seiner ersten Enzyklika der künstlichen Intelligenz angenommen.
2: Artificial intelligence needs to be disarmed.
1: Die KI muss entwaffnet werden und sie dürfen nicht in den Händen einiger weniger bleiben. KI brauche einen Ethikkodex und müsse unter unabhängiger Aufsicht, auch um die Schwächsten zu schützen. Als Reaktion heißt es von der EU-Kommission, wir sind gut gerüstet. In Europa ist das keine Vision, sondern schon Realität. Das gilt beispielsweise für unsere Regulierung zu künstlicher Intelligenz, digitalen Diensten, digitalen Märkten und Datenschutz. Heute können wir in Europa mit Stolz sagen, dass wir über einen klaren und eindeutigen Rechtsrahmen verfügen. In der EU müsse jedes Unternehmen, das hier aktiv sein will, die Regeln einhalten. Und damit sei es auch erstmal egal, wer die KI-Systeme bereitstelle, so der Kommissionssprecher. Innerhalb des Rechtsrahmens sei die EU bereit, für Innovationen und in europäische Modelle zu investieren. Doch mahnende Stimmen gibt es auch von anderer Stelle. Altkanzlerin Angela Merkel hat gerade vergangene Woche im EU-Parlament dazu aufgerufen, die Entwicklungen der digitalen Welt fest im Blick zu behalten.
3: Gehen Sie weiter auf dem Weg der Regulierung der künstlichen Intelligenz. Vielleicht werden Fehler gemacht, ja. Aber nur durch Fehler wird man lernen. Aber zu glauben, dass Verantwortlichkeiten für das Verbreiten von Informationen nicht mehr nötig sind, dass man für Lügen nicht zur Rechenschaft gezogen wird, das wird die Grundlagen der Demokratie untergraben.
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Ja, ich weiß, es ist ein bisschen hart, ne, morgens um 5:30 schon das Saxophon da aus dem Keller zu holen, aber irgendwie müssen wir euch ja wach kriegen. Versuchen wir jetzt mit Alexandra Stan. Ich bin Andreas Grunwald. Guten Morgen.

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0: Meredith Brooks ist das und Bitch, habe ich gerade eben noch gefragt, wie alt ist die Bitch eigentlich? Also der, ihr wisst schon, was ich meine, fast 30 Jahre alt die Nummer. Gleich neue Musik bei uns von Tim Bensko, Kopf hoch.
1: Augenblick mal. Samuel Rösch heißt der Gewinner von The Voice of Germany aus dem Jahr 2018. Das ist schon eine ganze Weile her, aber Samuel ist immer noch kräftig aktiv und schreibt berührende Songs.
2: Irgendwann im letzten Jahr habe ich mal mit unserer Tochter über das Thema Himmel geredet. Und wir haben so über den Himmel gesprochen als ja, der Ort, wo Vögel sind, der Ort, wo die Wolken sind. Ich glaube!

0: Antwort war, dass Gott irgendwie im Himmel ist. Und dass das irgendwie was anderes ist, wie der Ort, wo die Vögel sind und die Wolken sind. Aber so richtig sind wir da noch nicht auf ein Ergebnis gekommen. Und es hat mich nicht losgelassen.
1: Ja, weil es einen Ort gibt, wo mein Zuhause liegt, tut mein Herz nicht mehr so weh.
2: Samuel Rösch macht uns mit seinem Song Stückchen Himmel tatsächlich ein bisschen den Himmel auf. Und sein Glaube an Gott ist ermutigend und ansteckend.
0: Im Chorus heißt es ja, ich glaube, ein Stückchen Himmel steckt in jedem von uns drin. Und ich glaube, viele Leute können das nicht glauben, dass etwas Schönes, etwas absolut Vollkommenes, etwas Perfektes in uns drin ist und Leute oft ein sehr negatives Bild von sich selbst haben. Und ich glaube da fest dran, dass ein Stückchen Himmel in jedem Einzelnen von uns ist.
2: Daniel Harter von der Evangelischen Kirche für Augenblick mal.
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1: Mit Danny Hoppe. Guten Morgen. Wer Kunde bei der Postbank ist, braucht von heute bis Samstag mehr Geduld. Denn die Gewerkschaft Verdi hat zu Warnstreiks dort aufgerufen. Hintergrund ist der festgefahrene Tarifstreit. Darin geht es vor allem um mehr Geld und klare Regeln für den Einsatz von KI. Marc Weiß hat mehr dazu.
2: Heute soll erstmal nur das Backoffice vom Streik betroffen sein. Hier werden die Bankgeschäfte, wie zum Beispiel der Zahlungsverkehr, abgewickelt. Ab morgen wird der Streik dann vermutlich für Kunden spürbarer, denn dann sind die Beschäftigten in den Postbank-Filialen und den Callcentern zum Warnstreik aufgerufen. Verdi fordert für die etwa 9.000 Beschäftigten 8% mehr Geld, mindestens aber 300 Euro pro Monat. Azubis sollen 200 mehr bekommen. Die Bank bietet bisher 2,4% in diesem und nochmal 2,3% dann im nächsten Jahr. Die Gewerkschaft wirft der Postbank vor, nur im Sinne der Aktionäre, nicht aber der Mitarbeiter zu handeln. Außerdem will Verdi verbindliche Zusagen zur Sicherung von Beschäftigung und Standorten und verbindliche Qualifizierungsmaßnahmen zum Einsatz von künstlicher Intelligenz. Hintergrund ist hier die Angst vor Jobverlust durch KI. Laut einer Umfrage für Verdi machen sich aktuell 28% der Bankbeschäftigten wegen der KI Sorgen um ihren Job.
1: Und jetzt weitere Meldungen im Überblick. Das Bundeskabinett will heute eine schnellere Bauplanung der Kommunen auf den Weg bringen. Bundesbauministerin Hubert stellt dafür ein Gesetz vor. Es soll Städten und Gemeinden außerdem den Kampf gegen verwahrloste Schrottimmobilien erleichtern und im Extremfall auch Enteignungen erlauben. In Deutschland gibt es immer mehr Superreiche, also Menschen, die umgerechnet mehr als 100 Millionen Dollar besitzen. Das hat die Unternehmensberatung Boston Consulting Group herausgefunden. Demnach besitzen 5000 Superreiche mehr als ein Viertel des Finanzvermögens in Deutschland. Vor dem Landgericht Verden könnte heute das Urteil gegen die frühere RAF-Terroristin Daniela Klette fallen. Laut Anklage soll sie mit ihren mutmaßlichen Komplizen zwischen 1999 und 2016 maskiert und bewaffnet Geldtransporter und Supermärkte überfallen haben in NRW, Niedersachsen und Schleswig-Holstein. Bis zum Schluss wurde noch gehofft und mitgefiebert, aber es hat nicht gereicht. Und bei einigen Spielern flossen auch die Tränen. Denn Rot-Weiß Essen spielt auch nächste Saison in der dritten Liga. Im Relegationsrückspiel in Fürth gab es für die Essener eine 0-2-Pleite. Dadurch wurde der ersehnte Aufstieg in die zweite Bundesliga verpasst. Entsprechend groß war die Enttäuschung natürlich auch bei Trainer Uwe Koschinat. Wenn man so nah dran sei, tue das natürlich weh, sagte er. Trotzdem war er stolz auf seine Mannschaft. Sie habe alles auf den Platz gelassen und einen großen Kampf geliefert. RWE habe Eindruck in Deutschland hinterlassen. Und das waren die Nachrichten mit Danny Hoppe.
3: Danke dir, Danny. Wir machen weiter mit dem Radio Lippe Wetter und das geht auch heute wieder super schön los mit viel Sonnenschein und ja, fast sowas wie einer kleinen Abkühlung nach dem sehr heißen Tag gestern. Knapp 13 Grad haben wir im Moment in Berlebeck, um die 14 sind es in Stemmen und tagsüber kommen wir so auf 22, 23 Grad dazu. Sehr viel Sonnenschein und genauso schön sieht es auch morgen aus. Freitag, da wird es dann wieder heiß mit so knapp unter 30 Grad. Nachmittag sind da dann Gewitter möglich.
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3: Der schnellste Verkehrs- und Blitzerservice für die ganze Region auf der A2 in Richtung Dortmund. Zwischen dem Kreuz Bielefeld und Reda-Wiedenbrück haben wir 4 Kilometer Stau. Da braucht ihr mindestens eine Stunde länger. Da hat es einen Unfall mit einem LKW gegeben und der Verkehr wird da eben auf einem Fahrstreifen dran vorbeigeleitet. Ja, und dann habt ihr heute Morgen auch schon einen Blitzer entdeckt.
5: Blitzer Nessenberg Richtung Blomberg, wird gerade aufgebaut.
3: Super, dankeschön. Also Nessenberg, da steht der Blitzer in Richtung Blomberg. Euch eine gute Fahrt und wenn ihr noch was entdeckt, sagt mir auch immer gern Bescheid. Unsere kostenlose Verkehrshotline 0800 3x die 0 38 18 oder ihr meldet es über die Radio Lippe App.
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3: Ja, guten Morgen zusammen und willkommen zurück aus den Pfingstferien. Mein Gott, bei diesem wunderschönen Wetter, ne, hat sich auch zu Hause angefühlt wie ein kleiner Mini-Urlaub. Ja, heute geht's wieder ab in die Schule und für viele eben auch zur Arbeit. Und da starten wir heute wieder zusammen in den Tag. Ich bin auch wieder da.

0: Guten Morgen zusammen. Radio Lippe hört ihr mit doppelt wach um gleich 6:12. Es war ein großes Geheimnis. Es war spannend, ja, und jetzt ist die Frage, wie hört sich's denn an, wenn man eine knapp 70 Jahre alte Zeitkapsel öffnet? Na, so. Das war gestern Abend im Kalletal. Da wurde eben die Zeitkapsel geöffnet, die seit den 50er Jahren da im Fundament einer alten Schule versteckt war. Die Suche danach hat ein bisschen gebraucht, aber sie wurde gefunden. Gepackt wurde sie damals von Schülerinnen und Schülern. Und die große Frage ist natürlich, was ist damals denn in der Zeitkapsel gelandet? Dirk Küster hat sie gestern geöffnet.
1: Das waren die Baupläne waren drin von der Schule. Das war eine Auflistung der Kosten, der angenommenen Kosten, was eine Gesellenstunde gekostet hat und dann noch die Information, was ein Brot gekostet hat, zum Beispiel 40 Pfennig zu dieser Zeit. Und Zeitungen von den lokalen Zeitungen. Dann gab es Bilder von einigen Häusern hier, die teilweise schon nicht mehr da sind. Ja, das war alles.
0: Ja, schon irgendwie mega, ne? Ich finde sowas ja einfach ultra spannend. Es ist einfach ein Stück Dorfgeschichte vom Kalldorf da wieder ans Licht gekommen. Und wir haben auch ein Video davon gemacht. Das seht ihr auf unserer Instagram-Seite. Einfach folgen. Radio Lippe.

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0: 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Mark Forster, ein Lied hier bei Radio Lippe. Wir haben es jetzt 19 Minuten nach 6. Ah, Atze ist dran.
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3: Ja, nee, ist klar.
4: Wisst ihr, wer für mich jetzt auch gestorben ist? Der Gomez. Ja, Mario, der Chancentod Gomez. Ex-Nationalspieler. Ex, auch in seiner aktiven Zeit. Der schöne Mario, ja. Ich kann ihn nie leiden. Und jetzt hat er auch noch eine Scheidung am Hals. Ehe aus. Warum? Weil er bei der besten Freundin seiner Frau im Strafraum war. Und nicht wie bei der EM 2008 vorbeigeschossen hat, sondern die Latte ein bisschen zu quer gelegt hat. Rote Karte durch Pfostenschuss sozusagen. Der ist jetzt quasi ablösefrei auf dem Markt. Also, wenn die Scheidung durch ist. Meistens ist dann aber auch kein Handgeld mehr da. Aber komm, selber schuld. Fremdgehen, das macht man nicht. Punkt. Und so Affären kommen immer irgendwie raus. Immer. Ich weiß, Jungs, einige von euch denken, hör mal, ich bin so ein raffinierter Hund, mir kommt keiner dahinter. Ja, es reicht auch schon, wenn die eine dir dahinter kommt. Und die muss auch gar nicht dahinter kommen. Meistens reicht es, wenn sie dir vom Kopf guckt und mal so fragt, und, Schatz, wolltest du mir nicht noch was sagen? Und dann steht ihr nämlich da. Ja, hört sich an wie so ein Moped, wann nicht anspringt. Ja, und dann ist die Buchse auch schon nass.
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Morgen zusammen, Radio Lippe ist hier. Wir haben es jetzt 6.26 Uhr und das war ein ungeplanter Stopp gestern. Da ist ein Regionalzug nahe dem Bahnübergang Steinheimer Straße in Hornbad Meinberg stehen geblieben. Technischer Defekt, nichts ging mehr. Dann mussten die Leute per Leiter raus. Mehr dazu gleich in unseren News.

0: Wunderschönen guten Morgen wünsche ich euch. 6:30 ist es. Wissen, was wichtig ist. Die News hat Matthias Lehmann.
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2: Guten Morgen. In Hornbad Meinberg musste die Feuerwehr am Abend zu einem liegen gebliebenen Regionalzug ausrücken. Nach Angaben der Leitstelle war der Zug aufgrund eines technischen Defekts nahe dem Bahnübergang Steinheimer Straße stehen geblieben. Die Einsatzkräfte halfen den rund 80 Fahrgästen unter anderem mit Leitern aus dem Zug, brachten sie zunächst in das nur wenige 100 Meter entfernte Feuerwehrgerätehaus und versorgten sie dort mit Getränken. Danach ging es per Bus zum Bahnhof Horn und schließlich in einen anderen Zug. Laut Leitstelle wurden vereinzelt Fahrgäste vom Rettungsdienst betreut, ins Krankenhaus musste aber niemand. Ein Vergewaltiger ist in Detmold zu einer 9-jährigen Haftstrafe verurteilt worden. Der Mann hatte eine Frau am helllichten Tag in ihrem Auto entführt, mit einem Messer bedroht und sie auf einem Feldweg vergewaltigt. Mehr dazu von Frank Schröder.
3: Der Mann hat die Tat gestanden. Erklären konnte er sie sich aber auch nicht mehr, hieß es von einem Gerichtssprecher. Er war nicht vorbestraft, hatte keine Drogen- oder Alkoholprobleme und auch die medizinischen und psychiatrischen Untersuchungen ergaben nichts. Er ist unter anderem wegen besonders schwerer Vergewaltigung, Geiselnahme, erpresserischem Menschenraub und räuberischer Erpressung verurteilt worden. Der Mann hatte sein Opfer im vergangenen November mitten am Tag nach dem Einkaufen abgepasst. Er war nach der Tat geflohen, hat sich aber kurz darauf selbst bei der Polizei gestellt.
2: Rund 13.500 Fans haben am späten Nachmittag auf dem Paderborner Rathausplatz den Aufstieg des SC Paderborn in die erste Fußball-Bundesliga gefeiert. Laut Polizei gab es keine nennenswerten Zwischenfälle. Wegen der Hitze seien aber die Sanitätsteams im Dauereinsatz gewesen, hieß es. Die Aufstiegsmannschaft trug sich gegen 18 Uhr zunächst ins Goldene Buch der Stadt ein und zeigte sich danach ihren Fans. Um etwa 20 Uhr war der offizielle Teil der Party vorbei.
0: Das Radio Lippe Wetter, da macht der Sommer weiter, heute dann allerdings ein bisschen milder. Wir starten gerade mit knapp 14 Grad bei euch in Kusenbaum und Sieligsen. Tagsüber liegen wir dann so bei 22, 23 Grad und es gibt weiter ganz viel Sonnenschein. Morgen wird es nochmal genauso schön. Freitag wird es dann wieder heiß. Da geht es rauf auf knapp 30 Grad. Da sind dann nachmittags Gewitter möglich. Der schnellste Verkehrs- und Blitzerservice für die ganze Region. Auf der A2 in Richtung Dortmund zwischen dem Kreuz Bielefeld und Reda-Wiedenbrück haben wir 6 Kilometer Stau. Da braucht ihr mindestens eine Stunde länger. Da gab es einen Unfall mit LKWs und der Verkehr wird da auf einem Fahrstreifen dran vorbeigeleitet. Blitzer habt ihr uns gemeldet in Schieder-Schwalenberg auf dem Nessenberg in Richtung Blomberg. Wenn ihr unterwegs jetzt auch noch was habt, dann sagt gerne Bescheid. Unsere kostenlose Verkehrshotline 0800 3x die 0 38 18 oder ihr meldet es über die Radio Lippe App.
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0: Mit Judith Brenthoff, hi. Was für ein mega Wochenende das einfach war. Für viele war ja gestern auch noch frei, Mini-Pfingstferien bei uns in NRW. Und das Wochenende war so ein kleiner Vorgeschmack irgendwie auf die Sommerferien, auf die Urlaubszeit. Und damit beschäftigen wir uns diese Woche bei Radio Lippe. Kreuzfahrten, die sind im Moment einfach das Ding, die boomen total. Kreuzfahrt ist aber nicht gleich Kreuzfahrt. Wieso, weshalb, warum, hört ihr gleich hier bei mir.

0: Guten Morgen zusammen, Radio Lippe hört ihr um 20 vor 7. Wie sieht für euch so der perfekte Sommerurlaub aus? Also für die allermeisten gehört da ja irgendwie Wasser dazu, ne? Seen oder eben am Meer oder halt obendrauf. Kreuzfahrten sind wirklich der Reisetrend gerade. Die Zahl, die zeigt es ganz gut. Rund 1,51 Millionen Urlauber sind letztes Jahr von einem deutschen Hafen aus gestartet. Und das ist wirklich ein neuer Rekord. Thorsten Ortmann aus dem Doppelt-Wach-Team. Kreuzfahrt ist aber nicht gleich Kreuzfahrt. Da hat sich echt eine Menge getan.
1: Ja, es gibt natürlich die klassischen Hochseekreuzfahrten, große Schiffe, viele Restaurants, Shows und Unterhaltung, also schwimmende Hotels. Aber daneben gibt es immer mehr Angebote, die sich an ein spezielles Publikum richten. Also für Familien, für Leute, die Ruhe oder Abenteuer und Action suchen, für Singles, Alleinreisende oder für Naturliebhaber und Entdecker. Und es gibt Schiffe in jeder Größe von 400 bis zu 7.500 Passagieren.
0: Ja, und noch so ein richtiger Trend sind Konzertkreuzfahrten.
1: Ja, im Juni gibt es zum Beispiel die Festival Cruise auf der AIDA mit Malestar, Mia Julia, Clouseau und zahlreichen DJs. Die Andrea Berg Cruise startet dann im September und im Oktober sticht die Full Metal Cruise in See. Aha. Europas größte Heavy Metal Kreuzfahrt. Oder das Kontrastprogramm im Herbst auf der AIDA, die Schlager Cruise mit Howard Carpendale, Maite Kelly und Beatrice Egli. Ein ähnliches Format gibt es dann auch auf dem Schlagerliner 4 von Mein Schiff. Das wäre dann was für alle Modelle.

0: den Talking-Fans, denn da tritt nämlich Thomas Anders an Bord auf.
1: Ich merke schon, Schlager ist auf jeden Fall ein Riesending auf den Kreuzfahrtschiffen. Ne? Kreuzfahrten boomen gerade und was es da alles so gibt, das hat euch Thorsten Ortmann hier bei Radio Lippe mal kurz vorgestellt in Doppelt Wach.

0: Radio Lippe hört ihr, 6.48 Uhr haben wir es. Ja, heute, da startet die deutsche Nationalmannschaft ins Trainingslager für die WM. Ja, und wer einfach nicht genug bekommt vom Fußball, der ist bei ihm richtig. Rainer Kallmund, der kommt am Freitag nach Detmold in die Stadthalle mit seinem aktuellen Live-Programm. Ein runder Abend mit Fußball und Freunden.
1: Viele sagen, Mensch, bist du bekloppt. Das sind ja Wahnsinnsprogramme. Ich sage immer, wenn du 2 Monate rechnest, 61 Tage. Ich mache an 34 Tagen das, was mir Spaß macht. Und da habe ich noch 27 Tage frei in den 2 Monaten. Wo soll das Stress sein?
0: Ja, gut, wenn es nicht stresst, freuen wir uns doch. 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
1: Mit Danny Hoppe, guten Morgen. Plastikmüll bleibt weltweit ein riesiges Problem. Jedes Jahr landen insgesamt rund 20 Millionen Tonnen Plastik in der Umwelt. Das meiste davon wird über Flüsse ins Meer gespült. Eine Gruppe von Forschern wollte wissen, was genau für Abfälle im Meer landen. Und die Ergebnisse ihrer Studie wurden jetzt im Fachjournal One Earth veröffentlicht. Malte Albrecht aus dem News-Team, was haben die Forscher dabei herausgefunden?
2: Also die Ergebnisse sind eindeutig, nicht Fischernetze oder Industrieabfälle sind das Problem, sondern vor allem Einwegprodukte aus unserem Alltag. Die Forschungsgruppe hatte Strandmüll aus über 110 Ländern untersucht und hunderte Studien ausgewertet. In 93% der Länder gehören Lebensmittelverpackungen, Plastikflaschen, Verschlüsse und Deckel zu den häufigsten Müllarten. Dahinter folgen Plastiktüten und Zigarettenreste. Das ist alles jetzt nicht überraschend, aber Ziel der Forschungsgruppe war es, Erkenntnisse zu den Ursachen der Plastikverschmutzung zu liefern, um sie gezielter angehen zu können.
1: Und gibt es denn schon Lösungen, die wirklich was bringen?
2: Ja, die gibt es. Die Studie zeigt zum Beispiel, dass strenge Verbote direkt an der Quelle wirken. In afrikanischen Ländern wie Kenia oder Tansania, die Plastiktüten verboten haben, ist die Belastung spürbar gesunken. Das Forschungsteam fordert das jetzt auch für Lebensmittelverpackungen, also mehr Mehrwegsysteme, bessere Verpackungsdesigns und Abgaben auf Einwegplastik. Nur wenn bestimmte Kunststoffe weniger produziert und verbraucht würden, lasse sich die Plastikflut langfristig eindämmen, heißt es.
1: Danke, Malte. Und jetzt weitere Meldungen im Überblick. Menschenhandel soll in Deutschland in Zukunft stärker verfolgt und härter bestraft werden können. Das Bundeskabinett will heute einen entsprechenden Gesetzentwurf auf den Weg bringen. Dabei soll es nicht nur um sexuelle Dienstleistungen gehen, sondern es soll auch private Bauherren, Schlachthofbetreiber oder Kundinnen von Nagelstudios betreffen. Wegen einer Technikstörung waren gestern in mehreren NRW-Städten wichtige Systeme ausgefallen. In Wuppertal, Remscheid und Solingen waren Ampeln betroffen. Einzelne Geschäfte mussten außerdem wegen Problemen mit den Kassen schließen. Das hat die Polizei mitgeteilt. Der Grund für die Störung ist noch unklar. In Hamm werden heute viele Aktivisten in einem Klimaprotestcamp erwartet. Es richtet sich gegen den geplanten Bau neuer Gaskraftwerke. Die Polizei rechnet mit einer vierstelligen Teilnehmerzahl. Schon seit Tagen läuft der Aufbau der großen Zeltstadt. Es hat nicht geklappt. Rot-Weiß Essen hat den Aufstieg in die zweite Fußball-Bundesliga verpasst und spielt auch nächste Saison weiter drittklassig. Im Relegationsrückspiel gab es gestern Abend in Fürth eine 0-2-Pleite. Entsprechend groß war die Enttäuschung bei Spielern und Fans, aber auch bei Trainer Uwe Koschinat. Trotzdem ist er stolz auf seine Mannschaft. RWE habe Eindruck in Deutschland hinterlassen. Und das waren die Nachrichten mit Danny Hoppe.
3: Danke dir, Danny. Das Radio Lippe Wetter ist heute wieder super, super schön und auch nicht ganz so heiß wie gestern. Wir haben jetzt gerade etwa 15 Grad in Wienbeck. Um die 14 sind es bei euch in Schlangen. Und so 22, 23 Grad werden das dann heute. Den ganzen Tag scheint die Sonne bei strahlend blauem Himmel. Morgen wird es nochmal genauso schön. Ein paar Wolken sind da morgens noch unterwegs. Der Freitag, der wird dann nochmal etwas wärmer mit nur so ganz knapp unter 30 Grad. Nachmittag gibt's da dann aber Gewitter.
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3: Der schnellste Verkehrs- und Blitzerservice für die ganze Region. Auf der A2 in Richtung Dortmund dauert es zwischen dem Kreuz Bielefeld und Reda Wiedenbrück etwa eine Stunde länger. Da haben wir 8 Kilometer Stau. Da laufen Bergungsarbeiten nach einem LKW-Unfall in der Nacht. Dann habt ihr uns einen Blitzer gemeldet. Der steht in Schieder-Schwalenberg auf dem Nessenberg in Richtung Blomberg. Euch eine gute Fahrt. Und wenn ihr unterwegs auch was seht, sagt mir doch kurz Bescheid. Melden geht ganz einfach über die Radio Lippe App oder ihr ruft durch. Unsere kostenlose Verkehrshotline ist die 0800 3x die 0 38 18.
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3: Judith Brennstoff bin ich und wünsche euch einen super guten Start in den, ja, schon mit Wochmorgen, jetzt für euch Juli und perfekte Welle.

0: Guten Morgen zusammen. Radio Lippe hört ihr um 10 nach 7. Der Rathausplatz in Paderborn war bumsvoll gestern. Etwa 13.500 Fans haben da den Aufstieg vom SC Paderborn in die erste Bundesliga ganz offiziell gefeiert. Und das friedlich, sagt die Polizei. Auch wenn vielleicht nicht nur die Stadt bumsvoll war. Irgendwie mit Ansage, ne? Hier SC Paderborn-Stürmer Sven Michel.
1: Heute Abend krachen wir uns richtig weg. Hier der Götze vorne weg, die kleine Drecksau. Mit Kurda. Also wird schon geil.
0: Ja, um 18 Uhr, da hat sich das Team im Goldenen Buch der Stadt verewigt. Dann gab es noch die Party auf dem Balkon vom Rathaus mit ekstatischen Fans davor und danach diverse Partys in den Bars und Clubs in, ja, gestern dann Partyborn, ne? Nicht ganz so fröhlich waren gestern etwa 80 Fahrgäste, die abends einen ungeplanten Endstopp in Hornbad-Meinberg hatten. Da ist ein Regionalzug in der Nähe vom Bahnübergang Steinheimer Straße liegen geblieben. Die Feuerwehr hat die Leute dann mit Leitern aus dem Zug geholt, versorgt und per Bus zum Bahnhof Horn gebracht. Da ging es dann in einem anderen Zug weiter. Es ist alles gut gegangen, aber so ein Dienstagabend, den kannst du irgendwie auch schöner verbringen. Ja, zum Beispiel im Kalletal, ne? Da wurde gestern eine fast 70 Jahre alte Zeitkapsel geöffnet. Die lag da im Fundament der alten Schule und gestern Abend wurde es dann mit Spannung und viel Jubel ganz offiziell eröffnet, das Ding. Also geöffnet, nicht eröffnet. Drin waren die Baupläne der Schule, alte Zeitungen und zum Beispiel auch Bilder von Häusern, die da heute zum Teil schon gar nicht mehr stehen. Ein Video von der Öffnung haben wir auch auf unserer Instagram-Seite. Kommen wir noch mal kurz zum Fußball. Heute startet für die deutsche Fußballnationalmannschaft die Mission Weltmeisterschaft. In Herzogenaurach trifft sich das Team zum Trainingslager. Und da sprechen wir heute Morgen auch noch drüber. Mehr dazu hört ihr bei mir in so gut einer halben Stunde. Judith Brentrup bin ich.

0: mit Cake by the Ocean. Radio Lippe hört ihr um 20 Minuten nach 7. Kai Pflaume, ne? Der Typ ist doch so ein bisschen wie Vanilleeis. Mag irgendwie jeder. Und der hat heute Geburtstag. Auch unser Hannes möchte ihm gratulieren.
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2: Kai Pflaume ist das personifizierte Vitamin D. Ja komm, da kriegen wir in Deutschland nicht genug von. Brauchen wir aber unbedingt. Eigentlich sollten wir das ärztlich verschrieben bekommen. Regelmäßige Zufuhr von Kai Pflaume. Bei Müdigkeit oder schlechter Laune auch hochdosiert. Wirklich, wenn der Pflaume um die Ecke biegt, da weißt du doch, wird gut. Ja? Zum Status Superman fehlt ihm doch nur noch, dass der den Schlüpfer über der Hose trägt. Kai Pflaume ist die Moderationsmaschine aus Halle an der Saale. Der hat Wetten, das nur nicht übernommen, weil alle gewusst hätten, ha, shit, der gewinnt das Ding am Ende. Bei dem auf der Couch wünscht man sich ja, dass der mal die Hand aufs Knie legt. Aber macht er nicht, so anständig. Dann setzt er sich ja auch schon seit Jahren für schwer vermittelbare Fälle ein. Er gibt Menschen Hoffnung, die sonst gar keine Chance mehr hätten. Hier, Elton, den will doch sonst keiner mehr. Wusstet ihr eigentlich, dass Pflaume auf Türkisch Erik heißt? Ja. Und lieber Kai, immer dran denken, keine Angst vorm Alter. Denn Pflaumen werden erst mild, wenn sie rund sind.
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0: Radio Lippe hier mit dem schnellsten Verkehrsservice für die ganze Region. Vorsicht auf der A2 in Richtung Hannover. Zwischen dem Kreuz Bielefeld und Bielefeld Süd sind Gegenstände auf dem mittleren Fahrstreifen. Fahrt da besonders vorsichtig.
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2: 7:30 haben wir es jetzt. Wissen, was wichtig ist. Die Radio Lippe News hat Matthias Lehmann.
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4: Hallo, guten Morgen. Ein Regionalzug ist am Abend wegen eines technischen Defekts am Bahnübergang Steinheimer Straße in Hornbad Meinberg stehen geblieben. Die Feuerwehr musste den rund 80 Fahrgästen unter anderem mit Leitern aus dem Zug helfen. Die Einsatzkräfte brachten sie anschließend in das nahegelegene Feuerwehrgerätehaus. Von dort ging es per Bus weiter zum Bahnhof Horn, wo die Reisenden in einen anderen Zug umsteigen konnten. Vom Rettungsdienst mussten vereinzelt Fahrgäste betreut werden. Ins Krankenhaus kam jedoch niemand, sagte uns ein Sprecher der Leitstelle. In Bad Salzuflen ist am Abend ein schwerer Verkehrsunfall passiert. Ein Autofahrer krachte mit seinem Wagen gegen einen Sattelauflieger. Der 37-Jährige erlitt nach Angaben der Polizeileitstelle schwere Verletzungen. Matthias Duda berichtet.
5: Der Unfall ereignete sich gegen 20.30 Uhr im Auf- und Abfahrbereich der Ostwestfalenstraße. Der Autofahrer war beim Abfahren auf die Leopoldshöher Straße aus ungeklärter Ursache in den Gegenverkehr geraten. Sein Wagen traf die Hinterachse des entgegenkommenden Sattelaufliegers. Die Feuerwehr musste den 37-Jährigen aus dem Wrack befreien. Der Rettungsdienst brachte ihn dann ins Krankenhaus. Die Auf- und Abfahrt war für etwa 4 Stunden gesperrt.
4: Das Geheimnis um die Zeitkapsel von Kalletal-Kalldorf ist gelüftet. Am Abend wurde der 70 Jahre alte Behälter geöffnet. Darin befanden sich unter anderem Fotos aus dem Kalletal, eine Beschreibung des Dorflebens in den 50er Jahren, eine Landkarte und der Bauplan der Schule, in dessen Fundament die Zeitkapsel gefunden wurde. Die Fundstücke sind trotz der langen Zeit unter der Erde gut erhalten. Sie werden nun getrocknet und dann in einem Schaukasten ausgestellt. Die CDU-Ortsunion Kalldorf hatte die Zeitkapsel Ende März im Zuge der Abbrucharbeiten auf dem ehemaligen Meira-Gelände geborgen.
2: Das Radio Lippe-Wetter ist heute sowas wie perfektes Sommerwetter, würde ich sagen. Wir haben im Moment etwa 14 Grad in Stapellage. Um die 16 sind es jetzt in Lüchte. Also wir starten noch angenehm rein und heute dann so 22, 23 Grad. Also auch das ja fast schon eine kleine Abkühlung nach gestern. Dazu scheint den ganzen Tag die Sonne. Morgen wird es sehr ähnlich. Am Freitag, da gehen dann die Temperaturen nochmal weiter rauf auf so um die 29 Grad. Und nachmittags sind dann Gewitter möglich. Der schnellste Verkehrs- und Blitzerservice für die ganze Region. Auf der A2 in Richtung Dortmund zwischen dem Kreuz Bielefeld und Reda-Wiedenbrück haben wir immer noch 9 Kilometer Stau. Dauert mindestens eine Stunde länger da. Da ist ein LKW umgekippt und die Bergungsarbeiten laufen. Etwas länger braucht ihr jetzt auch in Lage an der McDonalds-Kreuzung, wenn ihr in Lage rein wollt. Auch so ungefähr 10 Minuten müsst ihr da on top rechnen. Und so langsam wird es auch in der Innenstadt in Detmold und Lemgo voller. Dann habt ihr uns Blitzer gemeldet, der steht in Schieder-Schwalenberg auf dem Nessenberg in Richtung Blomberg. Euch unterwegs immer eine gute Fahrt und wenn ihr noch was seht, sagt mir doch einfach kurz Bescheid. Unsere kostenlose Verkehrshotline ist die 0800 3x die 0 38 18.
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0: Hallo zusammen. 20 vor 8 ist es nicht mehr ganz so heiß heute, aber weiter schön. Also ab vor die Tür.
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0: Gestatten.
2: Bob Andrews, zuständig für Recherchen und Archiv.
0: Dessen Stimme heißt mit echtem Namen Andreas Fröhlich. Und dieser Drei-Fragezeichen-Kindheitsheld, der kommt heute nach Bielefeld zusammen mit Hörspielmacher Kai Schwind. Die zwei machen nicht nur einen Drei-Fragezeichen-Podcast, sondern treten damit eben auch live auf. Zum Beispiel heute Abend in der Stadthalle Bielefeld um 20 Uhr. Vorher noch ein bisschen durch die Stadt schlendern. Macht bei dem Wetter doch auch Bock. Kommendes Wochenende geht wieder eine Menge in Detmold. Die Krumme Straße, die feiert am Freitagabend ihr Nachbarschaftsfest mit einem Gemeinschaftsbuffet. Am Samstagnachmittag ist dann Day Drinking mit Dirty Dancing an der Trattoria Buongiorno. Und abends ist dann noch Party im Studio F bei der Tanzschule Fricke. 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

0: guter Song für die Kabine, so zum Stimmung machen. Ne? Bibi Rexha mit New Religion bei Radio Lippe. Und heute, da startet die deutsche Fußballnationalmannschaft die Mission Weltmeistertitel.
1: Was soll ich jetzt sagen, dass wir in der Vorrunde ausscheiden? Natürlich wollen wir Weltmeister werden, ist doch klar.
0: Das hat der Bundestrainer vor knapp 2 Jahren gesagt, nach dem EM-Aus. Und Julian Nagelsmann bleibt dabei. Das Ziel ist der WM-Titel in Herzogenaurach. Da trifft sich das Team heute Mittag zum Trainingslager. Thomas Bremser, wen erwartet der Bundestrainer denn alles in Herzogenaurach heute und wer fehlt noch?
2: Ja, es sollen tatsächlich fast alle Spieler aus dem WM-Kader nach Franken kommen. Bis zum Mittag sollen sie da alle eintrudeln. Selbst die vielen Spieler vom FC Bayern und VfB Stuttgart, die hatten ja gerade mal 3 Tage frei nach dem Pokal-Endspiel. Auch angeschlagene Spieler wie Manuel Neuer stoßen dazu. Nur Kai Havertz, der fehlt, der hat am Wochenende noch die englische Meisterschaft gefeiert und steht am Samstag mit Arsenal London im Champions League-Finale. Der fliegt dann kommenden Dienstag in einer Extramaschine direkt in die USA.
0: Was sind denn noch so die größten Baustellen für den Bundestrainer, die er in dieser Woche anpacken will?
2: Ja, es dürfte vor allem darum gehen, mal eine Startelf zu finden für die WM. Da hat Nagelsmann bislang sehr viel experimentiert, auch natürlich, weil Spieler immer wieder verletzt waren. Aber hier wäre es schon gut, dass sich die Mannschaft auch im Training mal einspielen kann. Vor allem die doch recht wackelige Abwehr. Und natürlich die Torwartfrage wird uns beschäftigen. Manuel Neuer soll die Nummer 1 sein, hat aber noch Probleme mit der Wade. Gut möglich, dass deshalb Oliver Baumann bei den 2 Testspielen noch im Tor stehen wird. Interessant wird sein, wie die beiden mit der Situation umgehen werden.
0: Auf jeden Fall. Samstag geht's für die Mannschaft dann kurz nach Frankfurt. Da gucken sie zusammen das Champions League Finale und feuern wahrscheinlich Kollege Havertz an. Sonntag ist dann der letzte Test in Deutschland in Mainz gegen Finnland. Und am Dienstag, da startet der Flieger in die USA. In gut 2 Wochen geht's los mit der WM. Das erste Spiel hat Deutschland dann ja am 14.07. gegen Curaçao. 19 Uhr unserer Zeit, also können wir auch ganz gut gucken.

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3: Mit Danny Hoppe, guten Morgen. Im Bundeskabinett steht heute einiges auf dem Programm. Es geht zum Beispiel um den Wohnungsbau. Der läuft weiter nur sehr schleppend, deshalb soll das Baugesetzbuch geändert werden. Planungen und Genehmigungen für neue Bauprojekte sollen in Zukunft deutlich schneller vorangehen. Die Reform soll Städten und Gemeinden außerdem den Kampf gegen sogenannte Schrottimmobilien erleichtern. Im Extremfall werden sogar Enteignungen erlaubt. Walter Albrecht aus dem News-Team, das ist aber nicht das einzige Thema heute im Kabinett. Auch der Kampf gegen Menschen Handel soll verschärft werden.
4: Genau, künftig sollen nicht nur die Täter härter bestraft werden, sondern auch Kunden, die wissentlich Dienste von Opfern von Menschenhandel in Anspruch nehmen. Bisher ist das nur für sexuelle Dienstleistungen strafbar. Künftig könnte es zum Beispiel auch private Bauherren, Schlachthofbetreiber oder Kundinnen von Nagelstudios betreffen. Bundesjustizministerin Hubig sagt, wer moderne Sklaverei ausnutze, dürfe nicht straffrei davon kommen. Außerdem soll der Strafrahmen für Menschenhandel direkt deutlich erhöht werden. Statt bisher maximal 5 Jahre sollen künftig bis zu 10 Jahre Gefängnis möglich sein. Das geht bisher nur bei schweren Fällen. Auf der anderen Seite werden die Opfer besser geschützt. Wer unter Zwang Straftaten begangen hat, soll künftig unter bestimmten Voraussetzungen straffrei bleiben.
3: Danke, Malte. Und jetzt weitere Meldungen im Überblick. Die Wirtschaftsweisen legen am Vormittag in Berlin ihr Frühjahrsgutachten vor. Und das dürfte nicht gut ausfallen. Im Herbst hatten die Ökonomen noch mit einem Plus des Bruttoinlandsprodukts von 0,9% gerechnet. Durch den Irankrieg und die Preissprünge bei Öl und Gas dürfte die Prognose deutlich gesenkt werden. Pro Jahr landen rund 20 Millionen Tonnen Plastik in den Meeren. Und der Großteil davon sind nicht Industrieabfälle oder Fischernetze, sondern vor allem Produkte aus unserem Alltag. Das hat eine internationale Forschungsgruppe in einer Studie herausgefunden. Demnach machen Lebensmittelverpackungen und Plastikflaschen mehr als 90% des Mülls aus. Rot-Weiß Essen hat den Aufstieg in die zweite Fußball-Bundesliga verpasst. Im Relegationsrückspiel gab es am Abend in Fürth eine 0-2-Pleite. Dadurch spielen die Essener auch in der nächsten Saison in der dritten Liga. Die US-Raumfahrtbehörde NASA hat große Pläne für die nächsten Jahre. Sie will nicht nur, dass Menschen zum Mond fliegen, sondern dass sie dort auch leben. Ab den frühen 2030er Jahren soll es dort eine hunderte Quadratkilometer große Mondstation geben, die dann dauerhaft von Menschen bewohnbar ist. Das hat NASA-Chef Isaac Mann jetzt angekündigt. Damit das auch klappt, plant er für die nächsten Jahre Dutzende Missionen, um Lander, Drohnen und steuerbare Rover zum Mond zu bringen. Amerika kehre zum Mond zurück und dieses Mal um zu bleiben, sagte Isaac. Hintergrund ist auch der globale Konkurrenzkampf im All, zum Beispiel mit China. Auch Peking hat das Ziel, bis 2030 Menschen auf den Mond zu bringen. Und das waren die Nachrichten mit Danny Hoppe.
5: Dank dir, Danny. Das Radio Lippe Wetter ist weiter im Sommermodus. Heute weiter mit viel Sonne und sehr angenehmen um 23 Grad tagsüber. In Lipperei und Augustdorf sind es jetzt knapp 16 Grad. Morgen wird es sehr ähnlich wie heute. Freitag dann noch mal wärmer mit fast 30 Grad. Nachmittags gibt es dann da stellenweise Gewitter.
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5: Der schnellste Verkehrs- und Blitzerservice für die ganze Region. Auf der A2 in Richtung Dortmund zwischen Bielefeld-Ost und Reda-Wiedenbrück haben wir immer noch etwa 14 Kilometer Stau. Da braucht ihr mindestens eine Stunde länger. Da laufen Bergungsarbeiten, da war ein LKW in der Nacht umgekippt. Und das Ganze soll noch bis voraussichtlich 14 Uhr dauern. Ist es im Moment auch etwas voller auf der A33 in Richtung Bielefeld. Zwischen Umkreuz Bielefeld und Bielefeld Zentrum haben wir etwa 1 Kilometer stockenden Verkehr. Ungefähr 5 Minuten länger dauert es da. Und die braucht ihr auch am Zubringer in Bad Salzuflen in beide Richtungen. Und wenn ihr in Lage rein wollt, an der McDonalds-Kreuzung. Einen Blitzer gibt's und zwar in Schiederschweinberg auf dem Nessenberg in Richtung Blomberg. Wenn ihr noch was entdeckt, sagt mir auch kurz Bescheid. Unsere kostenlose Verkehrshotline ist die 0800 dreimal die 0 38 18 oder ihr meldet es über die Radio Lippe App.
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5: Judith Brennstrup bin ich. Hi zusammen. Riecht muffig. Ja, herrlich, ehrliche Reaktion gestern beim Öffnen der knapp 70 Jahre alten Zeitkapsel im Kalletal. Na, Gott sei Dank war nichts Verderbliches drin, ne? Aber ich meine, wenn da was 70 Jahre unter der Erde liegt, darf das ein bisschen muffeln. Was rausgefischt wurde, das hört ihr gleich bei mir hier bei Radio Lippe. Jetzt erstmal Lady Gaga, The Dead Dance.

0: Ich weiß nicht, ob ich nicht doch schon vorher mal reingeguckt hätte. Radio Lippe hört ihr um 8:12. Naja, so einfach war es nicht. Wochenlang wurde im Kalletal drauf hingefiebert und gestern Abend war es dann soweit. Eine fast 70 Jahre alte Zeitkapsel aus dem Fundament einer alten Schule wurde da geöffnet. Und drin lag unter anderem, na klar, eine Zeitung, ne? Klassiker. Das Ganze war jetzt kein stilles Ereignis so im Hintergrund. Heimlich? Nee. Das war öffentlich und du warst selbst dabei, Emily Rosemeier. Wie ist denn das so abgelaufen?
1: Ja, ich war tatsächlich vor Ort und es war einiges los. Es waren so an die 100 Leute da. Die Zeitkapsel lag am Anfang unter einem Tuch und wurde dann erstmal feierlich enthüllt. Mhm. Und dann ging auch alles relativ schnell. Die Kapsel wurde tatsächlich per Hand aufgesägt und dann kam auch erstmal so ein muffiger Geruch entgegen. Natürlich kam auch der Inhalt entgegen. Das waren verschiedene Dokumente. Alles war eingewickelt in eine Lokalzeitung. Und dann kam so nacheinander alles zum Vorschein. Da drinnen waren unterschiedliche Bilder, dann auch eine Beschreibung, wie das Leben so in den 50er Jahren im Kalletal war, eine Tourismusbroschüre, eine Landkarte und auch einen Bauplan von der Schule, wo diese Kapsel eben vergraben wurde.
0: Ja, irgendwie schon ganz cool, ne? Und auch gar nicht so einfach, sich zu entscheiden, was man in so eine Zeitkapsel reinpackt. Ein Video der geöffneten Zeitkapsel gibt's übrigens bei uns bei Instagram. Guckt euch das mal an.

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1: Guten Morgen zusammen. Radio Lippe hört ihr um 20 nach 8. 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
4: Ja, nee, ist klar.
5: Wisst ihr, wer für mich jetzt auch gestorben ist? Der Gomez. Ja, Mario, der Chancentod Gomez. Ex-Nationalspieler. Ex, auch in seiner aktiven Zeit. Der schöne Mario, ja. Ich kann ihn nicht leiden. Und jetzt hat er auch noch eine Scheidung am Hals. Ehe aus. Warum? Weil er bei der besten Freundin seiner Frau im Strafraum war und nicht wie bei der EM 2008 vorbeigeschossen hat, sondern die Latte ein bisschen zu quer gelegt hat. Rote Karte durch Pfostenschuss sozusagen. Der ist jetzt quasi ablösefrei auf dem Markt. Also, wenn die Scheidung durch ist. Meistens ist dann aber auch kein Handgeld mehr da. Aber komm, selber schuld. Fremdgehen, das macht man nicht. Punkt. Und so Affären kommen immer irgendwie raus. Immer. Ich weiß, Jungs, einige von euch denken, hör mal, ich bin so ein raffinierter Hund, mir kommt keiner dahinter. Ja, es reicht auch schon, wenn die eine dir dahinter kommt. Und die muss auch gar nicht dahinter kommen. Meistens reicht es, wenn sie dir vom Kopf guckt und mal so fragt, und, Schatz, wolltest du mir nicht noch was sagen? Und dann steht ihr nämlich da. Ja, hört sich an wie so ein Moped, wann nicht anspringt. Ja, und dann ist die Buchse auch schon nass.
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0: Das war eine ungeplante Endstation gestern. Radio Lippe hört ihr um 8.25 Uhr. Da ist ein Regionalzug nahe dem Bahnübergang Steinheimer Straße in Hornbad-Meinberg stehen geblieben. Technischer Defekt, nichts ging weiter. Und dann aber per Leiter raus aus dem Zug dank der Feuerwehr. Und mehr dazu hört ihr gleich um 9:30 in unseren Nachrichten.
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0: Guten Morgen zusammen. Radio Lippe hört ihr um 8:30. Wissen, was wichtig ist, jetzt mit Matthias Lehmann.
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2: Guten Morgen. In Hornbad Meinberg musste die Feuerwehr am Abend zu einem liegengebliebenen Regionalzug ausrücken. Nach Angaben der Feuerschutz- und Rettungsdienstleitstelle des Kreises war er wegen eines technischen Defekts nahe dem Bahnübergang Steinheimer Straße stehen geblieben. Die Einsatzkräfte halfen den rund 80 Fahrgästen unter anderem mit Leitern aus dem Zug, brachten sie zunächst in das nur wenige 100 Meter entfernte Feuerwehrgerätehaus und versorgten sie mit Getränken. Danach ging es per Bus zum Bahnhof Horn und schließlich in einen anderen Zug. Laut Leitstelle wurden vereinzelt Fahrgäste vom Rettungsdienst betreut, ins Krankenhaus musste aber niemand. Das Landgericht Detmold hat einen 47-jährigen Mann zu 9 Jahren Haft verurteilt. Es sah es als erwiesen an, dass er eine Frau am helllichten Tag in ihrem Auto entführt, mit einem Messer bedroht und sie dann auf einem Feldweg vergewaltigt hat. Mehr dazu von Frank Schröder.
3: Der Mann hat die Tat gestanden. Erklären konnte er sie sich aber auch nicht mehr, hieß es von einem Gerichtssprecher. Er war nicht vorbestraft, hatte keine Drogen- oder Alkoholprobleme und auch die medizinischen und psychiatrischen Untersuchungen ergaben nichts. Er ist unter anderem wegen besonders schwerer Vergewaltigung, Geiselnahme, erpresserischem Menschenraub und räuberischer Erpressung verurteilt worden. Der Mann hatte sein Opfer im vergangenen November mitten am Tag nach dem Einkaufen abgepasst. Er war nach der Tat geflohen, hat sich aber kurz darauf selbst bei der Polizei gestellt.
2: In Augustdorf ist der Vorschlag für eine Städtepartnerschaft mit einer ukrainischen Kommune auf wenig Gegenliebe gestoßen. Der Rat hat sich gegen eine solche Partnerschaft entschieden. Der Antrag kam von der FEG-Fraktion. Städtepartnerschaften müssten langfristig aktiv gelebt und von einer breiten Unterstützung innerhalb der Bevölkerung getragen werden, hieß es jetzt aus dem Augustdorfer Rathaus. Für den Rat sei eine Umsetzung des Antrags zum jetzigen Zeitpunkt nicht zu realisieren.
0: Das Radio Lippe Wetter ist heute super, super schön mit ganz viel Sonnenschein. Etwa 16 Grad gerade bei euch in Leopoldshöhe und um die 15 bei euch in Bahntrup. So 22, 23 Grad werden das dann heute, also insgesamt ziemlich angenehm. Morgen sieht es nochmal genauso aus. Am Freitag wird es dann wieder wärmer. Da gehen wir so auf die 30 Grad zu nochmal und da sind dann nachmittags Gewitter möglich. Der schnellste Verkehrs- und Blitzerservice für die ganze Region auf der A2 in Richtung Dortmund. Laufen zwischen Bielefeld-Ost und Reda-Wiedenbrück, also bei Reda-Wiedenbrück laufen da noch die Bergungsarbeiten. Es staut sich auf 16 Kilometern zurück und ihr braucht mindestens eine Stunde länger. Da läuft der Verkehr nämlich nur über den linken Fahrstreifen an den Bergungsarbeiten vorbei. Auf der A33 in Richtung Bielefeld zwischen dem Kreuz Bielefeld und Bielefeld-Zentrum haben wir etwa 1 Kilometer stockenden Verkehr, dauert so 5 Minuten länger. Blitzer habt ihr uns gemeldet in Schieder-Schwalenberg auf Nessenberg und neu auf der Bielefelder Straße in Detmold. Euch eine gute Fahrt und wenn ihr auch noch was entdeckt habt, sagt gerne Bescheid. Unsere kostenlose Verkehrshotline ist die 0800 3x die 0 38 18.
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0: Mit Judith Brennstrup. Hi zusammen. Ja, in dieser Woche gucken wir mal auf die Urlaubstrends und da boomt die Kreuzfahrt. Wie das auf dem Schiff so abläuft, hören wir gleich.

0: Urlaub auf dem Wasser boomt. Radio Lippe hört ihr. Und da ist es egal, ob Flusskreuzfahrt oder riesiges Hochseeschiff. Die Zahl der deutschen Kreuzfahrtgäste, die ist auf einem Rekordhoch. Aber wie läuft das Leben an Bord denn eigentlich so ab? Also ist das wie beim Traumschiff? Darüber spreche ich jetzt mit unserem Kollegen Finn Weiden. Der arbeitet nämlich nicht nur hier beim Radio, der arbeitet auch noch als Kreuzfahrtleiter auf Schiffen. Finn, was meinst du? Was ist so der Reiz? Warum gehen so viele, auch immer mehr jüngere Leute auf Kreuzfahrt?
1: Ja, ich glaube, viele feiern einfach dieses Gesamtpaket, ne? Du wachst halt jeden Morgen woanders auf, musst aber nur einmal den Koffer auspacken.
0: Ja.
1: Ist schon Luxus irgendwie. Und du hast mittlerweile echt alles dabei. Wellness, gutes Essen, ne, hier immer Buffet oder 5-Gänge-Menüs, dann Shows, Bars, Ausflüge. Also egal, ob jung oder älter, da findet eigentlich jeder irgendwas, was ihm Spaß macht. Und ehrlich, dieses Gefühl, abends auf dem Deck zu stehen, Sonnenuntergang, Blick aufs Wasser, so ein bisschen Musik im Hintergrund, das finde ich richtig toll und das catcht auch viele, glaube ich, einfach total an Kreuzfahrten.
0: Es gibt dann ja aber ganz vieles, was man so als Gast gar nicht mitbekommt. Ne? Was passiert denn so hinter den Kulissen auf so einem Schiff?
1: Boah, extrem viel. Also das läuft wirklich so ab wie in einer Kleinstadt. Während die Gäste schlafen, wird teilweise schon Essen vorbereitet, Ausflüge organisiert oder das komplette Tagesprogramm geplant. Und gerade auf Hochseeschiffen arbeiten da Menschen aus zig verschiedenen Ländern zusammen. Ne? Küche, Technik, Entertainment, Housekeeping, alles verschiedene Bereiche. Das ist schon krass durchgetaktet. Als Gast merkst du davon oft gar nichts, weil alles auch ja möglichst entspannt wirken soll.
0: Wenn ich jetzt auf so einem Schiff arbeiten will, muss ich natürlich ein Sicherheitstraining machen, klar, aber was sollte ich denn noch
1: machen? Ja, du musst auf jeden Fall Menschen mögen, ne? Das ist ganz wichtig,
0: okay,
1: weil du wirklich den ganzen Tag mit Gästen unterwegs bist. Und das 7 Tage die Woche. Und du musst auch spontan bleiben können. Also Planänderungen passieren ständig.
0: Aha.
1: Wetter, Häfen, Technik, irgendwas ist immer.
0: Okay.
1: Und dann bist du ja noch auf hoher See, ne? Da darfst du nicht in Panik geraten. Und so ein bisschen Entertainer steckt da auch mit drin. Deshalb ja auch meine Kombi, ne? Radio und Schiff. Mal moderierst du eine Show, mal organisierst du einen Ausflug, mal hilfst du Gästen bei einem Problem. Also kein Tag ist wie der andere. Und genau das macht es auch eigentlich so spannend.
0: Ja. Klingt auf jeden Fall gut. Die Zahl der deutschen Kreuzfahrtgäste, die war zuletzt auf einem Rekordhoch. Und wir gucken uns diese Woche bei Radio Lippe mal so ein bisschen an, was dies Jahr in Sachen Urlaub so drin ist, wo die

Ich sag's, wie es ist. Ich bin maximal neidisch. Radio Lücke, hört ihr um 8.48 Uhr. Der maximal gefüllte Euro-Jackpot ist geknackt. 120 Millionen Euro gehen nach Tschechien, hieß es gestern nach der Ziehung. Ist es noch nicht klar, war das jetzt ein Einzelspieler oder eine Tippgemeinschaft? Aber bei so viel Kohle, ne? Selbst als Tippgemeinschaft. Wow. Ciao. Vielleicht sollte ich doch wirklich

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4: Mit Danny Hoppe, guten Morgen. Den meisten von uns würde bei dieser Summe wohl schwindelig werden, 86 Millionen Euro. Das sind umgerechnet 100 Millionen Dollar und wer mindestens so viel besitzt, gilt als sogenannter Superreicher. Und von denen gibt es in Deutschland immer mehr. Das zeigt eine neue Studie der Unternehmensberatung BCG. Malte Albrecht aus dem News-Team, wie viele Superreiche gibt es denn bei uns inzwischen?
5: Also wir sprechen hier von einer relativ kleinen Elite von rund 5000 Menschen, die jeweils mehr als 100 Millionen Dollar besitzen. Dazu zählen zum Beispiel Konten, Guthaben, Aktien, Immobilien, Lebensversicherungen oder auch Schmuck. Im vergangenen Jahr gab es noch rund 1100 Superreiche weniger. Ihnen gehört aktuell mehr als ein Viertel des gesamten deutschen Finanzvermögens. Zusammen sind das unvorstellbare 3,4 Billionen Dollar. Und laut der Studie dürfte dieser Anteil bis 2030 sogar weiter steigen. Ein Grund dafür, die Superreichen haben zuletzt stark von den guten Entwicklungen an den Aktienmärkten profitiert. Denn wer viel Vermögen hat, kann sein Geld breiter anlegen und oft auch gewinnbringender investieren.
4: Ja, Aktienmärkte ist ein gutes Stichwort. Warum profitieren denn viele Normalverdiener in Deutschland davon so wenig?
5: Weil viele Deutsche beim Thema Aktien immer noch eher vorsichtig sind. Das Geld liegt oft weiter auf dem Sparbuch oder dem Girokonto. Wer aber nur spart, profitiert kaum von den Kursgewinnen an den Börsen. Und genau diese Zurückhaltung beim Investieren bremst den Vermögensaufbau vieler Menschen aus. Gleichzeitig beobachten die Studienautoren aber, dass Aktien und andere Anlagen am Kapitalmarkt so langsam an Bedeutung gewinnen.
4: Danke, Malte. Und jetzt weitere Meldungen im Überblick. In Deutschland werden weiter viel zu wenig Wohnungen gebaut. Das Bundeskabinett will deshalb heute ein Gesetz von Bauministerin Huberts auf den Weg bringen. Dadurch sollen Planungen und Genehmigungen beschleunigt werden. Außerdem sollen Kommunen mehr Möglichkeiten bei verwahrlosten Schrottimmobilien bekommen. Russland und die Ukraine haben sich in der Nacht erneut gegenseitig mit schweren Drohnen- und Raketenangriffen überzogen. Beide Seiten melden mehrere Verletzte. Das genaue Ausmaß der Schäden ist noch unklar. Vor dem Landgericht Verden könnte heute das Urteil gegen die frühere RAF-Terroristin Daniela Klette fallen. Laut Anklage soll sie mit ihren mutmaßlichen Komplizen zwischen 1999 und 2016 maskiert und bewaffnet Geldtransporter und Supermärkte überfallen haben in NRW, Niedersachsen und Schleswig-Holstein. In 15 Tagen ist es soweit, dann startet die Fußball-WM in den USA, Mexiko und Kanada. Für die deutsche Nationalmannschaft geht es aber schon heute los mit der Vorbereitung. Das Team kommt im Stammquartier in Herzogenaurach zusammen. Morgen soll es dann das erste Training geben. Der Einzige, der noch nicht dabei sein wird, ist Stürmer Kai Havertz. Er muss am Samstag mit dem FC Arsenal noch im Finale der Champions League ran. Und das waren die Nachrichten mit Danny Hoppe.
6: Und weiter geht's mit dem Radio Lippe Wetter. Und das ist immer noch auf Sommer eingestellt. Wir haben jetzt knapp 16 Grad in Horn und um die 15 in Dörentrupp. Und so 23 werden das dann heute. Also ziemlich angenehm bei ganz viel Sonnenschein. Morgen nochmal fast genauso schön. Ein paar Wolken sind da vormittags noch unterwegs. Und am Freitag, da wird's dann wieder heiß. Da gehen wir ran an die 30 Grad. Und nachmittags gibt's dann stellenweise Gewitter.
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6: Der schnellste Verkehrs- und Blitzerservice für die ganze Region auf der A2 in Richtung Dortmund. Zwischen Bielefeld-Ost und Reda-Wiedenbrück haben wir 12 Kilometer Stau. Das dauert mindestens eine Stunde länger da. Und die Bergungsarbeiten des umgekippten LKWs, da werden noch bis etwa 14 Uhr dauern. Dann auf der A33 in Richtung Bielefeld zwischen Paderborn-Sennelager und Schloss Holte-Stukenbrock haben wir 3 Kilometer Stau. Dauert etwa 15 Minuten länger. Und Blitzer habt ihr uns gemeldet in Schieder-Schwalm, Berg auf dem Nessenberg und in Detmold auf der Bielefelder Straße. Gute Fahrt wünsche ich euch und wenn ihr auch noch was entdeckt, sagt kurz Bescheid. Unsere kostenlose Verkehrshotline ist die 0800 3x die 0 38 18 oder ihr meldet es über die Radio Lippe App. Danke!
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6: Ab heute heute wieder mit Judith Brennschuh. Guten Morgen zusammen. Die Pfingstferien sind vorbei. Wir sind mittendrin im Alltag und ich freue mich, dass ihr dabei seid.

0: 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Bei Radio Lippe. 9:10 haben wir es. Jetzt ja, einen Schatz mit einer Schatzkarte finden, das ist ja schon ziemlich schwierig. Aber find mal eine fast 70 Jahre alte Zeitkapsel. Anhand weniger Informationen irgendwo auf einem riesigen Grundstück im Kalletal. Genau das ist aber Dirk Küster und allen Beteiligten der Suchaktion tatsächlich gelungen. Und gestern wurde die Kapsel dann endlich geöffnet. Drin lagen unter anderem Baupläne der Schule, Zeitungen und eine Kostenauflistung. Und zum Beispiel auch ja, so Kosten wie, was hat ein Brot gekostet? 40 Cent. Bei der, oder Pfennig damals ja noch, bei der Suche geholfen haben am Ende vor allem die alten Fotos.
1: Wir haben die Bilder verglichen, die Perspektive, den Winkel, sag ich mal, von wo der Fotograf wohl aufgenommen hat. Wir wussten, das muss an einer Stelle sein. Wir sind wirklich 5 Schritte vor, 5 Schritte zurück, seitlich gegangen, bis wir gesagt haben, nein, hier muss es sein. Und dann haben wir uns geeinigt, ja, hier, und das war fix. Ich meine, wir haben wirklich mega Glück gehabt. Es war genau diese Ecke, ne? Und ja, Glück hat nur der Tüchtige.
0: Durchhaltevermögen wird am Ende eben doch belohnt. Ein Video der geöffneten Zeitkapsel haben wir übrigens auch, findet ihr auf unserer Radio Lippe Instagram-Seite.

0: Radio Lippe doppelt wach hört ihr um 18 Minuten nach 9. Und Kai Pflaume, ne, der ist so ein bisschen wie Vanilleeis. Jeder mag es und jeder mag ihn. Deswegen Happy Birthday heute von uns.
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2: Kai Pflaume ist das personifizierte Vitamin D. Ja komm, da kriegen wir in Deutschland nicht genug von. Brauchen wir aber unbedingt. Eigentlich sollten wir das ärztlich verschrieben bekommen. Regelmäßige Zufuhr von Kai Pflaume. Bei Müdigkeit oder schlechter Laune auch hochdosiert. Wirklich, wenn der Pflaume um die Ecke biegt, da weißt du doch, wird gut. Ja? Zum Status Superman fehlt ihm doch nur noch, dass der den Schlüpfer über der Hose trägt. Kai Pflaume ist die Moderationsmaschine aus Halle an der Saale. Der hat Wetten, das nur nicht übernommen, weil alle gewusst hätten, shit, der gewinnt das Ding am Ende. Bei dem auf der Couch wünscht man sich ja, dass der mal die Hand aufs Knie legt. Aber macht er nicht, so anständig. Dann setzt er sich ja auch schon seit Jahren für schwer vermittelbare Fälle ein. Er gibt Menschen Hoffnung, die sonst gar keine Chance mehr hätten. Hier, Elton, den will doch sonst keiner mehr. Wusstet ihr eigentlich, dass Pflaume auf Türkisch Erik heißt? Ja. Und lieber Kai, immer dran denken, keine Angst vorm Alter. Denn Pflaumen werden erst mild, wenn sie rund sind.
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da ist die Heidi sicher auf dem Baum. Radio Lippe hört ihr um 9.27 Uhr. Und das ist ein wirklich ärgerlicher Fehler. Die Gewinner der diesjährigen Staffel Germany's Next Topmodel, die wurden gespoilert. Das Finale, das wurde zum allerersten Mal voraufgezeichnet, läuft morgen. Traditionell kommen die Gewinner dann auf das Cover der Harper's Bazaar und die Abonnenten dieser Zeitschrift, die hatten die halt jetzt schon im Briefkasten. Also, nee. Da machen wir nicht mit. Ich verrate euch die Sieger nicht. Wer sich die Spannung bewahren will, der guckt mal lieber nicht ins Netz, ne? Radio Lippe ist hier.

0: Radio Lippe hört ihr um 9:30. Wissen, was wichtig ist, jetzt mit Matthias Lehmann.
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2: Guten Morgen. In Bad Salzuflen ist gestern Abend ein schwerer Verkehrsunfall passiert. Ein Autofahrer krachte mit seinem Wagen gegen einen Sattelauflieger. Der 37-Jährige erlitt nach Angaben der Polizeileitstelle schwere Verletzungen. Mehr dazu von Matthias Duda.
3: Der Unfall ereignete sich gegen 20.30 Uhr im Auf- und Abfahrbereich der Ostwestfalenstraße. Der Autofahrer war beim Abfahren auf die Leopoldshöher Straße aus ungeklärter Ursache in den Gegenverkehr geraten. Sein Wagen traf die Hinterachse des entgegenkommenden Sattelaufliegers. Die Feuerwehr musste den 37-Jährigen aus dem Wrack befreien. Der Rettungsdienst brachte ihn dann ins Krankenhaus. Die Auf- und Abfahrt war für etwa 4 Stunden gesperrt.
2: Das Landgericht Detmold hat einen 47-Jährigen zu 9 Jahren Haft verurteilt. Er hatte eine Frau im vergangenen November nach dem Einkaufen abgepasst, sie in ihrem Auto entführt, mit einem Messer bedroht und dann auf einem Feldweg vergewaltigt. Der Mann gab die Tat zu. Warum er sie beging, konnte er laut Gericht selbst nicht erklären. Vorstrafen, Drogenprobleme oder auffällige medizinische Befunde lagen nicht vor. Nach der Tat war der Mann zunächst geflohen, er stellte sich kurz danach selbst der Polizei. Das Geheimnis um die Zeitkapsel von Kalletal-Kalldorf ist gelüftet. Am Abend wurde der 70 Jahre alte Behälter geöffnet. Darin befanden sich unter anderem Fotos aus Kalletal, eine Beschreibung des Dorflebens in den 50er Jahren, eine Landkarte und der Bauplan der Schule, in deren Fundament die Kapsel lag. Die Fundstücke sind trotz der langen Zeit unter der Erde gut erhalten. Sie werden nun getrocknet und dann in einem Schaukasten ausgestellt. Die CDU-Ortsunion Kalldorf hatte die Zeitkapsel Ende März im Zuge der Abbrucharbeiten auf dem ehemaligen Meira-Gelände geborgen.
0: Das Radio Lippe Wetter ist heute weiter wirklich wunderschön. Wir haben jetzt knapp 17 Grad in Herrentrupp, um die 16 sind es in Schieder. Und heute liegen wir dann tagsüber bei so 22, 23 Grad, also auch wirklich sehr angenehm. Dazu strahlend blauer Himmel. Morgen wird es nochmal genauso schön. Morgens sind noch ein paar Wölkchen unterwegs. Am Freitag, da gehen die Temperaturen dann wieder rauf auf um die 29, 30 Grad. Und nachmittags sind dann Gewitter möglich. Der schnellste Verkehrs- und Blitzerservice für die ganze Region auf der A2 in Richtung Dortmund zwischen dem Kreuz Bielefeld und Reda Wiedenbrück haben wir immer noch 9 Kilometer Stau. Es dauert mindestens 1 Stunde länger. Da laufen Bergungsarbeiten, da war ein LKW umgekippt. Das dauert wahrscheinlich noch bis etwa 14 Uhr. Dann auf der A2 in Richtung Hannover zwischen Reda Wiedenbrück und Gütersloh haben wir 1 Kilometer Stau. Etwa 10 Minuten länger braucht ihr da. Und A33 in Richtung Bielefeld zwischen Paderborn-Sennelager und Schloss Holte-Stukenbrock 4 Kilometer Stau, dauert es etwa 20 Minuten länger. Blitze habt ihr uns gemeldet in Detmold auf der Bielefelder Straße und in Schieder-Schwalenberg auf dem Nessenberg. Gute Fahrt wünsche ich euch und falls ihr auch noch was entdeckt habt, sagt gern Bescheid. Unsere kostenlose Verkehrshotline ist die 0800 3x die 0 38 18 oder ihr meldet es über die Radio Lippe App.
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0: 20 vor 10 haben wir es. Radiolippe hier. Nicht mehr ganz so heiß heute, aber weiter schön. Also ab vor die Tür.
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0: Ja, wir starten.
2: Bob Andrews, zuständig für Recherchen und Archiv.
0: Ja, dessen Stimme heißt mit echten Namen Andreas Fröhlich. Und dieser Drei-Fragezeichen-Kindheitsheld, der kommt heute nach Bielefeld. Zusammen mit Hörspielmacher Kai Schwind. Die zwei machen nicht nur einen Drei-Fragezeichen-Podcast, treten damit nämlich auch noch live auf. Zum Beispiel heute Abend in der Stadthalle Bielefeld um 20 Uhr. Kommendes Wochenende, da geht wieder eine Menge in Detmold. Die Krumme Straße feiert am Freitagabend ihr Nachbarschaftsfest mit einem Gemeinschaftsbuffet. Am Samstagnachmittag ist Straight Daydrinking mit Dirty Dancing an der Trattoria Buongiorno und abends dann noch Party im Studio F bei der Tanzschule Fricke. Und zwei Ticket-Tipps hätte ich auch noch. Schaut mal auf Radio Lippe Instagram, da könnt ihr aktuell noch Karten gewinnen für Fußball-Ikone Rainer Kallmund in Detmold am Freitag nämlich. Oder aber ihr kauft euch Tickets hierfür. Of Fleetwood Mac. Die sind eine absolut routinierte Fleetwood Mac Coverband. Die gibt es schon seit 1999. Weltweit sind die unterwegs und Karten für deren Show 2027 im Bielefelder Luxschuppen, die gibt es heute und zwar gleich ab 10 Uhr im Vorverkauf. Und noch mehr Tipps gibt es immer auf radiolippe.de.

0: Mittwochmorgen und ihr hört Radio Lippe doppelt wach mit Judith Brenndrup. Aber nur noch kurz, denn gleich ist es Zeit, hier zu übergeben an Marvin.
1: Morgen. Konrad.
0: Und du machst gleich weiter nach 10 mit einem super coolen Thema, wie ich finde.
1: Ja, ich habe mir mal so einen Trend genommen, das Spaßglas gibt es ja. Da muss man quasi ein Glas befüllen mit Süßigkeiten, die man super gerne mag.
0: Ja.
1: Aber ich mache jetzt nicht das Spaßglas, sondern ich wollte das Strafglas befüllen. Also alle Süßigkeiten, die man so gar nicht mag, so für seine... Ja, Kollegen, die vielleicht schlechte Laune verbreiten oder die böse Schwiegermutter oder was auch immer. Also ein Glas wirklich nur mit Süßigkeiten drin, die man gar nicht essen möchte. Meine Frau natürlich, was würdest du in das Strafglas als erstes machen?
0: Habe ich gerade schon, während du es erzählt hast, habe ich überlegt und Merci.
1: Oh,
0: Merci,
1: echt?
0: Ich mag Merci überhaupt nicht. Also da gibt es auch nicht eine Sorte, die ich nehmen würde, ne?
1: Echt gar nicht?
0: Nein, wirklich gar nicht. Und ich finde auch, da bleibt immer irgendwas liegen. Es gibt immer so die eine Sorte, die niemand haben will.
1: Oh ja, die habe ich auch tatsächlich.
0: Also Merci kommt in das Glas von mir.
1: Okay, wir sammeln hier Ideen. Schickt uns auch gerne eure Ideen bei WhatsApp und dann füllen wir gemeinsam das Strafglas auf.
0: Ich finde es total witzig. Viel Spaß damit.
2: Deine WhatsApp direkt ins Studio. 05231 6 3 mal die 16.

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1: Mit Danny Hoppe. Guten Morgen. Mehr als ein Jahr lang läuft der Prozess gegen die ehemalige RAF-Terroristin Daniela Klette schon. Jetzt am Vormittag könnte am Landgericht Verden ein Urteil fallen. Damit steuert eins der aufsehenerregendsten Verfahren mit Bezug zur Geschichte der RAF auf seinen Höhepunkt zu. In dem Verfahren geht es allerdings nicht um frühere Anschläge, sondern um Fälle in der Zeit nach dem Ende der dritten RAF-Generation. Thorsten Adolfs hat die Einzelheiten.
2: Die Bundesanwaltschaft wirft Klette unter anderem vor, gemeinsam mit anderen Beschuldigten an bewaffneten Raubüberfällen beteiligt gewesen zu sein, auf Supermärkte und Geldtransporte in NRW, Niedersachsen und Schleswig-Holstein. Laut Staatsanwaltschaft sollte mit den erbeuteten mehr als 2,7 Millionen Euro der Lebensunterhalt im Untergrund finanziert werden. Die Vorwürfe wiegen schwer, weil die Taten detailliert geplant und mit erheblicher krimineller Energie ausgeführt wurden. Daniela Klette war nach jahrelanger Flucht im vergangenen Jahr in Berlin festgenommen worden. Sie galt jahrzehntelang als eins der meistgesuchten ehemaligen RAF-Mitglieder. Ihre Festnahme hatte bundesweit große Aufmerksamkeit ausgelöst, nicht nur wegen der mutmaßlichen Vergangenheit im Umfeld des linksextremistischen Terrors, sondern auch wegen der Frage, wie sie so lange unerkannt leben konnte. Der Prozess wird auch deshalb mit großem Interesse verfolgt, weil er ein Schlaglicht auf ein Kapitel deutscher Zeitgeschichte wirft, das bis heute nicht komplett aufgearbeitet wurde. Auf das Konto der RAF geht eine ganze Reihe von Morden, Entführungen und Anschlägen, die die Bundesrepublik über Jahrzehnte erschüttert haben.
1: Und jetzt weitere Meldungen im Überblick. In Dienstlaken ist eine Autofahrerin am Morgen mit ihrem Wagen von der Fahrbahn abgekommen und hat drei Kinder angefahren. Sie wurden verletzt. Zwei von ihnen hätten schwerste Verletzungen erlitten, teilte die Polizei mit. Warum die Frau von der Fahrbahn abkam, ist noch unklar. Die Wirtschaftsweisen legen in diesen Minuten in Berlin ihr Frühjahrsgutachten vor und das dürfte nicht gut ausfallen. Im Herbst hatten die Ökonomen noch mit einem Plus des Bruttoinlandsprodukts von 0,9% gerechnet. Durch den Iran-Krieg und die Preissprünge bei Öl und Gas dürfte die Prognose aber deutlich gesenkt werden. In Deutschland gibt es immer mehr Superreiche, also Menschen, die umgerechnet mehr als 100 Millionen Dollar besitzen. Das hat die Unternehmensberatung Boston Consulting Group herausgefunden. Demnach besitzen 5000 Superreiche mehr als ein Viertel des Finanzvermögens in Deutschland. Die deutschen Brauereien verkaufen immer weniger Bier. Im vergangenen Jahr war der Absatz so stark gesunken wie noch nie. Viele Brauereien hoffen deshalb jetzt auf die Fußball-WM, die in gut zwei Wochen losgeht. Mit einem Bierboom rechnen sie dadurch aber nicht. Das hat eine Sprecherin des Brauerbundes, der RP, gesagt. Schon die letzte Heim-EM vor zwei Jahren habe nur begrenzte Effekte gehabt. Hinzu komme, dass die Anstoßzeiten bei der WM diesmal erst spät am Abend oder in der Nacht seien. Das sei eine Herausforderung. Außerdem hänge viel vom Wetter und vom Abschneiden des deutschen Teams ab. Froh ist der Brauerbund aber über die Public-Viewing-Regeln. Städte und Gemeinden können öffentliche Übertragungen auch nach 22 Uhr ermöglichen. Das schaffe Planungssicherheit, heißt es. Und das waren die Nachrichten mit Danny Hoppe.
3: Danke dir. Das Wetter, es bleibt sonnig, aber jetzt mit entspannten Temperaturen. Heute um die 21 Grad, morgen das Ganze dann nochmal, Sonne, ein paar Wolken, so um die 21 Grad. Am Freitag, da könnte dann auch etwas Regen runterkommen.
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3: Jetzt der schnellste Verkehrs- und Blitzerservice. Vorsicht auf der A2 Richtung Hannover. Zwischen Veltheim und Bad Alsen, da liegt ein Reifen auf der Fahrbahn. Fahrt da bitte vorsichtig. Und A33 Richtung Bielefeld, zwischen Paderborn-Sennelager und Schloss Holte-Stukenbrock, staut es sich auf 5 Kilometern. Hier braucht ihr etwa 20 Minuten länger. Blitzer stehen in Detmold, Bielefelder Straße und Schieder-Schwalenberg auf dem Nessenberg. Wenn ihr auch noch Stausenblitzer habt, meldet euch gerne 0800 3x die 0 38 18 oder gebt Bescheid in der Radio Lippe App. Ich wünsche euch eine gute Fahrt.
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3: Ich wünsche euch einen wunderschönen Mittwochmorgen. Dabei ist Eric Clapton mit Tears in Heaven. Gleich auch noch Nico Santos mit Number One. Außerdem will ich mit euch heute das Strafglas befüllen. Was das ist und was ihr tun könnt, erzähle ich euch gleich.

Welche Süßigkeiten würdet ihr den Leuten anbieten, die ihr möglichst schnell wieder loswerden wollt? Den Besuch, der einfach nicht nach Hause geht, den Kollegen, die nur schlechte Stimmung verbreiten oder vielleicht der bösen Schwiegermama? Im Internet gibt's gerade den Trend, das Spaßglas. Da kommen nur die absoluten Lieblingssüßigkeiten rein. Ich finde aber, wir brauchen genau das Gegenteil. Ein Glas voller Enttäuschung, das Strafglas. Und ich will das zusammen mit euch füllen. Ich mache den Anfang. In das Strafglas muss auf jeden Fall einmal Minzschokolade. Welche Süßigkeiten braucht wirklich kein Mensch? Was muss unbedingt in das Strafglas? Schickt mir am besten eine Sprachnachricht bei WhatsApp oder schreibt mir an die 05231 6 3x16.

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0: Lana Del Rey mit Summertime Sadness und die absoluten Sommervibes haben wir gleich im Mix mit Will Smith mit Miami. Vorher bringen wir euch auf den aktuellen Stand. Wir haben es 10:30. Hier sind die News.
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2: Mit Matthias Lehmann, hallo. Bei einem Unfall in Bad Salzuflen ist am Abend ein 36-jähriger Autofahrer schwer verletzt worden. Er geriet beim Abfahren von der Ostwestfalenstraße auf die Gegenfahrbahn und fuhr unter einen LKW-Auflieger. Die Feuerwehr befreite ihn aus dem Wrack, der LKW-Fahrer blieb unverletzt. Der Augustdorfer Gemeinderat hat sich gegen eine Städtepartnerschaft mit einer ukrainischen Kommune entschieden. Laut Verwaltung hält die Mehrheit eine langfristig aktiv gelebte und von einer breiten Unterstützung der Bevölkerung getragene Partnerschaft aktuell nicht für machbar. Der Vorschlag kam von der FEG. In Kalletal ist die kürzlich bei Abbrucharbeiten auf dem ehemaligen Meira-Gelände gefundene Zeitkapsel geöffnet worden. Das etwa 70 Jahre alte Gefäß enthielt unter anderem Zeitungsberichte, Fotos und Baupläne. Die Dokumente sollen nun getrocknet und ausgestellt werden. Das Wetter, sonnig und um die 20 Grad heute, morgen ganz ähnlich und Freitag wird's wieder wärmer.
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0: Hallo Autofahrer, es staut sich auf der A2 Richtung Dortmund zwischen Kreuz Bielefeld und Reda Wiedenbrück. 9 Kilometer Stau, ihr braucht hier etwa eine Stunde länger. Und A33 Richtung Bielefeld zwischen Paderborn-Sennelager und Schloss Holte-Stukenbrock. Da staut es sich auf 6 Kilometern, hier kommen etwa 20 Minuten obendrauf. Blitzer habe ich aktuell nur einen, der steht in Detmold auf der Bielefelder Straße. Aber wenn ihr auch noch welche gesehen habt, Staus oder Blitzer, meldet die gerne hier kostenlos unter der 0800 3x3818. Danke dafür, ich wünsche euch eine gute Fahrt.

0: Marvin hier um 20 vor 11. Es gibt Süßigkeiten, da freut man sich richtig doll drüber. Und dann gibt's halt, ja, die anderen, die man höchstens Leuten anbietet, die man überhaupt nicht so gerne mag. Und genau diese Süßigkeiten schmeißen wir zusammen und machen daraus ein gemeinsames Strafglas. Ich habe euch gefragt, was rein muss, und ein Vorschlag kam wirklich sehr oft.
1: Mein Name ist Emily und eine Süßigkeit, die ich gar nicht mag, ist Lakritz. Ich weiß nicht warum, aber es schmeckt einfach nicht.
0: Und Emily ist auf jeden Fall nicht die Einzige, die Lakritz nicht mag.
2: Hallo, ich bin Laura. Ich mag gar nicht Lakritze. Schmeckt bitter und nee, keine Ahnung.
0: Und es ist ja auch noch so hart irgendwie, und das ist auf jeden Fall nichts, was ich mir jemals so kaufen würde, um das genüsslich auf dem Sofa zu essen. Also es steht fest, das muss auf jeden Fall ins Strafglas.
3: Einmal Lakritz.
0: Also, damit ist das Glas schon etwas gefüllt, aber da geht auch noch deutlich mehr. Was muss unbedingt ins Strafglas? Welche Süßigkeiten würdet ihr den Personen anbieten, die ihr gar nicht leiden könnt? Schreibt mir entweder einfach bei WhatsApp oder schickt mir direkt eine Sprachnachricht. Unsere Nummer ist die 05231 63 mal die 16.
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1: Mit Danny Hoppe. Guten Tag.
2: Wir mussten unsere Wachstumsprognose für dieses Jahr leider nach unten korrigieren. Wir erwarten für das laufende Jahr ein Wachstum des Bruttoinlandsprodukts um nur noch 0,5%.
1: Die Wirtschaftsweise Monika Schnitzer war das vorhin in Berlin bei der Vorstellung des Frühjahrsgutachtens. Und wie erwartet, fällt das schlechter aus als im Herbst noch angenommen. Damals waren die Experten noch davon ausgegangen, dass das Bruttoinlandsprodukt in diesem Jahr um 0,9% steigen wird. Diese Hoffnung hat sich allerdings durch den Iran-Krieg und seine Folgen zerschlagen. Dazu kommt die aggressive Zollpolitik von US-Präsident Trump. Und der Wirtschaftsweise Gabriel Felbermayr stellte noch eine andere Entwicklung heraus.
3: Jetzt schon sehr deutlich sichtbar ist der stärker werdende Wettbewerb chinesischer Anbieter in den klassischen deutschen Exportsektoren, etwa im Maschinenbau, was die deutsche Industrie in den Heimat- und auch ganz besonders in den Drittmärkten stark belastet.
1: Ein spürbarer Aufschwung ist nach Ansicht der Wirtschaftsweisen deshalb weiterhin nicht in Sicht. Und das werden wir wohl auch noch länger in unserem Alltag spüren, zum Beispiel in Form der weiter hohen Preise für Öl und Gas. Die Wirtschaftsweisen gehen davon aus, dass sich die Inflationsrate in diesem Jahr bei durchschnittlich 3,0% einpendeln wird und dass sie auch im nächsten Jahr im Schnitt 2,8% betragen wird. Die Experten schlagen außerdem Reformen vor, um den Anstieg der Beiträge in der Kranken- und Pflegeversicherung zu bremsen. Ansonsten würden die Sozialbeiträge ungebremst stark steigen, sagen sie. Und jetzt weitere Meldungen im Überblick. In Deutschland haben im vergangenen Jahr so viele Menschen wie noch nie in Teilzeit gearbeitet, nämlich fast jeder Dritte. Das zeigen neue Zahlen des Statistischen Bundesamts. Demnach arbeiten Teilzeitbeschäftigte heute im Schnitt aber 2 Stunden mehr als noch vor 10 Jahren. Pro Jahr landen rund 20 Millionen Tonnen Plastik in den Meeren und der Großteil davon sind nicht Industrieabfälle oder Fischernetze, sondern vor allem Produkte aus dem Alltag. Das hat eine internationale Forschungsgruppe in einer Studie herausgefunden. Demnach machen Lebensmittelverpackungen und Plastikflaschen mehr als 90% des Mülls aus. Die deutsche Fußballnationalmannschaft startet heute in die WM-Vorbereitung. Im Stammquartier in Herzogenaurach versammelt Bundestrainer Nagelsmann seinen Kader. Morgen soll es dann das erste Training geben. Noch nicht dabei ist Stürmer Kai Havertz. Er spielt am Samstag mit dem FC Arsenal noch im Finale der Champions League. Viele Menschen in Deutschland schauen mit leichten Sorgen auf den Sommerurlaub. Der ein oder andere fragt sich, gibt es genug Kerosin für meinen Flug in die Sonne? Experten hatten zuletzt ja immer mal wieder vor Engpässen gewarnt. Zumindest die Lufthansa hat jetzt noch mal versprochen, es gebe genug Treibstoff. Die Sommerflüge an allen 6 europäischen Drehkreuzen seien sicher. Ausbleibende Treibstofflieferungen durch die Straße von Hormuz fange man an anderer Stelle auf, zum Beispiel durch Importe aus den USA und Afrika. Außerdem hätten die Raffinerien in Europa ihre Kerosinproduktion auf das Maximum hochgefahren, heißt es. Vorher hatte auch schon der Frankfurter Flughafen mitgeteilt, dass sich Fluggäste momentan keine Sorgen machen müssten. Und das waren die Nachrichten mit Danny Hoppe.
4: Danke dir. Heute können wir das Wetter richtig genießen. Sonne, zwischendurch mal ein paar Wolken, um die 21 Grad, also richtig angenehm. Und morgen wird es eigentlich genauso, erst am Freitag. Da kommt dann vielleicht etwas Regen runter.
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4: Jetzt der schnellste Verkehrs- und Blitzerservice um kurz nach 11. A2 Richtung Dortmund, zwischen Kreuz Bielefeld und Reda Wiedenbrück staut es sich auf 8 Kilometern aktuell. Ihr braucht hier etwa eine Stunde länger und Vorsicht auf der A30 Richtung Osnabrück zwischen Hiddenhausen und Bünde. Da liegt ein defektes Fahrzeug auf dem rechten Fahrstreifen. Fahrt da bitte vorsichtig. Blitzer sind mir aktuell keine gemeldet, aber wenn ihr noch welche gesehen habt, Blitzer oder auch Staus, gebt die gerne hier durch 0800 3x die 0 38 18. Danke dafür. Ich wünsche euch eine gute Fahrt. Kommt gut durch.
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4: Ich krieg hier richtig viele Nachrichten von euch rein, das ist richtig cool. Marvin hier, wir füllen gemeinsam ein Strafglas. Ein Glas gefüllt mit Süßigkeiten, die halt keiner so richtig mag, die man so den Gästen anbieten kann, die einfach nicht von alleine gehen wollen. 2 Sachen sind schon drin gelandet, Minzschokolade und Lakritz. Ich muss jetzt mich einmal durch eure Nachrichten durcharbeiten, gucken, was noch unbedingt rein muss. Also schickt mir gerne weiter eure Nachrichten, ich freue mich wirklich sehr drüber. Das ist Shabusi mit Abbas.

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0: J-Lo und David Guetta mit ihrer neuen Nummer Save Me Tonight. Wir füllen gemeinsam ein Strafglas hier bei der Arbeit, also ein Glas voller Süßigkeiten, die man nur den Personen anbieten würde, die man überhaupt gar nicht leiden kann. Ich habe angefangen mit Minzschokolade. Jetzt wurde mir mehrfach geschickt, dass Lakritz unbedingt rein muss, kam also auch ins Strafglas. Jetzt hat sich Anke bei mir gemeldet.
1: Also Lakritz kann man mir aus dem Strafglas bitte wieder raus, weil ich liebe Lakritz. Aber dafür kann gerne Moncherie rein.
0: Ja, okay, mit diesen alkoholgefüllten Pralinen, das ist auch wirklich sehr speziell. Wobei das mit dem Lakritz, das haben so viele von euch gesagt, dass das zu den Süßigkeiten gehört, die ins Glas gehören.
2: Hi, ich bin Leona und ich mag gar kein Lakritz und auch kein salziges Lakritz. Das war immer die Lieblingssüßigkeit meiner Schwester und ich fand es schon immer ganz, ganz fies.
0: Also ich glaube, das ist eins der wenigen Dinge, wo wir wirklich eine absolute Mehrheit bekommen. Lakritz ist, glaube ich, im Strafglas schon ganz gut aufgehoben.

0: Wochenlang wurde im Kalletal darauf hingefiebert. Gestern Abend war es soweit, eine fast 70 Jahre alte Zeitkapsel aus dem Fundament einer alten Schule wurde geöffnet. Habt ihr auch in Doppelwach gehört mit Jude Prentrup.
1: Ja, und wie hört sich das an, wenn man so eine Zeitkapsel öffnet? So. Riecht etwas muffig, war so die erste Reaktion. Drin waren übrigens die Baupläne der Schule, so Preise von früher, ein Brot, 40 Pfennig und zum Beispiel auch eine Zeitung, klar, Klassiker.
0: Wir haben auch ein Video dazu auf unserer Radio.

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0: Alles, was wichtig ist bei uns vor der Haustür, hört ihr jetzt die neuesten Infos. Um 11:30 hier sind die News.
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2: Mit Matthias Lehmann, guten Tag. In Bad Salzuflen ist am Abend ein Autofahrer schwer verunglückt. Laut Polizei war er bei der Abfahrt von der Ostwestfalenstraße auf die Leopoldshöher Straße in den Gegenverkehr geraten und unter einen LKW-Auflieger gekracht. Die Rettungskräfte mussten den schwer verletzten Mann aus dem Unfallwagen befreien und ihn ins Krankenhaus bringen. Das Landgericht Detmold hat einen Mann zu 9 Jahren Haft verurteilt. Der Angeklagte gab zu, eine Frau am helllichten Tag entführt, bedroht und sexuell missbraucht zu haben. Vor Gericht konnte er sich die Tat selbst nicht erklären. Vorstrafen oder psychische Probleme lagen nicht vor. In Kalletal wurde gestern eine knapp 70 Jahre alte Zeitkapsel geöffnet. Sie war bei Abbrucharbeiten auf dem ehemaligen Meira-Gelände geborgen worden. Darin waren unter anderem Fotos, Baupläne und Zeitungen. Die Zeitdokumente sollen nun getrocknet und ausgestellt werden. Das Wetter: heute sonnig und bis zu 22 Grad, morgen ganz ähnlich. Ab Freitag wird es dann wieder wärmer, aber auch wolkiger.
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0: Hallo Autofahrer, es staut sich auf der A2 Richtung Dortmund zwischen Kreuz Bielefeld und Reda Wiedenbrück. Da braucht ihr etwa eine Stunde länger. Und ihr habt einen frischen Blitzer gemeldet, der steht in Detmold auf der Niewaldstraße. Danke fürs Bescheid geben. Wenn ihr auch noch Staus oder Blitzer habt, meldet die gerne 0800 3x die 0 38 18 oder gebt Bescheid in der Radio Lippe App. Ich wünsche euch eine gute Fahrt und kommt gut durch.
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0: Es ist wirklich ganz fantastisch, wie viele Nachrichten ihr mir schickt. Mit dieser Flut an Nachrichten habe ich wirklich nicht gerechnet. Aber ich freue mich über jede einzelne, auch wenn ich so schnell gar nicht alles anhören und euch antworten kann. Wir stellen zusammen, gemeinsam ein Strafglas zusammen. Also ein Glas voller Süßigkeiten, die eigentlich keiner mag. So was man den Gästen anbietet, die die Party nicht von alleine verlassen wollen. So ein Wink mit dem Zaunfall halt. Und eine Sache habe ich jetzt schon mehrfach gelesen und gehört, die auch ins Glas muss. Jasmin hat mir eine Sprachnachricht geschickt.
1: Jasmin hier. Also ich finde, was auf keinen Fall im Strafglas fehlen darf, sind diese Gelee-Bananen mit Schokolade überzogen. Ich weiß ja nicht, wer auf die Idee gekommen ist, die Dinger zu machen, aber lecker sieht anders aus. Also die Dinger, die dürfen da auf jeden Fall nicht fehlen. Ja. Schönen Grüße noch. Tschüssi.
0: Danke dir, Jasmin. Ja, haben auch wirklich viele geschrieben. Auch Irene hat zum Beispiel geschrieben, dass die unbedingt rein müssen. Ich glaube, damit sind schon mal die Gelee-Schokobananen eingeloggt.

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3: Mit Danny Hoppe, guten Tag. Es bleibt dabei, die deutsche Wirtschaft kommt einfach weiter nicht in Schwung. Davon gehen jetzt auch die Wirtschaftsweisen in ihrem Frühjahrsgutachten aus, das sie vorhin in Berlin vorgelegt haben. Sie haben ihre Prognose für dieses Jahr gesenkt. Sie rechnen jetzt nur noch mit einem Wachstum von 0,5%. Im Herbst waren sie noch von 0,9% ausgegangen. Malte Albrecht aus dem News-Team, das liegt vor allem am Iran-Krieg und den Folgen.
4: Genau, weil der Schiffsverkehr durch die Straße von Hormus eingeschränkt ist, sind Öl- und Gaspreise deutlich gestiegen. Das merken viele Verbraucher schon beim Tanken. Laut Gutachten sinkt dadurch die Kaufkraft. Die Menschen haben also weniger Geld für andere Sachen übrig. Gleichzeitig sorgen die gestiegenen Energiepreise für höhere Produktionskosten der Unternehmen. Dazu kommt noch die schwache Weltkonjunktur, die dem deutschen Export weiter zu schaffen macht. Also unterm Strich ist kein spürbarer Aufschwung in Sicht. Dass die Wirtschaft überhaupt noch minimal wächst, liegt laut den Experten vor allem an den Staatsausgaben für Verteidigung und Infrastruktur.
3: Ja, die Wirtschaftsweisen haben sich diesmal auch die Sozialbeiträge mal genauer angeschaut.
4: Ja, die Experten rechnen damit, dass die Beiträge weiter steigen. Bis 2040 könnten sie zusammen fast 50% erreichen. Aktuell liegen sie bei rund 42%. Grund ist vor allem die alternde Gesellschaft. Es gibt immer mehr Rentner, aber immer weniger Beitragszahler. Die Wirtschaftsweisen warnen deshalb vor weniger Netto vom Brutto für Verbraucher und höheren Arbeitskosten für die Unternehmen. Sie empfehlen dringend Reformen, um die Ausgaben zu bremsen. So schlagen sie zum Beispiel strengere Regeln bei Krankenhaus- und Medikamentenkosten und Einsparungen in der Pflegeversicherung vor.
3: Danke, Malte. Und jetzt weitere Meldungen im Überblick. Die frühere RAF-Terroristin Daniela Klette ist zu 13 Jahren Haft verurteilt worden, unter anderem wegen schweren Raubes und Verstößen gegen Waffengesetze. Für das Landgericht Verden ist klar, dass Klette mit ihren mutmaßlichen Komplizen Geldtransporter und Supermärkte überfallen hat. Die Bundesregierung plant härtere Maßnahmen gegen Menschenhandel. Das Kabinett hat einen entsprechenden Gesetzentwurf beschlossen. In Zukunft sollen auch Kunden belangt werden, die Leistungen der Opfer in Anspruch nehmen. Das soll zum Beispiel für private Bauherren, Schlachthofbetreiber oder Kundinnen von Nagelstudios gelten. In Dienstlaken ist eine Autofahrerin am Morgen mit ihrem Wagen von der Fahrbahn abgekommen und hat drei Kinder angefahren. Sie wurden verletzt. Zwei von ihnen hätten schwerste Verletzungen erlitten, teilte die Polizei mit. Warum die Frau von der Fahrbahn abkam, ist noch unklar. In 15 Tagen ist es soweit, dann startet die Fußball-WM in den USA, Mexiko und Kanada. Für die deutsche Nationalmannschaft geht es aber schon heute los mit der Vorbereitung. Das Team kommt im Stammquartier in Herzogenaurach zusammen. Morgen soll es dann das erste Training geben. Der Einzige, der noch nicht dabei sein wird, ist Stürmer Kai Havertz. Er muss am Samstag mit dem FC Arsenal erst noch im Finale der Champions League ran. Vor dem WM-Start stehen für die DFB-Elf noch zwei Tests an. Am Sonntag geht es in Mainz gegen Finnland und die Generalprobe gibt es dann am 6. Juni in Chicago. Da geht es dann noch gegen WM-Gastgeber USA. Und das waren die Nachrichten mit Danny Hoppe.
5: Danke dir, Danny. Und das Wetter bleibt sonnig, aber jetzt mit ganz entspannten Temperaturen. Heute angenehme 21 Grad und morgen das Ganze nochmal Sonne, ein bisschen Wolken, so um die 21, 22 Grad. Am Freitag, da könnte dann wieder etwas Regen runterkommen.
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5: Jetzt der schnellste Verkehrs- und Blitzerservice um kurz nach 12. Vorsicht auf der A2 Richtung Dortmund zwischen Bad Alsen und Veltheim. Da liegen Reifenteile auf der Fahrbahn. Passt da bitte auf. Und weiter auf der A2 Richtung Dortmund zwischen Kreuz Bielefeld und Reda Wiedenbrück staut es sich gerade auf etwa 8 Kilometern. Ihr braucht hier eine Stunde länger. Vorsicht auch auf der A30 Richtung Osnabrück zwischen Hiddenhausen und Bünde. Da liegt ein defektes Fahrzeug. Der rechte Fahrstreifen ist blockiert. Und Kerstin hat sich gemeldet, er staut sich auch zurück. Zwischen Gofeld und Löhne braucht ihr da etwa 10 Minuten länger. Blitz habe ich aktuell nur einen gemeldet, der steht in Detmold auf der Niewaldstraße. Aber wenn ihr unterwegs auch noch Staus oder Blitzer gesehen habt, dann könnt ihr die gerne natürlich hier bei mir durchgeben. Kostenlos geht das unter der Verkehrshotline 0800 3x die 0 38 18. Danke dafür, ich wünsche euch eine gute Fahrt, kommt gut durch.
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5: Wir füllen hier bei der Arbeit gemeinsam ein Strafglas. Es gibt ja diesen Internettrend mit dem Spaßglas, also Süßigkeiten, die man richtig gerne isst. Wir machen jetzt aber genau das Gegenteil. Der letzte Vorschlag, der häufig von euch kam, waren Gelee-Bananen. Und damit ist Pia nicht einverstanden.
7: Also ich weiß gar nicht, was ihr alle habt. Also ich finde die gar nicht so schlecht. So schön gekühlt aus dem Kühlschrank, so im Sommer, so ein, zwei. Finde ich gar nicht so schlecht.
5: Ja, ich muss sagen, ich mag die auch. Aber Pia, ich glaube, da sind wir wirklich in der Unterzahl, wenn ich die ganzen Nachrichten sehe. Gelee-Bananen wird wirklich super häufig genannt. Schickt mir gerne eure Süßigkeiten, die unbedingt in das Strafglas kommen müssen. Unsere Nummer ist die 05231 63.

0: Genesis mit Jesus, He Knows Me, Mari hier um Viertel nach 12 und hier ist Atze.
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3: Ja, nee, ist klar.
4: Wisst ihr, wer für mich jetzt auch gestorben ist? Der Gomez. Ja, Mario, der Chancentod Gomez. Ex-Nationalspieler. Ex, auch in seiner aktiven Zeit. Der schöne Mario, ja. Ich kann ihn nie leiden. Und jetzt hat er auch noch eine Scheidung am Hals. Ehe aus. Warum? Weil er bei der besten Freundin seiner Frau im Strafraum war. Und nicht wie bei der EM 2008 vorbeigeschossen hat, sondern die Latte ein bisschen zu quer gelegt hat. Rote Karte durch Pfostenschuss sozusagen. Der ist jetzt quasi ablösefrei auf dem Markt. Also, wenn die Scheidung durch ist. Meistens ist dann aber auch kein Handgeld mehr da. Aber komm, selber schuld. Fremdgehen, das macht man nicht. Punkt. Und so Affären kommen immer irgendwie raus. Immer. Ich weiß, Jungs, einige von euch denken, hör mal, ich bin so ein raffinierter Hund, mir kommt keiner dahinter. Ja, es reicht auch schon, wenn die eine dir dahinter kommt. Und die muss auch gar nicht dahinter kommen. Meistens reicht's, wenn sie dir vom Kopf guckt und mal so fragt. Und, Schatz, wolltest du mir nicht noch was sagen? Und dann steht ihr nämlich da. Ja, hört sich an wie so ein Moped, was nicht anspringt. Ja, und dann ist die Buchse auch schon nass.
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0: Das Strafglas füllt sich langsam mit Süßigkeiten, die wir eigentlich gar nicht mögen. Wir haben den Internettrend vom Spaßglas einfach umgedreht. Ich habe von euch ganz viele Vorschläge bekommen, aber über eine Süßigkeit bin ich gestolpert.
1: Hi, ich bin Michelle und eine Süßigkeit, die ich gar nicht mag, sind die Softcakes mit Orangengeschmack. Das ist so ein bisschen ein Kindheitstrauma von mir. Meine Oma hat das immer gehabt.
0: Das haben auch richtig viele von euch gesagt. Aber die schmecken doch richtig gut, finde ich. Also dazu muss ich mir nochmal Meinung einholen. Ich drehe, glaube ich, mal eine schnelle Runde hier durchs Funkhaus und frage mal die anderen. Und ihr könnt mir natürlich auch eine Sprachnachricht schicken, was ihr von Jaffa-Cakes bzw. Softcakes haltet. Schickt mir eine WhatsApp-Sprachnachricht direkt ins Studio an die 05231 6 und 3 mal die 16.

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0: Marvin hier. Jetzt die neuesten Infos um 12:30 hier. City News.
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2: Mit Frank Schröder, Mahlzeit. In Hornbad Meinberg musste die Feuerwehr am Abend zu einem liegen gebliebenen Regionalzug ausrücken. Nach Angaben der Leitstelle war er wegen eines technischen Defekts nahe dem Bahnübergang Steinheimer Straße stehen geblieben. Die Einsatzkräfte halfen den rund 80 Fahrgästen unter anderem mit Leitern aus dem Zug. In Augustdorf stieß der Vorschlag, eine Städtepartnerschaft mit einer ukrainischen Kommune einzugehen, auf wenig Gegenliebe. Der Rat hat sich dagegen entschieden. Eine Umsetzung des Antrags zum jetzigen Zeitpunkt sei nicht realisierbar. Ein LKW-Unfall auf der A2 hat heute den ganzen Morgen für Staus in OWL gesorgt. Zwischen Gütersloh und Reda-Wiedenbrück waren zwei Fahrspuren in Richtung Ruhrgebiet stundenlang gesperrt. Da sind 400 Liter Sprit ausgelaufen. Ein Transporter war auf einen liegen gebliebenen Sattelzug aufgefahren. Der Transporterfahrer ist leicht verletzt worden. Und das Wetter ist und bleibt schön. Es geht mit viel Sonnenschein aufs Wochenende zu. Heute und morgen mit gut 20 Grad in der Spitze.
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0: Hallo Autofahrer, er staut sich auf der A2 Richtung Dortmund zwischen Kreuz Bielefeld und Reda-Wiedenbrück. 8 Kilometer Stau. Ihr braucht hier aktuell etwa eine Stunde länger. Und auch in der Gegenrichtung A2 Richtung Hannover zwischen Bad Nenndorf und Garbsen, da staut er sich auf 5 Kilometern. Etwa 15 bis 20 Minuten kommen hier oben drauf. Voller ist auch auf der A30, da staut er sich Richtung Osnabrück zwischen Gohfeld und Bünde. 5 Kilometer, etwa 20 Minuten kommen da on top. Und ihr habt einen frischen Blitzer gemeldet, der steht in Detmold auf der Stoddartstraße. Außerdem wird geblitzt in Detmold auf der Niewaldstraße. Und wenn ihr auch noch mehr Blitzer oder Staus gesehen habt, meldet die gerne hier 0800 3x die 0 3818. Danke dafür und ich wünsche euch eine gute Fahrt.
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0: Michelle hat eben einen Vorschlag für das Strafglas gemacht. Softcakes oder Jaffa-Cakes. Wir sammeln Süßigkeiten, die die meisten von uns eigentlich nicht mögen. Was man also so den Kollegen anbieten kann, die einen nur den Tag vermiesen. Meine tun es nicht und deswegen habe ich jetzt mal ganz schnell gefragt, was die von Jaffa-Cakes halten. Charlotte hatte auf jeden Fall eine ganz klare Meinung.
1: Ja, die gehören auf jeden Fall ins Glas. Ist gar nicht mein Fall. Bah.
2: Meine Oma hat die immer gegessen. Deswegen, als Kind habe ich die eigentlich immer ganz gerne gemocht. Aber heutzutage würde ich es auch nicht mehr essen.
3: Die gehören auf jeden Fall ins Strafglas. Die Konsistenz ist ganz schlimm.
4: Für mich wäre das Höchststrafe. Ich finde die furchtbar eklig. Genauso wie so Gelee-Bananen oder so.
5: Aber ich bin auch ein bisschen zweigeteilt, weil ganz ehrlich, ich finde, es gibt geilere Sachen, aber es ist auch so ein bisschen so eine Erinnerung an meine Oma, weil die hatte die immer. Ja, und so ein bisschen ist es eine kleine Erinnerung geblieben.
6: Also ich muss zugeben, ich finde die sogar ganz lecker und Lakritz auch, aber naja, Geschmäcker sind ja verschieden.
0: Ja, dann haben wir ja jemanden gefunden, der das Glas nachher auflaschen darf. Lakritz und Jaffa-Cakes und ich bin auf jeden Fall nicht der Einzige, der die Jaffa-Cakes mag, aber ja, es sieht schon so aus, als wenn die meisten anderer Meinung sind, also...

0: ist schon Liebe ohne ein gebrochenes Herz? Die Frage stellt sich Austis auf ihrer ganz neuen Single The Art of Letting Go. 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
3: Mit Thorsten Madolfs. Guten Tag. Mehrere Jahrzehnte versteckte sich die ehemalige RAF-Terroristin Daniela Klette vor der Polizei und der Justiz. Um ihr Leben im Untergrund bezahlen zu können, griff sie zu Gewalt. Bei einer Reihe von Raubüberfällen erbeutete sie über die Jahre rund 2,4 Millionen Euro. Ihre Ziele waren Geldtransporter und Kassenbüros von großen Supermärkten. Wegen der Taten stand Klette seit März 2025 vor Gericht. Heute fiel am Landgericht im niedersächsischen Verden das Urteil 13 Jahre Haft. Christian Böder aus dem Justiz. Die Richter sprachen Klette einer ganzen Reihe von Vergehen für schuldig.
4: Genau, die ehemalige RAF-Terroristin muss wegen besonders schweren Raubes in 6 Fällen hinter Gitter, außerdem wegen erpresserischen Menschenraubs, also Kidnapping, wegen schwerer räuberischer Erpressung und Verstöße gegen das Waffengesetz. Bei einem Großteil ihrer Taten war Klette aber nicht allein, sondern verübte sie mit 2 weiteren Ex-RAF-Mitgliedern, Burkhard Garweg und Ernst Volker Staub. Die 3 sind die letzten Mitglieder der Roten Armee-Fraktion, die noch gesucht wurden. Klette wurde geschnappt, Garweg und Staub sind noch flüchtig.
3: Wofür Klette jetzt verurteilt wurde, hat aber nichts mit ihrer aktiven Zeit bei der RAF zu tun.
4: Nein, Klette hatte spätestens seit den frühen 80er Jahren Kontakte zur RAF. Ab 1990 soll sie dann auch an einer Reihe von Anschlägen beteiligt gewesen sein. Schon seit dieser Zeit lebte Klette im Untergrund. 1989 löste sich dann aber die RAF auf. Klette musste selber gucken, wie sie sich finanzierte. Daher die ganzen Überfälle, für die sie dann heute verurteilt wurde. Ansonsten lebte sie ein unauffälliges Leben in Berlin. Die Suche nach Klette wurde aber nie eingestellt. Eine neue Öffentlichkeitsfahndung im Februar 2024 brachte dann die entscheidenden Hinweise. Klette wurde nur wenige Tage später in Berlin-Kreuzberg verhaftet.
3: Danke, Christian. Und jetzt weitere Themen im Überblick. Die Wirtschaftsweisen haben ihre Wachstumsprognose für das laufende Jahr fast halbiert. Statt mit 0,9% rechnen die Experten jetzt nur noch mit einem Plus von 0,5%. 2027 wird laut Frühjahrsgutachten ein Wachstum von 0,8% erwartet. Für die anhaltend schwache Konjunktur machen die Forscher vor allem die steigenden Öl- und Gaspreise durch den Iran-Krieg verantwortlich. Außerdem seien deutsche Produkte oft nicht wettbewerbsfähig. Das Kabinett hat eine Investitionspflicht für Streamingdienste und Sender in den Filmstandort Deutschland beschlossen. Anbieter wie Netflix oder Amazon Prime sollen bei uns künftig mindestens 8% des Jahresumsatzes investieren. Tun sie das nicht, könnte eine Ersatzzahlung fällig werden. Kulturstaatsminister Weimer bezeichnet die Regelung als Filmbooster für Deutschland. Wer im Urlaub krank wird, für den kann es richtig teuer werden. Laut ADAC verlangen Ärzte in beliebten Reisezielen wie der Türkei oder Ägypten oft horrende Summen, teilweise das 30-fache von dem, was wir zu Hause zahlen. Viele Urlauber müssen die Kosten erst einmal selbst zahlen, bevor sie das Geld von der Versicherung zurückbekommen. Wer für kleine Beschwerden wie einen leichten Infekt oder Magenprobleme schon passende Mittel dabei hat, spart sich den teuren Arztbesuch möglicherweise und das schützt dann vor bösen finanziellen Überraschungen am Urlaubsort. Für etwa 30 bis 60 Euro ist man schon super aufgestellt, sagt der Automobilclub. In die Reiseapotheke gehören demnach auf jeden Fall Schmerzmittel, etwas gegen Durchfall, ein guter Insektenschutz und ein Fieberthermometer. Das waren die Nachrichten mit Thorsten Adolfs.
5: Danke dir. Und das Wetter, heute können wir das Wetter richtig genießen. Sonne, zwischendurch mal ein paar Wolken, um die 21 Grad, also richtig angenehm. Und morgen wird es eigentlich sehr ähnlich. Sonne, ein paar Wolken, so um 21, 22 Grad. Erst am Freitag, da kommt dann vielleicht wieder etwas Regen runter.
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5: Wir haben es kurz nach 1, jetzt der schnellste Verkehrs- und Blitzerservice für die ganze Region. Es staut sich auf der A2 Richtung Dortmund. Zwischen Kreuz Bielefeld und Reda-Wiedenbrück aktuell 8 Kilometer Stau. Ihr braucht die etwa eine Stunde länger. Und A2 Richtung Hannover, zwischen Bad Nenndorf und Garbsen 5 Kilometer. Da kommen etwa 20 Minuten oben drauf. 20 Minuten braucht ihr auch auf der A30 Richtung Osnabrück zwischen Kirchlengern und Bünde 4 Kilometer. Und eben 20 Minuten müsst ihr da mehr einplanen. Ansonsten rollt es ganz gut bei uns in Lippe. Ich habe 2 Blitzer für euch. Einer steht in Detmold auf der Niewaldstraße und in Detmold wird noch geblitzt auf der Stoddartstraße. Wenn ihr unterwegs aber noch einen frischen Stau oder Blitzer gesehen habt, dann könnt ihr die gerne hier kostenlos durchgeben unter der Verkehrshotline. Das ist die 0800 3x die 03818 oder meldet es in der Radio Lippe App. Danke dafür, ich wünsche euch eine gute Fahrt und kommt gut durch.
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5: Das bin ich. Ich wünsche euch einen schönen Mittwoch, einen angenehmen Arbeitstag. Genießt hoffentlich das angenehme Wetter draußen. Dabei spiele ich euch die Hits im besten Mix. Das hier ist Taylor Swift mit The Fate of Ophelia.

0: Paderborn ist immer noch im Freudentaumel der ersten Bundesliga. 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
0: Gut möglich, gab ja reichlich Afterpartys in den Bars und Clubs. Frisch und ausgeschlafen gibt's dann morgen früh wieder doppelt wach von 6 bis 10.

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0: Marvin hier um 13:30. Wir bringen euch auf den aktuellen Stand. Alles, was wichtig ist bei uns vor der Haustür, hier in den News.
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2: Mit Frank Schröder einen schönen guten Tag. Bei einem Verkehrsunfall in Bad Salzuflen ist gestern Abend ein 36-jähriger Autofahrer schwer verletzt worden. Er geriet beim Abfahren von der Ostwestfalenstraße auf die Gegenfahrbahn und fuhr unter einen LKW-Auflieger. Die Feuerwehr befreite ihn aus dem Wrack. Der LKW-Fahrer blieb unverletzt. In Lippe wohnen so ungefähr 56.000 Menschen allein in einer Single-Wohnung. Damit lag die Single-Quote in Bezug auf die Gesamtzahl der Haushalte in Lippe bei gut 36%, heißt es von den Landesstatistikern. Das ist etwas weniger als der Landesdurchschnitt. Gerade in größeren Städten wie Bielefeld ist der Single-Anteil deutlich größer als in ländlichen Gebieten. In Kalletal ist die kürzlich bei Abbrucharbeiten auf dem ehemaligen Meira-Gelände gefundene Zeitkapsel geöffnet worden. Das etwa 70 Jahre alte Gefäß enthielt unter anderem Zeitungsberichte und Baupläne. Die Dokumente sollen nun getrocknet und ausgestellt werden. Und das Wetter heute und morgen sonnig. Das ist was zum Trocknen. Am Freitag ziehen auch mal Wolken durch und dann sind auch Gewitter drin.
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0: Hallo Autofahrer, wir schauen auf die Straßen und da staut es sich weiterhin auf der A2 in Richtung Dortmund zwischen Bielefeld-Ost und Reda-Wiedenbrück. 11 Kilometer Stau aktuell. Ihr braucht die über eine Stunde länger. Und A2 Richtung Hannover zwischen Bad Nenndorf und Garbsen. Da staut es sich auf 7 Kilometern. Hier kommt etwa eine Viertelstunde obendrauf. Es ist auch voller auf der A33 Richtung Brilon zwischen Stukenbrock-Senne und Paderborn-Schloss Neuhaus. Da staut es sich auf 3 Kilometern. Hier kommt etwa eine Viertelstunde oben drauf. Blitzer habe ich aktuell nur einen für euch. Der steht in Detmold auf der Stoddartstraße. Aber wenn ihr noch unterwegs Blitzer gesehen habt, frische oder auch Staus, dann könnt ihr die natürlich gerne hier durchgeben. Geht unter der kostenlosen Verkehrshotline 0800 3x die 0 38 18. Danke dafür. Ich wünsche euch eine gute Fahrt und kommt gut und sicher ans Ziel.
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0: Spaßglas wurde schon ordentlich gefüllt heute. Wir haben mal einfach den Trend vom Spaßglas einfach umgedreht. Also wir sammeln Süßigkeiten, die wir alle wirklich nicht mögen, so als Rausschmeißer. Wenn der Besuch wirklich nicht gehen mag, dann stellt man einfach dieses Strafglas hin. Okay, die erste Füllung stammt von mir, Minzschokolade. Aber ich bin auch nicht alleine mit meiner Meinung.
1: Also ich finde, Minzschokolade muss auf jeden Fall ins Strafglas.
0: Und zu einer Süßigkeit haben sich mit Abstand die meisten von euch gemeldet. Es gab so ein bisschen Diskussion auch, aber ich glaube, das gehört auf jeden Fall rein.
2: Also in das Strafglas muss unbedingt rein Lakritz. Also vielen Dank an meine Vorsprecher. Bis dann, tschüss.
0: Wobei, wir haben das eben schon mal eingefüllt, haben das schnell besorgt und ins Glas gefüllt und es riecht gar nicht so schlecht. Aber ich finde, das ist trotzdem richtig aufgehoben, weil ja so richtig mit Lakritz entspannt vor den Fernseher setzen, das fühle ich auf jeden Fall auch nicht. Tja, und bei den Jaffa-Cakes, da gehen die Meinungen auseinander. Ich mag sie, viele von euch auch, aber ich bin überrascht, dass doch so viele diese schokoüberzogenen Kekse mit orangenem Gelee überhaupt gar nicht mögen. Und Gelee ist auch ein gutes Stichwort. Viele mögen auch nicht Gelee-Bananen.
3: Und ich finde, ganz vorne mit dabei sind diese Erfrischungsstäbchen oder Gelee-Bananen. Also das sind so Dinge, die wird es bei mir auf jeden Fall für meine Liebsten nicht geben.
0: Also vier Sachen sind in unserem Strafglas.

Hier nochmal die restlichen Nachrichten, die ihr mir alle geschickt habt. Vielen, vielen lieben Dank dafür, wirklich. Ich fand es richtig cool, so viel von euch zu hören. Ein bisschen Platz ist aber noch im Glas, deswegen füllen wir morgen noch das Glas bis zum Rand aus. Seid ihr zufrieden mit dem Zwischenstand und vor allem, was muss eurer Meinung nach unbedingt noch in unser Strafglas? Lasst es mich wissen und wir hören uns dann morgen früh wieder bei der Arbeit ab 10 Uhr. Bis morgen. Ciao.

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4: Mit Thorsten Adolfs. Guten Tag. In Deutschland fehlen Wohnungen. Das ist nicht neu, aber es scheint Bewegung in die Sache zu kommen. Das Bundeskabinett hat eine Neufassung des Baugesetzbuches von Bauministerin Huberts abgesegnet. Mit der Reform sollen die Kommunen moderne, praxistaugliche und zukunftsorientierte Planungswerkzeuge in die Hände bekommen, sagte Huberts dem Deutschlandfunk. Mehr Infos dazu von Christian Böder aus dem News-Team.
5: Mit der Neufassung des Baugesetzbuches können Städte und Gemeinden den Wohnungsbau zum überragenden öffentlichen Interesse machen. Heißt, der hat dann Vorrang vor anderen politischen Vorhaben, etwa wenn es um die Zuteilung der ohnehin schon knappen Flächen geht. Vor allem die doch sehr langen Planungszeiten sollen stark reduziert werden. Schon nach 2 Jahren soll eine Bauleitplanung künftig abgeschlossen werden können. Aktuell liegt die Zeitspanne oft über 10 Jahren, heißt es aus dem Bundesbauministerium. Gelingen soll das unter anderem mit schnelleren Umweltprüfungen und Bürgerbeteiligungen. Ein weiterer wichtiger Punkt in Huberts Plänen, der Kampf gegen Schrottimmobilien. Das sind Gebäude, die absichtlich vernachlässigt werden, um sie als Abschreibungsobjekte zu nutzen. Städte und Gemeinden sollen in solchen Fällen Vorkaufsrecht bekommen und leichter anweisen dürfen, die Gebäude zu sanieren. In extremen Fällen soll es auch leichter werden, die Besitzer zu enteignen. Der Deutsche Mieterbund begrüßte den Kabinettsbeschluss. Mit Blick auf rund 1,4 Millionen fehlende Wohnungen und explodierende Mieten gebe es dringenden Handlungsbedarf, heißt es.
4: Und jetzt weitere Nachrichten, kurz und kompakt. Russland droht Armenien damit, dem Land den Gashahn zuzudrehen, für den Fall, dass sich das Land der EU annähern sollte. In einem Brief des russischen Energieministeriums an das armenische Infrastrukturministerium heißt es, Armeniens Streben nach einem EU-Beitritt gefährde Russlands und Armeniens Kooperation bei Handel, Wirtschaft und Investitionen. Griechenland ächzt unter einem Rekordtouristenansturm. Vor allem Jet-Set-Inseln wie Santorini und Mykonos seien davon betroffen, steht in einer Studie der Universität der Ägäis. Die Forscher sagen, viele Inseln könnten mit der Belastung kaum noch Schritt halten. Gleichzeitig werde der Wohnraum für Einheimische zunehmend knapp, weil immer mehr Wohnungen als Ferienunterkünfte vermietet würden. In Dienstlaken hat eine Autofahrerin 3 Kinder angefahren, die mit ihren Rädern unterwegs waren. Laut Polizei wurden 2 der Kinder schwer verletzt, 1 schwebt in Lebensgefahr. Die Autofahrerin erlitt leichte Verletzungen. Bei dem Unfall in der Nähe einer Schule und eines Kindergartens wurden außerdem mehrere Autos beschädigt. Zur Unfallursache wurden bis jetzt keine Angaben gemacht. Nach der Straßenbahnkollision in Düsseldorf mit 30 Verletzten gibt es jetzt erste Erkenntnisse zur Ursache. Die Rheinbahn hat technische Probleme eingeräumt. Ein Signal hat demnach freie Fahrt angezeigt, obwohl die Weiche falsch gestellt war. Außerdem war das Weichensignal offenbar dunkel. Das Unternehmen betont, dass das Gesamtsystem eigentlich so sicher sein muss, dass technische Fehler nicht zu solchen Unfällen führen dürfen. Die Rheinbahn hat eine Taskforce eingesetzt, um die Vorgänge aufzuarbeiten. Die Polizei ermittelt aktuell wegen des Verdachts der fahrlässigen Körperverletzung. Soweit die Meldungen mit Thorsten Adolfs.
6: Dankeschön. Und hier kommt das Radio Lippe Wetter. Super angenehm draußen, 20 Grad in Sappenhausen, 21 in Borkhausen. Ein bisschen was kommt noch drauf, temperaturmäßig, und weiter jede Menge Sonnenschein. Morgen fast genauso schön, Freitag wieder wärmer, dann sommerliche 29 Grad.
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6: Der schnellste Verkehrs- und Blitzerservice für die ganze Region mit der A2 in Richtung Dortmund. Weiter extrem voll da zwischen Kreuz Bielefeld und Reda Wiedenbrück. 8 Kilometer Stau wegen Bergungsarbeiten. Da ist nur eine Spur frei. Es dauert eine Stunde länger. Geblitzt wird. 3-mal in Detmold, habt ihr gemeldet, an der Niewaldstraße, an der Richthofenstraße und auch an der Stoddertstraße. Falls euch mehr auffällt hier in Lippe, gerne kurz Bescheid sagen, kostenlos anrufen. 0800 3-mal die 0, 38 und die 18.
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6: Schönen Mittwoch euch bei der Arbeit mit Miley Cyrus, gleich hier im besten Mix. Vorher noch ein Original 90er, Joshua Caddison mit Jesse. Ich bin Lars Niermann. Hallo zusammen. Grüß euch.

0: Mit diesem Beat kannst du auch ein Kreuzfahrtschiff antreiben, ne? Bibi Rexha, New Religion, feiern wir hier bei Radio Lippe im besten Mix. Und Kreuzfahrten gucken wir uns gerade auch ein bisschen genauer an. In unserer Woche hier rund um Urlaub gibt ja zig Angebote. Motto-Kreuzfahrten zum Beispiel mit True-Crime-Events oder Oktoberfest-Gaudi an Bord. Meins ist das nicht, ich bleib schon lieber an Land. Wie ist es bei euch?
1: Bis jetzt habe ich nur Positives davon gehört. Diese Atmosphäre finde ich irgendwie interessant, dass man diese Wassertage auch natürlich hat. Und auch der Fakt, dass man oft halt so verschiedene Orte gleichzeitig irgendwie bereisen kann, das finde ich interessant. Das spricht mich auf jeden Fall persönlich an.
2: Ich bin absolut Strandlieger. Also mit Kreuzfahrt habe ich nichts mit am Hut.
3: Habe ich noch nie gemacht, muss ich sagen. Aber würde mich auf jeden Fall mal interessieren. Wird bestimmt ganz schön sein. Würde mit meinem Partner mal gerne so eine Kreuzfahrt machen. Vielleicht mal über Mittelmeer irgendwo schön, so ein paar Tage mal erholen.
4: Ja, nein. Weil es mir zu eng ist, ich brauche die Freiheit und ich mag Schiffe einfach nicht so.
0: Ja, gibt ja genug anderes, ne? Interessant finde ich aber, gerade die Jüngeren entdecken Kreuzfahrten im Moment für sich. Die Gen Z, gucken wir später noch drauf, kurz nach 4 nachher bei mir. Ich bin Lars Niermann.

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0: Der Nachmittag in Lippe, 14.30 Uhr. Frank Schröder hat die Infos hier. Wissen, was wichtig ist.
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2: Ja, guten Tag zusammen. In Lippe wohnen so ungefähr 56.000 Menschen allein in einer Single-Wohnung. Damit lag die Single-Quote in Bezug auf die Gesamtzahl der Haushalte in Lippe bei gut 36%. Heißt es von den Landesstatistikern, das ist etwas weniger als der Landesdurchschnitt. Gerade in größeren Städten wie Bielefeld ist der Single-Anteil deutlich größer als im ländlichen Raum. Spitzenreiter in NRW war zuletzt Aachen. Mehr als jeder zweite Haushalt da hat nur einen Bewohner. In Augustdorf stieß der Vorschlag, eine Städtepartnerschaft mit einer ukrainischen Kommune einzugehen, auf wenig Gegenliebe. Der Rat hat sich gegen eine solche Partnerschaft entschieden. Städtepartnerschaften müssten langfristig aktiv gelebt und von einer breiten Unterstützung innerhalb der Bevölkerung getragen werden, hieß es jetzt aus Augustdorf. Für den Rat sei eine Umsetzung des Antrags zum jetzigen Zeitpunkt nicht zu realisieren. Ein Lkw-Unfall auf der A2 hat heute den ganzen Morgen für Staus in Ostwestfalen-Lippe gesorgt. Zwischen Gütersloh und Reda-Wiedenbrück waren zwei Fahrspuren in Richtung Ruhrgebiet stundenlang gesperrt. Da sind 400 Liter Sprit ausgelaufen. Ein Transporter war auf einen liegen gebliebenen Sattelzug aufgefahren. Der Transporterfahrer ist leicht verletzt worden. Und das Wetter heute und morgen sonnig und bis zu 22 Grad warm. Danach wird es wieder wärmer, bis zu 29 Grad am Freitag.
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0: Die A2, wie gehört gerade bei Frank, Richtung Dortmund zwischen Kreuz Bielefeld und Reda-Wiedenbrück. 8 Kilometer Stau, immer noch wegen der Bergungsarbeiten da. Eine Spur ist frei bis jetzt. Eine Stunde plus für euch. Dann wird geblitzt in Detmold an der Stoddartstraße, an der Richthofenstraße und auch an der Niewaldstraße. Wenn ihr mehr entdeckt, gerne her damit. Kurz anrufen hier im Studio 0800 3x die 0 38 18 geht kostenlos. Ich bin Lars Niermann.
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Shiny Happy People, R.E.M. aus den 90ern hier bei Radio Lippe. Haben wir damals mit Freunden lauthals auf dem Fahrrad mitgesungen, weiß ich noch. R.E.M. selbst fanden den Song gar nicht so doll, haben sie mal erzählt. Die haben sich sogar lange geweigert, den live zu spielen. Aber ihr mögt ihn hier in Lippe, darauf kommt es doch an. Einer der beliebtesten Songs von R.E.M. im besten Mix hier. Leonie mag alle ihre Songs, soweit wir wissen. Don't worry, jetzt hier für euch bei Radio Lippe.

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3: 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Guten Tag. Hohe Energierechnungen, untergeschobene Verträge, Ärger beim Online-Shopping. Die Verbraucherzentrale NRW war auch im vergangenen Jahr gefragter denn je. Fast 372.000 Anfragen von Verbrauchern haben die Zentrale erreicht. In rund 37% der Fälle drehte es sich um Probleme mit Kauf- und Dienstleistungsverträgen, vor allem im Internet. Einzelheiten von José Nasiandi.
4: Die Lage vieler Haushalte bleibt angespannt. Lebensmittel kosten heute schon 37% mehr als noch vor 6 Jahren. Und ein Ende dieser Entwicklung ist nicht in Sicht. Besonders Familien mit kleinem Einkommen geraten immer stärker unter Druck. Neben dem Ärger mit Verträgen, die mehr oder weniger unfreiwillig abgeschlossen wurden, ging es bei der Verbraucherzentrale viel um das Thema Energiekosten. Die Nachfrage nach Informationen rund um Photovoltaik und Wärmepumpen wächst. Viele Menschen wollen unabhängiger werden. Außerdem stellen die Verbraucherschützer fest, immer mehr Menschen sind von Stromsperren bedroht und wissen nicht, wie sie ihre Rechnungen bezahlen sollen. Und die Verbraucherzentrale warnt, der Iran-Konflikt könnte die Preise weiter in die Höhe treiben. Die Verbraucherzentrale NRW fordert deshalb von der Politik klare Maßnahmen. Die Stromsteuer sollte gesenkt werden und besonders belastete Haushalte sollten gezielter unterstützt werden.
3: Und jetzt weitere Nachrichten in der Zusammenfassung. Die Ermittler von BKA, Bundespolizei und Bundesamt für Sicherheit in der Informationstechnik sollen mehr Befugnisse bekommen. Cyberangriffe sollen dadurch nicht nur erkannt werden, die Ermittler sollen auch technisch dagegen vorgehen können. So sollen sie zum Beispiel den Datenverkehr umleiten oder blockieren können. Es soll außerdem möglich sein, IT-Systeme stillzulegen und in schweren Fällen Daten zu löschen oder zu verändern. In Dortmund haben bis zu 300 Schaulustige dabei zugeschaut, wie sich zwei kleinere Gruppen eine Schlägerei geliefert haben. Es seien keine Versuche erkennbar gewesen, die Streitparteien zu trennen, sagt die Polizei. 4 Männer wurden leicht verletzt. Zum Grund der Auseinandersetzung wurden noch keine Angaben gemacht. Rettungsteams haben in einer überfluteten Höhle in Laos 5 eingeschlossene Goldsucher lebend gefunden. Die Männer seien in Sicherheit, heißt es von den thailändischen Rettern, von denen einige vor Erleichterung in Tränen ausbrachen. Nach 2 weiteren Vermissten wird aber noch gesucht. Die Spritpreise sinken, aber zu langsam, das sagt der ADAC. Der Liter Super E10 sei im Schnitt seit Anfang der Woche 2,7 Cent günstiger geworden und Diesel 4,5 Cent. Beide Kraftstoffe sind damit aber trotz des Tankrabattes noch gut 20 Cent teurer als vor dem Ausbruch des Irankrieges. Damit bestätige sich ein weiteres Mal, dass günstigere Einkaufsbedingungen von dem Mineralölkonzern nur verlangsamt an die Kunden weitergegeben würden, während ein höherer Ölpreis meistens unverzüglich an den Zapfsäulen ankomme, heißt es. Wer beim Kraftstoff sparen will, sollte am späten Vormittag um kurz vor 12 tanken, rät der ADAC. Dann sei der Spritpreis im Tagesverlauf am niedrigsten. Kurz nach 12 seien die Preise dagegen am höchsten. Das waren die Nachrichten mit Thorsten Adolfs.
5: Danke dir. Und wir gucken aufs Radio Lippe Wetter. Kaum eine Wolke da oben, so geht das weiter. T-Shirt-Temperaturen dazu. 21 Grad in Dörentrupp, 22 in Kohlstedt. Morgen fast genauso, viel Sonne, Freitag dann nochmal so 29 Grad Hitzeausreißer und am Wochenende, Samstag, Sonntag, ja eher wieder so wie heute.
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5: 3 nach 3, der schnellste Verkehrs- und Blitzerservice für die ganze Region. Immer noch mit der A2 in Richtung Dortmund. Zwischen Kreuz Bielefeld und Reda Wiedenbrück 8 Kilometer Stau wegen Bergungsarbeiten. Da nach einem Unfall heute Morgen eine Spur ist frei und ihr braucht mindestens eine Stunde länger. Geblitzt wird in Detmold, habt ihr gemeldet, an der Niewaldstraße, an der Richthofenstraße und auch an der Stoddartstraße. Und neu dazugekommen ist Hornbad Meinberg, hier die Bahnhofstraße. Vielen Dank fürs Bescheid sagen, kostenlos über unsere App, einfach da eintragen oder hier anrufen 0800 3x die 0 38 18.
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5: Schönen Nachmittag euch. Alex Warren, der hat's einfach drauf. Aktuelle Gute-Laune-Single jetzt hier im besten Mix für Lippe. Fever Dream, Alex Warren. Ich bin Lars Niermann.

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0: lässiges Sommerfeeling mit Harry Styles hier bei Radio Lippe im besten Mix American Girls. Ich bin mir sicher, es waren auch Fans hier aus Lippe mit dabei. Bei der großen Aufstiegsfeier des SC Paderborn gestern. Hammer Wetter, Hammer Stimmung. Habt ihr heute Morgen bei Judith Brentrup gehört. In doppelt wach bei uns.
1: Ja, der Rathausplatz in Paderborn war bumsvoll gestern. Etwa 13.500 Fans haben da den Aufstieg vom SC Paderborn in die erste Bundesliga ganz offiziell gefeiert. Und das friedlich, sagt die Polizei, auch wenn vielleicht nicht nur die Stadt bumsvoll war. Ne? Mit Ansage hier SC Paderborn-Stürmer Sven Michel.
2: Heute Abend krachen wir uns richtig weg. Hey, der Götze vorneweg, die kleine Drecksau mit Kurda. Also wird schon geil, wird schon geil.
1: Die liegen bestimmt immer noch in den Federn.
0: Ja, glaube ich auch. Gut ausgeschlafen ist Judith. Morgen früh wieder hier Judith Brentrup bei Radio Lippe. 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

0: Schönen Mittwoch euch mit Radio Lippe, 15.30 Uhr jetzt. Wissen, was wichtig ist. Frank Schröder hat den Überblick.
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2: Ja, schönen guten Tag. Auch von mir nochmal. Die Cold Case Truppe aus OWL hat ihre Arbeit eingestellt. Seit Oktober 2023 hatten ja die Ermittlerinnen und Ermittler 62 ungeklärte Tötungsdelikte überprüft. In zwei Fällen konnten sie so Tatverdächtige vor Gericht bringen. In mehr als einem Dutzend weiterer Fälle wurden neue DNA-Spuren gesichert, die künftig noch zu Tätern führen könnten. Die offenen Verfahren in OWL werden jetzt ab sofort im Alltag des Polizeipräsidiums Bielefeld weitergeführt. In Kalletal ist jetzt eine knapp 70 Jahre alte Zeitkapsel geöffnet worden. Die Kapsel wurde im März bei Bauarbeiten unter einer ehemaligen Schule ausgegraben. Darin fanden sich unter anderem Fotos, eine Beschreibung des Dorflebens in den 50er Jahren, eine Landkarte und der Bauplan der Schule. Die Fundstücke sind trotz der langen Zeit unter der Erde gut erhalten. Zunächst müssen sie jetzt getrocknet werden und dann im Anschluss werden die Funde in einem Schaukasten ausgestellt und sind dann so für die Öffentlichkeit zugänglich. In Bad Salzuflen gibt es in diesem Sommer wieder eine Aktion, damit Kinder schwimmen können. Dahinter steckt das ehrenamtliche Aktionsbündnis Bad Salzuflen – Lern schwimmen. Beginn des 12-tägigen Angebots ist am 20. Juli im Begabad. Angesprochen sind Kinder im Alter zwischen 6 und 12 Jahren. Und mehr Infos zu dieser Schwimmaktion gibt's auch bei uns im Netz auf radiolippe.de. Und das Wetter ist jetzt schon in Freibadform, auch in den nächsten Tagen meist sonnig.
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0: Dicker Stau weiter auf der A2 Richtung Dortmund zwischen Kreuz Bielefeld und Reda-Wiedenbrück. 8 Kilometer immer noch wegen Bergungsarbeiten. Eine Stunde mehr. Geblitzt wird in Hornbad Meinberg, habt ihr gemeldet, auf der Bahnhofstraße. Dann in Detmold dreimal an der Stoddartstraße, Richthofenstraße und auch an der Niewaldstraße. Wenn noch was dazukommt oder wegkommt, so ein Blitzer kann ja auch sein, sagt gerne kurz Bescheid. Kostenlos hier anrufen im Radio Lippe Studio 0800 dreimal die 0 38 18. Ich bin Lars Niermann.
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Louvre bekannt wurde. Im Oktober war das in Paris. Ja, und soll ich euch was sagen? Da wird tatsächlich ein Film draus. Der Louvre-Coup. Ich sehe schon Tom Cruise in der Hauptrolle vor mir. Nee, ist noch nicht klar, wer da mitspielt, aber es war ja eine super dreiste Aktion, ne? Die sind da immerhin am helllichten Tag mit einem Hubwagen vorgefahren vor den Louvre, raufgeklettert, haben ein Fenster eingeschlagen und die Juwelen da rausgeschafft. Einer hat nur auf der Flucht eine Krone verloren, vom Motorrad fallen gelassen. Muss natürlich mit rein in diesen Film. Also liegt da plötzlich so eine verbeulte Krone auf der Straße mitten in Paris. Wäre vielleicht auch eine Idee für den nächsten ZDF-Lippe-Krimi, hm? Einbruch ins Lippische Landesmuseum Detmold. Die Täter flüchten mit dem Moped über die Ameide. Gut, muss aber nicht vorher in echt passieren, ne? Nicht, dass hier einer auf dumme Ideen kommt.

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0: Unsere Nachrichten nach nur einem Spot. 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
2: Mit Thorsten Adolfs. Guten Tag. Overtourism, also Übertourismus, ist leider mittlerweile ein Problem für viele Urlaubsorte und Länder auf der ganzen Welt. In Europa ist Griechenland eines der Länder, die unter den Touri-Horden ächzen. Besonders betroffen die griechischen Inseln. Das zeigt eine Studie der Universität der Ägäis. Christian Böder aus dem News-Team. Der Touristenansturm hat dort mittlerweile alarmierende Ausmaße angenommen, sagen die Studienmacher.
3: Das stimmt. Hier mal ein Vergleich. Die griechische Hauptstadt Athen gehört mit über 16.500 Einwohnern pro Quadratkilometer zu den am dichtesten bevölkerten Städten in ganz Europa und ist auch der größte Ballungsraum des Landes. Das ändert sich, wenn im Sommer die Touristen die griechischen Inseln überfluten. Auf Santorini oder Mykonos etwa sind dann so viele Menschen unterwegs, dass die Bevölkerungsdichte dort die von Athen mit Leichtigkeit toppt. Im vergangenen Jahr verzeichnete Griechenland Rekordzahlen im Tourismus. Fast 38 Millionen Gäste kamen ins Land. Das ist etwa das 3,5-fache der gesamten griechischen Bevölkerung. Die Folgen sind verheerend. Extrem hoher Wasser- und Strombedarf, Müllberge und Verkehrsprobleme sind nur die Spitze des Eisbergs. Außerdem wird Wohnraum für die Einheimischen knapp, da immer mehr Wohnungen an Feriengäste vermietet werden.
2: Die Probleme sind aber ja nicht nur auf die Urlaubshotspots beschränkt.
3: Genau, die Studienmacher warnen, dass auch mittlerweile viele kleinere Inseln mit der Belastung nicht mehr klarkommen. Tourismus sei ein wichtiger Wirtschaftsfaktor, der aber nicht automatisch zu einer ausgewogenen Entwicklung führt, sagen sie. Die Wissenschaftler fordern daher einen Ausbau der Infrastruktur, strengere Raumplanung und ein nachhaltigeres Tourismusmanagement. Das ist alles nicht neu für die griechischen Behörden. Erst vor ein paar Wochen hatte die griechische Regierung angekündigt, härter gegen den Massentourismus vorzugehen, etwa mit strengeren Bauauflagen für Tourismushochburgen wie Santorini, Mykonos, Rhodos oder Kos. Neue Hotels zum Beispiel sollen da künftig kleiner ausfallen.
2: Dankeschön, Christian. Und jetzt weitere Meldungen in der Zusammenfassung. Der Wohnungsbau soll in Zukunft Vorrang bekommen vor Fragen des Denkmal- und Umweltschutzes. Einen entsprechenden Gesetzentwurf hat das Bundeskabinett heute auf den Weg gebracht. Dadurch soll es möglich werden, schneller als bisher Wohnungen zu bauen. Laut Studien fehlen in Deutschland zurzeit Hunderttausende Wohnungen. Nach dem schweren Verkehrsunfall in Dienstlaken sind 2 12 Jahre alte Kinder, die auf ihren Fahrrädern von einer Autofahrerin erfasst wurden, im Krankenhaus gestorben. Das hat die Staatsanwaltschaft Duisburg mitgeteilt. Die Autofahrerin war am Morgen aus bislang ungeklärter Ursache von der Straße abgekommen und in die Schülergruppe gefahren. Ein weiteres Kind wurde leicht verletzt. Auch die Autofahrerin selbst musste ins Krankenhaus gebracht werden. Die deutsche Fußballnationalmannschaft tritt in ihrem vorletzten WM-Test ohne Torwart Manuel Neuer an. Er soll weiter seine Wadenverletzung auskurieren, um bis zum Start der Weltmeisterschaft fit zu sein, sagte Bundestrainer Nagelsmann. Das DFB-Team trifft am Sonntag in Mainz auf Finnland. Wer mit dem Rauchen aufhört, senkt das Risiko, an einem Herzinfarkt oder an Krebs zu erkranken. Schon eine Woche nach dem Rauchstopp sinke der Blutdruck, heißt es vom Deutschen Krebsforschungszentrum. Und wer 5 Jahre rauchfrei bleibt, hat beim Herzinfarkt das gleiche Risiko wie jemand, der noch nie geraucht hat. Auch das Risiko für viele Krebsarten halbiere sich nach dieser Zeit, heißt es. Soweit die Meldungen mit Thorsten Adolfs.
4: Danke dir. Und kurz gucken wir aufs Radio Lippe. Wetter, nicht zu heiß, ist es nicht zu kalt. Kann gerne so bleiben von mir aus. 21 Grad in Amsen, 22 haben wir in Schwalenberg. Viel Sonne weiter, gilt auch für morgen, höchstens mal so ein paar dünne Wolken. Freitag dann wieder heiß, knapp 30 Grad.
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4: 3 nach 4, der schnellste Verkehrs- und Blitzerservice für die ganze Region. Mit der A2 weiter in Richtung Dortmund. Immer noch Stau da zwischen Kreuz Bielefeld und Reda-Wiedenbrück. 8 Kilometer wegen Bergungsarbeiten. 1 Stunde plus. Dann habt ihr uns Blitzer gemeldet. In Detmold steht einer an der Richthofenstraße. Auch an der Stoddartstraße wird kontrolliert. Und in Hornbad Meinberg hier ein Blitzer an der Bahnhofstraße. Vielen Dank fürs Melden. Kostenlos anrufen im Radio Lippe Studio 0800 3x die 0 38 18.
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4: Durch den Mittwoch geht's. Und gleich rauf aufs Kreuzfahrtschiff. Wird auch bei Jüngeren immer beliebter, so eine Kreuzfahrt. Ja? Wie das zusammenpasst, die Gen Z und Kreuzfahrten, hören wir gleich mal bei mir in 10 Minuten. Ich bin Lars Niermann. 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

0: 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Schön, dass ihr da seid. Ihr könntet ja auch gerade auf einer Kreuzfahrt sein. Thema heute in unserer Urlaubswoche hier. Kreuzfahrten, super beliebt. Zwar nicht so mein Ding, aber sogar die Gen Z entdeckt Kreuzfahrten gerade für sich. Ja, viele unter 30. Wie kann das sein? Fragt sich auch Kollege Kevin Zimmer.
1: Ja, woran liegt es, ne? Suchen die Entspannung, da fragt man sich, wie kann in einer winzigen Kabine oder am Pooldeck, wo Liege an Liege stehen, Entspannung aufkommen? Ein Gefäß mit 2500 Menschen und du kannst ihnen nicht mal aus dem Weg gehen. Da kommt er wieder.
2: Hallo, guten Tag. Alles gut?
1: Machen wir uns nichts vor. Auf Kreuzfahrten geht es nur ums Fressen. 7 Restaurants, Punkt 18.30 Uhr öffnen die alle. 2500 Gäste, lasst mich rein. Ich hab bezahlt. Und dann gib ihm, was die Magenwand so aushält.
3: Der Mensch wächst an seinen Herausforderungen.
1: Man kann Wetten abschließen, wem die Rettungsweste am Ende doch noch passt oder wer vorher durch die Liege kracht. Liebe Gen Z, jeder soll ja Urlaub machen, so wie er das für richtig hält, ja? Aber wart ihr nicht die Generation, die auch auf Nachhaltigkeit gesetzt hat? Kreuzfahrt und Klima, ich meine, so ein Kreuzer, der rotzt so viel Dreck in die Karibikluft wie 5 Millionen Diesel. Aber ist ja nicht mehr so, die haben ja jetzt alle Rußpartikelfilter und einige verbrennen ja auch Gas. Es klingt alles so sinnvoll. So sinnvoll wie das Klimapaket der Regierung. Von mir aus, macht das auch mit den Kreuzfahrten. Aber dann habt ihr die ganzen Schweigeretreats im Hinterland von Bali und Achtsamkeitskurse im Weserbergland auf dem Gewissen. Wenn ihr sie nicht mehr bucht, wer soll's dann denn machen?

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0: Nico Santos für Lippe. Um 16.30 Uhr, jetzt ist Frank Schröder dran. Wissen, was wichtig ist.
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2: Schönen guten Tag. In Lippe wohnen so ungefähr 56.000 Menschen allein in einer Single-Wohnung. Damit lag die Single-Quote in Bezug auf die Gesamtzahl der Haushalte in Lippe bei gut 36%, heißt es von den Landesstatistikern. Das ist etwas weniger als der Landesdurchschnitt. Gerade in größeren Städten wie Bielefeld ist der Single-Anteil deutlich größer als in ländlichen Gebieten. Spitzenreiter in NRW war zuletzt Aachen. Mehr als jeder zweite Haushalt da hat nur einen Bewohner. Die Skyhub, Patt GmbH und Co. KG hat angekündigt, ihren Flugbetrieb zum 10. Juni einzustellen. Das Unternehmen hat den Schritt mit zu hohen Kosten für den innerdeutschen Flugverkehr begründet. Nach Angaben von Skyhub Patt haben sich unter anderem gestiegene Kerosinpreise infolge des Iran-Kriegs zu geringeren Buchungszahlen negativ auf die wirtschaftliche Entwicklung ausgewirkt. Von Paderborn ging es ja regelmäßig nach München. An der Fluggesellschaft Skyhub Patt sind auch Detmolder und Schlenger Unternehmer beteiligt. In Bad Salzuflen gibt es in diesem Sommer wieder eine Aktion, damit Kinder sicher schwimmen können. Dahinter steckt das ehrenamtliche Aktionsbündnis Bad Salzuflen Lernschwimmen. Beginn des 12-tägigen Angebots ist am 20. Juli im Begabad. Angesprochen sind Kinder im Alter zwischen 6 und 12 Jahren und demnächst könnt ihr euch dafür anmelden. Mehr dazu bei uns im Netz. Und das Wetter, das geht sommerlich weiter, viel Sonnenschein und am Freitag schon wieder bis zu 30 Grad.
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0: Wir haben die A2 immer noch Richtung Dortmund zwischen Kreuz Bielefeld und Reda Wiedenbrück. 10 Kilometer Stau wegen Bergungsarbeiten soll mindestens noch eine halbe Stunde dauern, sagt die Polizei. Eine Stunde kommt da für euch obendrauf. Es stockt auch in Detmold, aber nur so ein bisschen, vor allem auf der Piwitzheider Straße Richtung Bielefelder Straße. Geblitzt wird auch in Detmold an der Stoddartstraße und der Niewaldstraße. Dann in Hornbad-Meinberg, hier ein Blitzer an der Bahnhofstraße. Und eine auf der Gauseköte zwischen Detmold und Schlangen, habt ihr gemeldet. Hier über unsere kostenlose Hotline 0800 3x die 0 38 18. Ich bin Lars Niermann, kommt gut an.
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0: nicht mal wahrscheinlich, wenn er eine Kochshow moderieren würde. Kai Pflaume hat heute Geburtstag, wird 59 und da möchte auch unser Hannes gerne gratulieren.
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2: Kai Pflaume ist das personifizierte Vitamin D. Ja komm, da kriegen wir in Deutschland nicht genug von. Brauchen wir aber unbedingt. Eigentlich sollten wir das ärztlich verschrieben bekommen. Regelmäßige Zufuhr von Kai Pflaume. Bei Müdigkeit oder schlechter Laune auch hochdosiert. Wirklich, wenn der Pflaume um die Ecke biegt, da weißt du doch, wird gut. Ja? Zum Status Superman fehlt ihm doch nur noch, dass der den Schlüpfer über der Hose trägt. Kai Pflaume ist die Moderationsmaschine aus Halle an der Saale. Der hat Wetten, dass nur nicht übernommen, weil alle gewusst hätten, ha, shit, der gewinnt das Ding am Ende. Bei dem auf der Couch wünscht man sich ja, dass der mal die Hand aufs Knie legt. Aber macht er nicht, so anständig. Dann setzt er sich ja auch schon seit Jahren für schwer vermittelbare Fälle ein. Er gibt Menschen Hoffnung, die sonst gar keine Chance mehr hätten. Hier, Elton, den will doch sonst keiner mehr. Wusstet ihr eigentlich, dass Pflaume auf Türkisch Erik heißt? Ja. Und lieber Kai, immer dran denken, keine Angst vorm Alter. Denn Pflaumen werden erst mild, wenn sie rund sind.
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1: Unsere Nachrichten nach nur einem Spot.
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4: Mit Christian Böder, guten Tag. Hohe Energierechnungen, untergeschobene Verträge, Ärger beim Online-Shopping. Die Verbraucherzentrale NRW hat im vergangenen Jahr ordentlich zu tun gehabt. Fast 372.000 Mal haben sich Menschen aus ganz Nordrhein-Westfalen an die Verbraucherzentrale gewandt. Mehr als jede dritte Anfrage drehte sich um Probleme mit Kauf- und Dienstleistungsverträgen, vor allem im Internet. Die Einzelheiten dazu hat José Nasyandi.
5: Die Lage vieler Haushalte bleibt angespannt. Lebensmittel kosten heute schon 37% mehr als noch vor 6 Jahren. Und ein Ende dieser Entwicklung ist nicht in Sicht. Besonders Familien mit kleinem Einkommen geraten immer stärker unter Druck. Neben dem Ärger mit Verträgen, die mehr oder weniger unfreiwillig abgeschlossen wurden, ging es bei der Verbraucherzentrale viel um das Thema Energiekosten. Die Nachfrage nach Informationen rund um Photovoltaik und Wärmepumpen wächst. Viele Menschen wollen unabhängiger werden. Außerdem stellen die Verbraucherschützer fest, immer mehr Menschen sind von Stromsperren bedroht und wissen nicht, wie sie ihre Rechnungen bezahlen sollen. Und die Verbraucherzentrale warnt, der Iran-Konflikt könnte die Preise weiter in die Höhe treiben. Die Verbraucherzentrale NRW fordert deshalb von der Politik klare Maßnahmen. Die Stromsteuer sollte gesenkt werden und besonders belastete Haushalte sollten gezielter unterstützt werden.
4: Und das sind weitere Nachrichten, kompakt zusammengefasst. Europas Fluglinien haben für die Sommersaison genug Kerosin. Davon geht der Chef des Betreibers des Flughafens Frankfurt Schulte aus. Die Versorgung mit Flugzeugtreibstoff sei, wenn es gut läuft, sogar bis Jahresende sicher, sagte er dem Handelsblatt. Fluggäste sollten sich keine Sorgen machen über ihre Buchungen. Nach dem Tod von 2 Kindern bei einem Verkehrsunfall in Dienstlaken hat Schulministerin Feller den betroffenen Schulen Hilfe zugesichert. Schulpsychologen und Psychologinnen seien an den Einrichtungen bereits im Einsatz, sagte sie der Deutschen Presseagentur. Am Morgen war eine 47-jährige Autofahrerin aus noch ungeklärter Ursache von der Straße abgekommen und in eine Gruppe radfahrender Schüler gefahren. Der Polizei ist ein großer Schlag gegen Drogenhandel und Geldwäsche im Darknet gelungen. Ermittler durchsuchten unter anderem 40 Wohn- und Geschäftsräume in Hessen und NRW. 8 Verdächtige wurden festgenommen. Außerdem wurden Bargeld- und Kryptovermögen in 6-stelligem Gesamtwert beschlagnahmt. Tatverdächtig ist eine Gruppe von Vietnamesen, die im Darknet weltweit Drogen wie Ecstasy oder Kokain verkauft haben sollen. Gute Nachrichten für alle Fans von Manuel Neuer. Die Wadenprobleme sind nach Angaben von Bundestrainer Nagelsmann nur eine kleine Verhärtung. Damit Neuer für die WM in den USA topfit ist, setzt er beim Testspiel gegen Finnland an diesem Sonntag in Mainz aber noch aus. Für ihn steht Oliver Baumann im Tor. Das Team bereitet sich gerade in Herzogenaurach auf das Turnier vor. Bis auf Kai Havertz sind alle Spieler mit dabei. Havertz stößt erst nächste Woche in Chicago zum Kader, weil er noch das Champions League Finale spielt. Die Generalprobe für die WM steigt dann am 6. Juni gegen die USA. Dann möglicherweise wieder mit Manuel Neuer im Tor. Das waren die Nachrichten mit Christian Böder.
6: Dankeschön. Und hier kommt das Radio Lippe Wetter. Läuft, ne? Sonne von vorne bis hinten. 21 Grad in Oerlinghausen, 22 in Brake. Morgen das gleiche Spiel, höchstens mal dünne Wolken, ansonsten viel Sonnenschein. Freitag sogar wieder richtig heiß, dann knapp 30 Grad.
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6: Der schnellste Verkehrs- und Blitzerservice für die ganze Region mit der A2 in Richtung Dortmund zwischen Kreuz Bielefeld und Reda-Wiedenbrück. Da dauert es immer noch 1 Stunde länger. 10 Kilometer Stau wegen Bergungsarbeiten, die da immer noch laufen seit heute Morgen. Es stockt auch in Detmold, aber nur so ein bisschen, vor allem auf der Pibitzheider Straße, da ein paar Minuten plus Richtung Bielefelder Straße. Geblitzt wird in Hornbad Meinberg an der Bahnhofstraße, auf der Gauseköthe zwischen Detmold und Schlangen und in Detmold an der Niewaldstraße sowie an der Stoddertstraße. Falls ihr noch was entdeckt, gerne her damit. Kurz hier anrufen 0800 3x die 0 38 18. Kostenlos.
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6: Euer Start in den lippischen Feierabend mit Michael Schulte ganz vorne jetzt im besten Mix. Ich bin Lars Niermann.

0: Mensch, das war ein spannender Moment. In Kalletal-Kalldorf ist eine knapp 70 Jahre alte Zeitkapsel geöffnet worden. Aus dem Fundament einer ehemaligen Grundschule, die ist bei Abbrucharbeiten da auf dem früheren Mayra-Gelände entdeckt worden. Habt ihr hier bei Radio Lippe in Doppelt Wach gehört, bei Judith Brentrup heute Morgen.
1: Ja, und wie hört sich das an, wenn man so eine Zeitkapsel öffnet? So. Riecht etwas muffig, war so die erste Reaktion. Drin waren übrigens die Baupläne der Schule, so Preise von früher, ein Brot, 40 Pfennig und zum Beispiel auch eine Zeitung, klar, Klassiker.
0: Ja, wir haben auch ein Video für euch auf Insta.
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0: Hallo zusammen. 17.30 Uhr haben wir Wissen, was wichtig ist in Lippe mit Frank Schröder.
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2: Ja, schönen guten Tag auch von mir. Die Cold Case-Truppe aus Ostwestfalen-Lippe hat ihre Arbeit eingestellt. Seit Oktober 2023 hatten die Ermittlerinnen und Ermittler 62 ungeklärte Tötungsdelikte überprüft und in zwei Fällen konnten sie so Tatverdächtige vor Gericht bringen. In mehr als einem Dutzend weiterer Fälle wurden neue DNA-Spuren gesichert, die künftig noch zu Tätern führen könnten. Die offenen Verfahren in OWL werden jetzt ab sofort im Alltag des Polizeipräsidiums Bielefeld weitergeführt. In Lippe wohnen so ungefähr 56.000 Menschen allein in einer Single-Wohnung. Damit lag die Single-Quote in Bezug auf die Gesamtzahl der Haushalte in Lippe bei gut 36%, heißt es von den Landesstatistikern. Das ist etwas weniger als der Landesdurchschnitt. Gerade in größeren Städten wie Bielefeld ist der Single-Anteil deutlich größer als in ländlichen Gebieten. Spitzenreiter in NRW war zuletzt Aachen. Mehr als jeder zweite Haushalt da hat nur einen Bewohner. In Bad Salzuflen gibt es in diesem Sommer wieder eine Aktion, damit Kinder sicher schwimmen können. Dahinter steckt das ehrenamtliche Aktionsbündnis Bad Salzuflen Lernt Schwimmen. Beginn des 12-tägigen Angebots ist am 20. Juli im Begabad. Angesprochen sind Kinder im Alter zwischen 6 und 12 Jahren. Mehr dazu bei uns im Netz. Und das Wetter heute und morgen sonnig und bis zu 22 Grad warm. Danach wird es noch wärmer, am Freitag schon wieder bis zu 30 Grad.
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0: Echt voll ist es auf der A2 weiter Richtung Dortmund. Zwischen Bielefeld-Ost und Kreuz Bielefeld. Hier erstmal 2 Kilometer stockender Verkehr. Das geht ein paar Minuten mehr. Aber dann weiter Richtung Dortmund. Immer noch zwischen Kreuz Bielefeld und Reda-Wiedenbrück. 10 Kilometer Stau wegen Bergungsarbeiten. 1 Stunde plus. Geblitzt wird in Hornbad-Meinberg an der Bahnhofstraße und in Detmold habt ihr gemeldet auf der Stoddartstraße. Falls euch mehr auffällt, kurz hier anrufen, kostenlos im Radio Lippe Studio 0800 3x die 0 38 18 oder tragt es in unsere App ein, geht auch. Ich bin Lars Niermann.
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0: Teddy Swims läuft hier bei Radio Lippe. Mr. Know-It-All im besten Mix. Noch ist Zeit, einen größeren Fernseher zu kaufen hier in Lippe. In 2 Wochen geht die WM los. Ab heute ist schon Trainingslager für unsere Fußballnationalmannschaft. Und Sascha Fassbender aus der Radio Lippe Redaktion. Mal abseits vom Fußball in diesen Trainingsquartieren gibt's auch immer verrückte Geschichten.
1: Oh ja, fangen wir mit meiner Lieblingsgeschichte an. 1974 ist Torwart Sepp Maier aus dem Trainingslager in Schleswig-Holstein abgehauen Richtung Hamburg, wo die Spielerfrauen ihr Quartier hatten.
0: Ganz zufällig.
1: Doof nur, dass die Bremse beim Auto von Sepp Maier offenbar ausfiel. Dem Torwart war die Reise zu den Spielerfrauen aber so wichtig, er fuhr mit Hilfe der Handbremse weiter. Am nächsten Tag hatte er dann Blasen an der Hand und musste das Training sogar abbrechen.
0: Oh Mann, hat trotzdem nicht geschadet. Weltmeister sind wir ja trotzdem geworden. 1974, ne?
1: Genau wie 2014 bei der WM in Brasilien. Da hatte man offenbar Bedenken, dass Essen vor dem Spiel gegen Brasilien könnte verunreinigt sein. Also schickten die den DFB-Mannschaftskoch höchstpersönlich auf den Markt. Er solle doch bitte abgepackte Lebensmittel holen.
0: Ja, 7:1 gewonnen danach. Also anscheinend braucht es solche Geschichten für erfolgreiche Turniere. Und man muss wissen, wo die Spielerfrauen stecken.

0: Der sonnige Mittwochabend. Jonas Rieck kommt hier gleich noch dazu. Der macht weiter nach 6. Viel Spaß euch. Ganz viel vom besten Mix hier bei Radio Lippe. Ich bin Lars Niermann. Bin schon mal raus. Bis morgen.
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1: Mit Christian Böder, guten Tag. Das Bundeskabinett hat heute wieder wichtige Entscheidungen getroffen, unter anderem zum Baurecht. Es soll mit einer Reihe neuer Regeln reformiert werden. Thorsten Adolfs aus dem News-Team, was genau ändert sich denn in Zukunft?
2: Ja, die Regierung hatte die Reform beschlossen, damit endlich schneller neuer Wohnraum entsteht. Die Wohnungssuche soll so bald einfacher und zügiger klappen, wenn die Pläne denn aufgehen. Im Moment fehlen nämlich hunderttausende Wohnungen in Deutschland. Erreichen will die Regierung, dass mehr gebaut wird, indem Planungsverfahren digitalisiert und deutlich verkürzt werden. Außerdem sollen Städte und Gemeinden mehr Macht bei sogenannten Schrottimmobilien erhalten. Wenn Eigentümer also ihre Gebäude komplett verfallen lassen, dann können die Kommunen künftig noch härter durchgreifen als bisher. Das kann dann bis hin zur Enteignung gehen. Und das ist ein wichtiger Schritt, damit dieser Wohnraum wieder für alle nutzbar wird.
1: Zweites großes Thema heute war die Cybersicherheit. Die Ermittler sollen mehr Befugnisse bekommen.
2: Genau, weil Deutschland als Wirtschaftsnation immer öfter im Fokus von Cyberattacken steht, rüstet der Staat jetzt auf. Das Bundesamt für Sicherheit in der Informationstechnik, die Bundespolizei und das BKA bekommen deutlich mehr Befugnisse, um uns besser vor gefährlichen Angriffen zu schützen. Sie dürfen den Datenverkehr in Zukunft umleiten, bei Gefahr Systeme abschalten oder sogar Schadsoftware stoppen, bevor sie großen Schaden anrichtet. Das Ziel dabei ist rein präventiv. Es geht darum, kritische Infrastrukturen abzusichern, damit das digitale Leben und wichtige Versorgungsdienste nicht lahmgelegt werden können.
1: Vielen Dank, Thorsten. Und das sind weitere Nachrichten in der Zusammenfassung. Die frühere RAF-Terroristin Daniela Klette ist zu 13 Jahren Haft verurteilt worden, unter anderem wegen schweren Raubes und Verstößen gegen das Waffengesetz. Klette hatte mit unter anderem Raubüberfällen auf Geldtransporter ihr jahrzehntelanges Leben im Untergrund finanziert. Seit Frühling vergangenen Jahres wurde ihr am niedersächsischen Landgericht Verden der Prozess gemacht. Die Videoplattform YouTube will mit künstlicher Intelligenz generierte Inhalte künftig automatisch kennzeichnen. Die Kennzeichnung soll aber keinen Einfluss auf den Empfehlungsalgorithmus der Plattform haben, heißt es vom Unternehmen, das zum Internetriesen Google gehört. Bislang hatte sich YouTube bei der Kennzeichnung von KI-Inhalten vor allem auf die Angaben der Urheber gestützt. Zur Eindämmung der Ebola-Epidemie in der Demokratischen Republik Kongo hat das Nachbarland Uganda seine Grenzen zum Kongo geschlossen. Der Schritt erfolge ab sofort, hieß es aus dem ugandischen Gesundheitsministerium. Die Demokratische Republik Kongo ist aktuell das Epizentrum einer Ebola-Epidemie. Die Zahl der Verdachtsfälle liegt laut der Weltgesundheitsorganisation mittlerweile bei über 900. Nach der Straßenbahnkollision in Düsseldorf mit 30 Verletzten gibt es jetzt erste Erkenntnisse zur Ursache. Die Rheinbahn hat technische Probleme eingeräumt. Ein Signal hat demnach freie Fahrt angezeigt, obwohl die Weiche falsch gestellt war. Außerdem war das Weichensignal offenbar dunkel. Das Unternehmen betont, dass das Gesamtsystem eigentlich so sicher sein muss, dass technische Fehler nicht zu solchen Unfällen führen dürfen. Die Rheinbahn hatte eine Taskforce eingesetzt, um die Vorgänge aufzuarbeiten. Die Polizei ermittelt aktuell wegen des Verdachts der fahrlässigen Körperverletzung. Das waren die Nachrichten mit Christian Böder.
3: Das Wetter wird morgen bei uns am Donnerstag nochmal ganz ähnlich zu dem Wetter, was wir heute hatten. Viel Sonne, blauer Himmel und praktisch keine Wolken. Dazu, wenn er mich fragt, perfekte 22 bis 23 Grad in der Spitze. Freitag drehen die Temperaturen dann nochmal auf. Hier und da knacken wir dann wohl auch wieder die 30 Grad. Deswegen sind Richtung Abend wohl auch ein paar einzelne Gewitter dabei.
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3: Kurz nach 6 haben wir es und da ist der Stau immer noch lang auf der A2 Hannover Richtung Dortmund nach dem LKW-Unfall. Es staut sich auf 12 Kilometern zwischen Bielefeld-Ost und Reda-Wiedenbrück. Über eine Stunde dauert es da länger. Das Ganze also im besten Fall weiträumig umfahren. Auch die Umleitungsstrecken sind aber voller, auch da braucht ihr Geduld. Alle Blitzer findet ihr wie immer in unserer kostenlosen App. Ich wünsche euch eine gute und sichere Fahrt da, wo es geht.
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3: Ah, und es geht direkt so schön los mit einem meiner Lieblings-90er. Savage Garden machen den Anfang hier heute. To the Moon and Back. Ja, ich sag euch das. Ich freue mich auch zum Mond und zurück, dass wir diese Spätschicht heute wieder zusammen verbringen. Schön, dass ihr mit dabei seid.

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1: Ja, den besten Mix, den nehmen wir wörtlich hier bei Radio Lippe. Wir mixen ganze Generationen. Madonna und Sabrina Carpenter für euch hier in der Spätschicht eurer Show am Abend um gleich 6:15. Schön, dass ihr da seid. Ich spiele uns jetzt Musik von Materia. Dazu erstmal ein kleiner Faktencheck in Richtung Himmel. Lila Wolkenmateria passt meteorologisch heute überhaupt gar nicht. Also das ist ja keine einzige Wolke, die lila sein könnte. Aber besser ist das auch, oder? Genießt diesen Mittwochabend, wo und wie auch immer ihr den verbringt. Ich freue mich sehr, dass ihr mich mitnehmt. Ich bin Jonas Rieck. 30.

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1: Mit Frank Schröder einen angenehmen späten Mittwoch wünsche ich. In Lippe wohnen so ungefähr 56.000 Menschen allein in einer Single-Wohnung. Damit lag die Single-Quote in Bezug auf die Gesamtzahl der Haushalte in Lippe bei gut 36%, heißt es von den Landesstatistikern. Das ist etwas weniger als der Landesdurchschnitt. Die Skyhub Pat GmbH und Co. KG hat angekündigt, ihren Flugbetrieb zum 10. Juni einzustellen. Das Unternehmen hat den Schritt mit zu hohen Kosten für den innerdeutschen Flugverkehr begründet. Von Paderborn ging es regelmäßig nach München. An der Fluggesellschaft Skyhub Pat sind auch Detmolder und Schlenger-Unternehmer beteiligt. In Bad Salzuflen gibt es in diesem Sommer wieder eine Aktion, damit Kinder sicher schwimmen können. Dahinter steckt das ehrenamtliche Aktionsbündnis Bad Salzuflen lernt schwimmen. Beginn des 12-tägigen Angebots ist am 20. Juli im Begawatt. Angesprochen sind Kinder im Alter zwischen 6 und 12 Jahren. Mehr dazu bei uns im Netz. Und die Nachrichten für Lippe, die gibt's auch auf radiolippe.de.
2: Der Donnerstag macht genauso morgen weiter wie heute auch schon. Sonne pur, kaum eine Wolke am Himmel und ganz entspannte 22, 23 Grad maximal. Zum Start ins Wochenende wird es dann nochmal heiß. Am Freitag knacken wir stellenweise wohl auch wieder die 30 Grad Marke. Und mit der Hitze steigt dann vor allem Richtung abends auch die Chance, dass da mal ein Gewitterchen dabei ist. Wir haben es kurz nach 6:30 und es ist immer noch voller auf der A2 Hannover Richtung Dortmund. Nach dem LKW-Unfall zwischen Gütersloh und Reda-Wiedenbrück kommen 15 Minuten mindestens für euch obendrauf. Da laufen Bergungsarbeiten. Der Verkehr läuft da nur über den mittleren und den linken Fahrstreifen. Euch wird die U30 als Umleitung empfohlen. Wo es geht, kommt gut an und wie immer wisst ihr ja, findet ihr alle Blitzer bei uns in unserer kostenlosen App. Gute Fahrt!
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2: Ja, auf Sonnencreme-Packungen stehen tatsächlich Haltbarkeitsdaten drauf. Obwohl wir das Zeug ja eigentlich nicht essen. Also im besten Fall. Ob wir das ignorieren können oder nicht, das klären wir gleich nach drei Hits. Schön, dass ihr mit dabei seid. Alex Warren ist das. 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
2: Heute am 27. Mai, der Tag der Sonnencreme ist. Und da müssen wir drüber sprechen, nicht nur, weil sich bei diesem Wetterchen draußen gerade Sonnencreme auf jeden Fall anbietet, sondern auch, um mit einem Mythos aufzuräumen. Ja, ich war gerade die Tage am See, hab da noch eine Sonnencreme für gefunden und dachte so, ach cool, brauche ich keine neue kaufen, zack, brauchen wir die doch erstmal auf. Und bin tatsächlich trotzdem verbrannt. Klar, das kann daran liegen, dass ich einfach zu lange in der Sonne gelegen habe. Wird wahrscheinlich auch so seinen Anteil daran haben. Aber tatsächlich habe ich im Nachhinein gesehen, die Sonnencreme ist abgelaufen. Und es ist kein Mythos tatsächlich, dass man Sonnencreme, wenn sie abgelaufen ist, nicht mehr benutzen sollte. Zumindest, wenn man eben möchte, dass man den kompletten UV-Schutz noch von der Creme bekommt. Der lässt nämlich irgendwann nach. Es lohnt sich also, jetzt gerade vor dem Sommer vielleicht noch einen Blick auf eure noch sehr volle Sonnencreme-Packung aus dem letzten Jahr zu werfen, ob die noch haltbar ist. Und klar, auch wenn es ärgerlich ist, dann trotzdem in eine neue Packung zu investieren, damit unsere Haut auch genau so geschützt ist, wie sie geschützt sein sollte. So, Notiz an mich selbst. Haben wir geklärt, hier in der Spätschicht bei Radio Lippe.
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1: Mit Christian Böder, guten Abend. Das niedersächsische Landgericht Verden hat das Urteil im Fall der früheren RAF-Terroristin Daniela Klette gesprochen. Die 67-Jährige muss nun für 13 Jahre hinter Gitter, unter anderem wegen schwerer Raubüberfälle. Thorsten Adolfs aus dem News-Team, was genau konnte das Gericht Klette nachweisen?
2: Ja, das Gericht sieht es als erwiesen an, dass Klette zusammen mit zwei weiteren Komplizen über Jahre hinweg mehrere Geldtransporter und Supermärkte überfallen hat. Das Trio erbeutete dabei sehr viel Geld, um sein Leben im Untergrund zu finanzieren. Der Vorsitzende Richter sagte, dass Klette an diesen Taten maßgeblich beteiligt war, oft maskiert und bewaffnet auftrat und sogar Fluchtfahrzeuge steuerte. Bei einigen Überfällen wurde auch gezielt geschossen. Dabei hätten Klette und ihre Mittäter bewusst schwere Verletzungen oder den Tod von Menschen in Kauf genommen. Viele der Opfer leiden bis heute massiv unter den psychischen Folgen dieser Gewalt und sind teilweise dauerhaft arbeitsunfähig.
1: In dem Fall gab es viel Ermittlungsarbeit, auch weil Klette die Taten im Prozess weder gestanden noch bestritten hat.
2: Genau, es wurden Zeugenaussagen und Indizien berücksichtigt. Auch DNA-Spuren wurden ausgewertet und dabei sind die Ermittler auf ein kurioses Detail gestoßen. Sie hatten in Klettes Berliner Wohnung unter anderem Tierstreu gefunden, das genau mit Spuren übereinstimmt, die davor in Fluchtfahrzeugen des Trios sichergestellt wurden. Die Verteidigung hat angekündigt, gegen das Urteil in Revision zu gehen. Klette selbst reagierte äußerlich gelassen. Im Zuschauerraum gab es aber lautstarke Proteste ihrer Anhänger. Auch wenn das Kapitel der Raubüberfälle jetzt in erster Instanz geklärt ist, droht Klette ein weiteres Verfahren. Darin geht es dann um ihre früheren Aktivitäten in der RAF.
1: Vielen Dank, Thorsten. Und hier haben wir weitere Nachrichten in der Zusammenfassung. Das Bundesamt für Sicherheit in der Informationstechnik, die Bundespolizei und das Bundeskriminalamt bekommen deutlich mehr Befugnisse, um besser gegen gefährliche Cyberangriffe vorgehen zu können. Das hat das Bundeskabinett beschlossen. In Zukunft sollen die Behörden unter anderem den Datenverkehr umleiten oder blockieren, IT-Systeme stilllegen und in schweren Fällen Daten löschen oder verändern können. Die Spritpreise sinken, aber zu langsam, das sagt zumindest der ADAC. Binnen Wochenfrist hat sich ein Liter E10 im Schnitt um 2,7 Cent verbilligt, Diesel sogar um 4,5 Cent. Unterm Strich sind beide Kraftstoffe aber immer noch gut 20 Cent teurer als vor Ausbruch des Irankriegs. Wer Fan von Nationaltorhüter Manuel Neuer ist, den wird diese Nachricht freuen. Die Wadenprobleme sind nach Angaben von Bundestrainer Nagelsmann nur eine kleine Verhärtung. Neuer soll aber topfit in die WM in Nordamerika gehen. Daher setzt er beim Testspiel gegen Finnland am Sonntag in Mainz noch aus. Für ihn steht Oliver Baumann im Tor. Die deutsche Elf bereitet sich derzeit in Herzogenaurach auf das Turnier vor. Alle Spieler sind dabei, außer Kai Havertz. Er stößt erst kommende Woche in Chicago zum Kader, weil er noch das Champions-League-Finale spielt. Die Generalprobe für die WM steigt dann am 6. Juni gegen die USA, dann möglicherweise wieder mit Manuel Neuer im Tor. Soweit die Meldungen mit Christian Böder.
3: Morgen nochmal für uns perfektes frühsommerliches Wetter. Viel Sonne, blauer Himmel und Temperaturen um 23 Grad in der Spitze, wenn er mich fragt. Ziemlich nah am Optimum. Freitag dann schon wieder ein Tucken zu warm. Dann schaffen wir hier und da wieder 30 Grad. Und später am Abend könnten sich dann noch einzelne Gewitter zu uns gesellen.
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3: Radio Lippe läuft bei euch jetzt mit dem schnellsten Verkehrs- und Blitzerservice. Heute Abend stehen Blitzer bei uns in Lippe. In Hornbad Meinberg, Bahnhofstraße und in Detmold, Stollertstraße. Komm gut und sicher an.
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3: Schönen Mittwochabend zusammen. Ey, was habt ihr aus der Kindheit so mitgenommen? Bei mir ist es die Begeisterung für Züge. Ja, so Bahnfahren finde ich toll. Ich weiß, ist ein bisschen freaky, ein bisschen nerdig. Habe ich gerade eben einen TikTok gesehen. Da ist ein Typ in der Bahn eingepennt, wurde dann übersehen. Zug ist in der Abstellung gefahren und weil er da nicht einfach raus durfte, hat der Lokführer ihn dann zu sich nach vorne geholt und dann durfte er da einfach kurz mitfahren und einmal hinter die Kulissen gucken. Ey, da bin ich aber kurz neidisch gewesen, ne? Das muss ich vielleicht auch demnächst mal machen. Na gut, ich fahre heute auf jeden Fall keinen Zug mehr, aber dafür diese Sendung für euch. Herzlich willkommen zu Spätschicht. Miley Cyrus, End of the World spiele ich.

Ganz aktueller Sound von Moskena, hier für euch gespielt in der Spätschicht eurer Show am Abend. Rhythm Unknown um gleich 7:15. Ja, von brandneuer Musik geht's jetzt rüber hier im besten Mix zu einem Klassiker, eine Nummer, die schon einige Jahre auf dem Buckel hat. Ich hätte gesagt, das sind die 80er, ehrlich gesagt. War mir ziemlich sicher, aber tatsächlich ist dieses Brett von Pink Floyd, Another Brick in the Wall, sogar schon aus den 70ern. Gut, Ende 70er, 79, ja klar, haben wir das Ding in den 80ern gehört. Aber trotzdem, Wahnsinn, haben wir hier einen kleinen 70er bei Radio Lippe jetzt für euch.

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1: Mit Frank Schröder einen angenehmen späten Mittwoch wünsche ich. In Lippe wohnen so ungefähr 56.000 Menschen allein in einer Single-Wohnung. Damit lag die Single-Quote in Bezug auf die Gesamtzahl der Haushalte in Lippe bei gut 36%, heißt es von den Landesstatistikern. Das ist etwas weniger als der Landesdurchschnitt. Die Skyhub, PAD GmbH und Co. KG hat angekündigt, ihren Flugbetrieb zum 10. Juni einzustellen. Das Unternehmen hat den Schritt mit zu hohen Kosten für den innerdeutschen Flugverkehr begründet. Von Paderborn ging es regelmäßig nach München. An der Fluggesellschaft Skyhub, PAD sind auch Detmolder und Schlenger-Unternehmer beteiligt. In Bad Salzuflen gibt es in diesem Sommer wieder eine Aktion, damit Kinder sicher schwimmen können. Dahinter steckt das ehrenamtliche Aktionsbündnis Bad Salzuflen Lern Schwimmen. Beginn des 12-tägigen Angebots ist am 20. Juli im Begabad. Angesprochen sind Kinder im Alter zwischen 6 und 12 Jahren. Mehr dazu bei uns im Netz. Und die Nachrichten für Lippe, die gibt's auch auf radiolippe.de.
2: Das Wetter wird morgen bei uns am Donnerstag nochmal ganz ähnlich zu dem Wetter, was wir heute hatten. Viel Sonne, blauer Himmel und praktisch keine Wolken. Dazu, wenn er mich fragt, perfekte 22 bis 23 Grad in der Spitze. Freitag drehen die Temperaturen dann nochmal auf. Hier und da knacken wir dann wohl auch wieder die 30 Grad. Deswegen sind Richtung Abend wohl auch ein paar einzelne Gewitter dabei. Radio Lippe läuft bei euch jetzt mit dem schnellsten Verkehrs- und Blitzerservice. Heute Abend stehen Blitzer bei uns in Lippe. In Hornbad-Meinberg, Bahnhofstraße und in Detmold, Stotterstraße. Komm gut und sicher an.
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2: Wenn ihr gerade im Auto zuhört und der Sonne entgegenfahrt, dann nicht genervt sein, weil es so blendet und ihr nichts seht vielleicht, sondern nehmt es als Gegebenheit und macht das Beste raus. Macht einen Film aus eurem Leben, aus eurer Situation und ich spiele euch den passenden Soundtrack dafür. Elton John mit Circle of Life. Ja, Soundtrack zu König der Löwen. Jetzt wird episch in Richtung Sonne gefahren. Arm aus dem Fenster und dann geht das los. Herzlich willkommen hier zur Spätschicht. Ich wünsche euch einen wunderbaren Mittwochabend, ganz egal, wie ihr den verbringt. Schön, dass ihr da seid.

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Ellie Goulding mit Love Me Like You Do hier für euch im besten Mix am Mittwochabend. Ausis, die isländische Sängerin, die inzwischen aber in Berlin Musik macht, kennen wir eigentlich von Musik, die ordentlich gut nach vorne geht, wie das Teil hier zum Beispiel, Angel Eyes. Ich habe sie uns jetzt mitgebracht mit ganz neuer Musik, die aber komplett sich anders anhört, wenn ihr mich fragt. Die Kunst des Loslassens heißt die.

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1: Ich bin Thomas Pleskin. Die Wirtschaftsweisen erwarten in diesem Jahr wegen der Auswirkungen des Iran-Kriegs nur ein Mini-Wachstum der deutschen Wirtschaft von 0,5%. Im vergangenen Herbst hatte der Sachverständigenrat noch mit einem Plus des Bruttoinlandsprodukts von 0,9% gerechnet.
2: Sprit ist teurer geworden, Öl, Gas und das spüren natürlich auch die Unternehmer. Zudem rechnen die Experten damit, dass auch die Inflation weiter ansteigt, also dass wir Verbraucher an Kaufkraft verlieren. Das milliardenschwere Investitionsprogramm der Regierung für die Infrastruktur könnte für ein bisschen mehr Wachstum sorgen, so die Wirtschaftsweisen. Gleichzeitig fordern sie aber Reformen von der Regierung und das heißt vor allem den Anstieg der Sozialbeiträge begrenzen. Claudia Wächter, Nachrichtenredaktion.
1: Das Bundeskabinett hat eine Neufassung des Baugesetzbuchs beschlossen, die vor allem den Wohnungsbau in Schwung bringen soll. Planungsverfahren sollen digitalisiert, verkürzt und für Bürgerinnen und Bürger durchsichtiger werden. Daneben sollen Kommunen mehr Handhabe gegen sogenannte Schrottimmobilien bekommen.
3: Städte und Gemeinden mit zu wenig Wohnraum können künftig bauen zum sogenannten überragenden öffentlichen Interesse erklären. Damit würden dann die entsprechenden Projekte Vorrang vor anderen Interessen bekommen, wenn es zum Beispiel um die Nutzung von Grünflächen geht. Das große Ziel der Ministerin, Bauen beschleunigen, denn das dauert hier in Deutschland immer noch viel zu lange. Und offensichtlich vernachlässigte Häuser sollen schneller instand gesetzt werden, in Extremfällen sogar enteignet werden können. Thomas Thonfeld, Berlin.
1: Die Spritpreise in Deutschland sinken zwar weiter, nach Einschätzung des ADAC aber zu langsam. Super EC kostete zuletzt im Schnitt knapp 1,98 Euro pro Liter, Diesel rund 1,95 Euro. Beide Kraftstoffe seien damit trotz Preisrückgangs weiter deutlich teurer als vor Beginn des Irankriegs. Der ADAC kritisierte, niedrigere Ölpreise würden von den Mineralölkonzernen nur verzögert an die Verbraucher weitergegeben. Bei einem schweren Verkehrsunfall in Dienstlaken sind 2 12-jährige Jungen ums Leben gekommen. Nach Polizeiangaben wurden die Kinder auf Fahrrädern von einem Auto erfasst und starben später im Krankenhaus. Ein weiteres Kind wurde leicht verletzt. Die 47 Jahre alte Autofahrerin kam schwer verletzt in eine Klinik. Zur Ursache des Unfalls ermittelt nun ein spezialisiertes Unfallaufnahmeteam.
4: Der Donnerstag macht genauso morgen weiter wie heute auch schon. Sonne pur, kaum eine Wolke am Himmel und ganz entspannte 22, 23 Grad maximal. Zum Start ins Wochenende wird's dann nochmal heiß. Am Freitag knacken wir stellenweise wohl auch wieder die 30 Grad Marke. Und mit der Hitze steigt dann vor allem Richtung abends auch die Chance, dass da mal ein Gewitterchen dabei ist.
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4: Radio Lippe läuft bei euch jetzt mit dem schnellsten Verkehrs- und Blitzerservice. Heute Abend stehen Blitzer bei uns in Lippe. In Hornbad-Meinberg, Bahnhofstraße und in Detmold, Stotterstraße. Komm gut und sicher an.
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0: Alle Farben für euch hier im besten Mix mit Baby Goodbye um gleich 7:45. Ich hoffe, ihr hattet einen richtig guten Mittwoch. Einfach, weil er erfolgreich war und na klar, weil das Wetter wieder komplett abgeliefert hat. Wenn ihr mich fragt, für mich reichen diese Temperaturen auch. Also selbst diese paar Grad, die wir heute weniger auf dem Thermometer hatten im Vergleich zu den letzten Tagen, haben meine Schweißdrüsen ordentlich ins Arbeiten gebracht, ins Auto eben einsteigen. Er war immer noch kein Spaß. Nee, ich will mich nicht beschweren. Ich bin echt eher ein Sommermensch als ein Wintermensch. Gehört halt eben mit dazu. Und ey, zum Glück habt ihr ja wirklich richtig gute Ideen, ne?
1: Moin. Ich wollte euch nur sagen, wenn es morgen wieder so heiß ist, gehe ich zur Polizei und lasse mich beschatten.
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1: Mit Frank Schröder einen angenehmen späten Mittwoch wünsche ich. In Lippe wohnen so ungefähr 56.000 Menschen allein in einer Single-Wohnung. Damit lag die Single-Quote in Bezug auf die Gesamtzahl der Haushalte in Lippe bei gut 36%, heißt es von den Landesstatistikern. Das ist etwas weniger als der Landesdurchschnitt. Die Skyhub, Patt GmbH und Co. KG hat angekündigt, ihren Flugbetrieb zum 10. Juni einzustellen. Das Unternehmen hat den Schritt mit zu hohen Kosten für den innerdeutschen Flugverkehr begründet. Von Paderborn ging es regelmäßig nach München. An der Fluggesellschaft Skyhub, Patt sind auch Detmolder und Schlenger-Unternehmer beteiligt. In Bad Salzuflen gibt es in diesem Sommer wieder eine Aktion, damit Kinder sicher schwimmen können. Dahinter steckt das ehrenamtliche Aktionsbündnis Bad Salzuflen Lern Schwimmen. Beginn des 12-tägigen Angebots ist am 20. Juli im Begabad. Angesprochen sind Kinder im Alter zwischen 6 und 12 Jahren. Mehr dazu bei uns im Netz. Und die Nachrichten für Lippe, die gibt's auch auf radiolippe.de.
2: Morgen nochmal für uns perfektes frühsommerliches Wetter. Viel Sonne, blauer Himmel und Temperaturen um 23 Grad in der Spitze, wenn er mich fragt. Ziemlich nah am Optimum. Freitag dann schon wieder ein Tucken zu warm. Dann schaffen wir hier und da wieder 30 Grad. Und später am Abend könnten sich dann noch einzelne Gewitter zu uns gesellen. Radio Lippe läuft bei euch jetzt mit dem schnellsten Verkehrs- und Blitzerservice. Heute Abend stehen Blitzer bei uns in Lippe. In Hornbad-Meinberg, Bahnhofstraße und in Detmold, Stollerstraße. Komm gut und sicher an.
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2: Fun Fact, heute ist Weltpurzelbaumtag. Wie ging das nochmal? Ja, klären wir gleich. Nach drei Hits geht los mit Bibi Rexha.

0: Kurze Frage in die Runde, bisschen random, ich weiß. Wann habt ihr euren letzten Purzelbaum gemacht? Könnt ihr euch daran erinnern? Ich habe da letztens hier mit Marlene Sokol drüber gesprochen, die ihr hier auch aus der Spätschicht kennt. Ja, weiß ich nicht, haben wir dann mal versucht und waren uns gar nicht mal mehr so sicher, wie man da am besten ansetzt. Und dann müssen wir drüber sprechen, heute am Welttag des Purzelbaums. Ja, als Kind hat man das einfach so gemacht, ne? Und ehrlich gesagt dachte ich auch, das beherrscht man doch, also wie Fahrradfahren, das verlernt man nicht. Doch, irgendwie schon. Also es ging schon irgendwie, aber Hand aufs Herz, ziemlich unbeholfen. Deswegen hier für euch, falls ihr es nachmachen wollt, mal wieder Lust habt, einen Purzelbaum zu machen, an dieser Stelle die Schritt-für-Schritt-Anleitung. Start. Geht in die Hocke, setzt euch mit den Händen schulterbreit auf den Boden, zieht das Kinn an die Brust, der Blick geht zwischen den Beinen hindurch zur Decke, macht einen Katzenbuckel, um den Rücken zu runden, dann drückt ihr euch leicht von den Beinen ab, rollt über den Nacken und den Rücken ab, fasst euch mit den Händen an die Knie oder die Schienbeine, um Schwung zu holen, dann rollen und wieder aufstehen. Ja, ey, wenn's nur das ist, dann weiß ich ja gar nicht, wo das Problem war.
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0: Wenn es jemanden gibt, der das Zeug dazu hat, euch ganz entspannt durch den späten Mittwochabend zu bringen, dann ist es Leo Arrigi und ihr habt Glück. Die Süßmaus macht ihr gleich für euch ab 9 weiter. Ich bin Jonas Rieck. Wir hören uns die Tage wieder morgen in der Spätschicht für euch. Jule, macht's gut. Tschüss.
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1: Ich bin Thomas Bleskin. Die Wirtschaftsweisen erwarten wegen der Folgen des Iran-Kriegs nur noch ein Mini-Wachstum der deutschen Wirtschaft. Der Sachverständigenrat senkte seine Prognose für dieses Jahr auf 0,5%. Als Belastung gelten vor allem hohe Energiepreise und steigende Produktionskosten. Zugleich mahnten die Ökonomen Schnellreformen bei Kranken- und Pflegeversicherung an. Die Bundesregierung rechnet ebenfalls nur noch mit einem schwachen Wachstum. Verfahren vor deutschen Verwaltungsgerichten sollen künftig schneller abgeschlossen werden. Das Bundeskabinett hat dafür eine Reform auf den Weg gebracht. Verwaltungsgerichte kontrollieren das Handeln der Behörden. Dabei geht es etwa um Streitigkeiten über Baugenehmigungen, um die Zuteilung eines Studienplatzes oder das Recht auf Asyl.
2: Im Schnitt dauern solche Verfahren im Moment rund 14 Monate. Künftig sollen mehr Entscheidungen durch Einzelrichter getroffen werden. Außerdem sollen Gerichte besser gegen aussichtslose und rechtsmissbräuchliche Klagen vorgehen können. Und wer gegen eine behördliche Entscheidung Widerspruch einlegen will, soll das künftig einfacher per Mail tun können, wenn die Behörde das anbietet. Außerdem sollen Gerichte höhere Zwangsgelder gegen Behörden verhängen können, bis zu 25.000 Euro statt bisher 10.000. Über die Reform müssen der Bundestag und die Länderkammer noch entscheiden. David Riemer, Berlin.
1: Die griechische Regierung will Minderjährigen künftig die Nutzung von E-Scootern auf Straßen verbieten. Ein entsprechender Gesetzentwurf soll in Kürze ins Parlament eingebracht werden.
3: Der Minister nahm kein Blatt vor den Mund. Viele Jugendliche würden diese Scooter behandeln, als wären sie Teil eines Videospiels. Schnell drauf, schnell los, ohne wirklich über die Folgen nachzudenken. Damit soll Schluss sein, sagte er. Auch aus den Krankenhäusern kommen deutliche Warnungen. Die Zahl der Verletzten steige spürbar. Vor allem junge Fahrer, aber auch Touristen landen nach Stürzen in der Notaufnahme. Takisafos, Athen.
1: Die deutsche Luftfahrt- und Tourismusbranche sieht trotz der Lage im Nahen Osten keine Gefahr für Flugausfälle im Sommer wegen fehlenden Kerosins. Die Lufthansa erklärte, mögliche Ausfälle über die Straße von Hormuz könnten durch Importe aus den USA und Afrika ausgeglichen werden. Reisende müssten sich weder um ihre Buchungen noch um nachträgliche Preissteigerungen sorgen.
4: Das Wetter.
5: Es kühlt nach und nach ab, der Himmel bleibt aber schön klar. Dazu weht stellenweise noch ein leichter Wind. In der Nacht liegen die Tiefstwerte zwischen 6 und 11 Grad. Der Donnerstag wird dann ähnlich freundlich wie heute mit Höchstwerten bis 28 Grad.
6: NRW Verkehr.
5: A4 Aachen Richtung Köln zwischen Kreuz Köln West und Köln Eifeltor 2 Kilometer 14 Minuten. Und die A4 Köln Richtung Aachen zwischen Köln Klettenberg und Kreuz Köln West in der Gegenrichtung also 2 Kilometer 22 Minuten. Euch allen unterwegs eine gute und sichere Fahrt.
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5: 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Ja, und die Acts vom Festival hört ihr natürlich auch bei uns. Wie jetzt zum Beispiel Alphaville, Big in Japan. Ich bin Leo Arigi.

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0: Heute ist für die deutsche Fußballnationalmannschaft die Mission Weltmeisterschaft gestartet.
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0: Ja, ganz genau. In Herzogenaurach hat sich das Team heute zum Trainingslager getroffen. Sind natürlich auch immer noch beisammen. Da möchte der Bundestrainer jetzt so die ersten Grundlagen schaffen. Ja, der WM-Titel ist ja durchaus angestrebt. Wir haben uns auf der Straße mal bei euch umgehört. Was glaubt ihr denn so? Wie weit schafft es Deutschland bei der WM?
2: Hoffentlich besser als letztes Mal.
3: Weltmeisterschaft gewinnen natürlich.
4: Ach, das wäre schon gut, wenn sie möglichst weit kommen. Ich würde sagen, schön wäre Halbfinale, aber wahrscheinlich ist es nicht.
5: Denkt man nicht so gut dieses Jahr, ne? Verteidigung schwach. Mal sehen.
6: Naja, nachdem ich jetzt die Champions League geschaut habe und die Konkurrenz gesehen habe, weiß ich noch nicht, ob wir es übers Achtelfinale hinaus schaffen, wenn dann Frankreich eventuell wartet. Die Mannschaft ist schon ziemlich stark, aber ich hoffe natürlich, dass wir mal wieder so ein Sommermärchen nach Hause holen.
0: Ja, meine Güte, klar, Sommermärchen. Also, das wäre natürlich was. 18 Tage vorm ersten WM-Spiel trifft sich die Nationalmannschaft also heute, beziehungsweise haben sich schon getroffen, sind beisammen, um sich vorzubereiten. Am Sonntag gibt es dann nochmal ein Testspiel in Mainz gegen Finnland.

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Ich habe natürlich heute, als ich mich eingekleidet habe, nicht so richtig auf den Wetterbericht geschaut. Wird ja jetzt gleich doch ein bisschen frischer und ich stehe wirklich so mit dem dünnsten, leichtesten Polohemd auf der Arbeit, was ich in meinem Kleiderschrank so finden konnte. Keine Jacke oder sonst was dabei. Das werden gleich unangenehme 5 Meter zum Auto werden. Aber ich verkrafte das. Ich höre einfach Alex Warren, dann geht's bestimmt. Fever Dream, jetzt für euch. Ich bin Leo Arik.

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0: da. Einen schönen Abend mit Lost Frequencies und Best Hill.
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0: So, und jetzt können wir mal ein bisschen emotionaler, deeper werden. Zumindest musikalisch hier im besten Mix. Ich habe jetzt Musik drin von Muriel. Deutsche Newcomerin, 28 Jahre alt ist sie, hat in der Vergangenheit auch schon einige Charterfolge gehabt. Und sie ist vor allem bekannt dafür, dass sie halt wirklich sehr krass tiefe Einblicke in ihre Seele gibt, in ihre Emotionen, in das, was sie bewegt. So auch im neuen Song Think That I've Lost You.
2: Think That I've Lost You ist der finale Abschluss einer Liebe, die nie so richtig stattgefunden hat. Die aber am Leben gehalten wurde durch das jahrelange Nähren von Hoffnung. Der Hoffnung, dass man irgendwann endlich den richtigen Zeitpunkt erwischt, um mit dieser Person zu sein. Dieser Song ist die erwachsene Realisation, dass der Mensch, den man über Jahre hinweg idealisiert und romantisiert hat, nun wirklich weg ist. Und man die Idee dieser Liebe nun wirklich komplett verloren hat. Ein schmerzhafter Befreiungsschlag.
0: Ja, krasse Geschichte. Und durchaus auch spezifisch, aber vielleicht ja eine, die man schon mal durchgemacht hat oder so. Und wo man dann auch sagen kann, krass, dass Muriel sich das zu Herzen nimmt, darüber singt. Und das macht sie sehr akustisch, sehr laid back mit wenigen Instrumenten, weil es ihr vor allem eben um die Message geht, um die Texte, ja, und um das, was sie singt. Das wollen wir jetzt hören gemeinsam im besten Mix. Think That I've Lost You spiele ich uns an diesem Abend ganz neu von Muriel.

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1: Ich bin Diana Kramer. Die Wirtschaftsweisen erwarten in diesem Jahr wegen der Auswirkungen des Iran-Kriegs nur ein Mini-Wachstum der deutschen Wirtschaft von 0,5%. Im vergangenen Herbst hatte der Sachverständigenrat der Bundesregierung noch mit einem Plus des Bruttoinlandsprodukts von 0,9% gerechnet.
2: Sprit ist teurer geworden, Öl, Gas und das spüren natürlich auch die Unternehmer. Zudem rechnen die Experten damit, dass auch die Inflation weiter ansteigt, also dass wir Verbraucher an Kaufkraft verlieren. Das milliardenschwere Investitionsprogramm der Regierung für die Infrastruktur könnte für ein bisschen mehr Wachstum sorgen, so die Wirtschaftsweisen. Gleichzeitig fordern sie aber Reformen von der Regierung und das heißt vor allem den Anstieg der Sozialbeiträge begrenzen. Claudia Wächter, Nachrichtenredaktion.
1: Vor einigen Tagen hatte US-Präsident Donald Trump Hoffnungen auf ein baldiges Ende des Iran-Kriegs geweckt, dann war er zurückgerudert. Heute hat sich Trump erneut eher zurückhaltend geäußert. Der Verhandlungsstand sei noch nicht zufriedenstellend, sagte er.
3: Der Iran habe fast alle seine Waffen, Flugzeuge und Schiffe verloren, sagte Trump, er verhandele aus der Not. Eine Lockerung der Sanktionen käme nicht in Frage. Trump betonte auch, er habe keine Eile, den Krieg zu beenden. Langsam gebe Teheran den USA, was sie wollten, meinte Trump, und entweder gibt es ein Abkommen oder sein Pentagon-Chef werde die Sache zu Ende bringen und ihnen den Garaus machen. Die Öl- und Benzinpreise und die wirtschaftlichen Folgen des Krieges sind nicht Trumps Priorität, das machte er wieder deutlich. Aus den USA, Tina Eck.
1: Die frühere RAF-Terroristin Daniela Klette ist zu 13 Jahren Gefängnis verurteilt worden. Das Landgericht Verden sah es als erwiesen an, dass sie gemeinsam mit ihren mutmaßlichen Komplizen Burkhard Garweg und Ernst Volker Staub Geldtransporter und Supermärkte in mehreren Städten in Niedersachsen und Nordrhein-Westfalen überfallen hat. Dabei soll das Trio mehr als 2 Millionen Euro erbeutet haben. Nach den beiden Männern wird weiter gesucht. Bei einem schweren Verkehrsunfall in Dienstlaken in NRW sind 2 12-jährige Jungen ums Leben gekommen. Nach Polizeiangaben wurden die Kinder auf Fahrrädern von einem Auto erfasst. Beide starben später im Krankenhaus. Ein weiteres Kind wurde leicht verletzt. Die 47 Jahre alte Autofahrerin kam schwer verletzt in eine Klinik. Zur genauen Unfallursache wird ermittelt.
4: Das Wetter. Der Abend kühlt sich jetzt so allmählich ab. Dabei bleibt der Himmel schön klar. Ab und zu zieht sogar ein kleines Lüftchen durch. In der Nacht dann Tiefstemperaturen zwischen 6 und 11 Grad. Morgen am Donnerstag dann aber wieder ähnlich wie heute. Viel Sonne, keine Wolke am Himmel bei maximal 28 Grad.
0: NRW Verkehr.
4: Mit der A4 Aachen Richtung Köln. Zwischen Kreuz Köln West und Köln Eiffeltor 2 Kilometer 9 Minuten. Und in der Gegenrichtung zwischen Köln Klettenberg und Kreuz Köln West 2 Kilometer eine halbe Stunde dauert es da länger. Euch allen unterwegs eine gute und sichere Fahrt.
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4: So, einen schönen Abend euch. Hier ist Leo Arigi im besten Mix. Jetzt spiele ich uns Musik von Kamrat. Hug Yourself. Sich selbst umarmen. Ein bisschen Selbstliebe. Ich finde, das ist nie schlecht. Gestern Abend habe ich noch gesagt, vielleicht auch die angenehmere Form des Umarmens bei den Temperaturen. Aber jetzt geht es ja schon so ein bisschen in die mildere Richtung. Deswegen könnt ihr euch jetzt selbst umarmen. Aber doch, glaube ich, auch sehr gerne eine andere Person. Ist jetzt ja nicht mehr ganz so schwitzig, unangenehm, sondern ganz nett.

0: So, das finde ich ist auf jeden Fall ein interessanter Vergleich. Kai Pflaume ist wie Vanilleeis. Mag irgendwie jeder. Ah, okay. Okay, klar. Er hat heute Geburtstag. Da will auch unser Hannes gratulieren.
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2: Kai Pflaume ist das personifizierte Vitamin D. Ja komm, da kriegen wir in Deutschland nicht genug von. Brauchen wir aber unbedingt. Eigentlich sollten wir das ärztlich verschrieben bekommen. Regelmäßige Zufuhr von Kai Pflaume. Bei Müdigkeit oder schlechter Laune auch hochdosiert. Wirklich, wenn der Pflaume um die Ecke biegt, da weißt du doch, wird gut. Ja? Zum Status Superman fehlt ihm doch nur noch, dass der den Schlüpfer über der Hose trägt. Kai Pflaume ist die Moderationsmaschine aus Halle an der Saale. Der hat Wetten, das nur nicht übernommen, weil alle gewusst hätten, ha, shit, der gewinnt das Ding am Ende. Bei dem auf der Couch wünscht man sich ja, dass der mal die Hand aufs Knie legt. Aber macht er nicht, so anständig. Dann setzt er sich ja auch schon seit Jahren für schwer vermittelbare Fälle ein. Er gibt Menschen Hoffnung, die sonst gar keine Chance mehr hätten. Hier, Elton, den will doch sonst keiner mehr. Wusstet ihr eigentlich, dass Pflaume auf Türkisch Erik heißt? Ja. Und lieber Kai, immer dran denken, keine Angst vorm Alter. Denn Pflaumen werden erst mild, wenn sie rund sind.
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1: So, beim nächsten Song in unserer Playlist habe ich mich immer gefragt, ja, was ist man denn dann eigentlich? More Than Friends spiele ich jetzt von James Hype und Kelly Lee. Also mehr als Freunde würde dann ja heißen, man ist irgendwie ein Liebespaar. Aber dann könnte man den Song ja auch einfach Relationship nennen, oder? Oder Lovers. Also es ist irgendwas zwischen Freunden und Liebenden. Falls ihr gerade in so einer Situation steckt, das ist hier euer Soundtrack für den späten Mittwochabend. Ich bin Leo Arregui.

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0: So, es ist soweit. Jetzt wird's ernst.
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0: Die deutsche Fußballnationalmannschaft ist heute ins Trainingslager gestartet im fränkischen Herzogenaurach. Ja, ab jetzt geht es nur noch um Sport. Also eigentlich, muss man dazu sagen, Kollege Sascha Fassbender, es gibt in den Trainingsquartieren auch immer verrückte Geschichten.
2: Oh ja, fangen wir mit meiner Lieblingsgeschichte an. 1974 ist Torwart Sepp Maier aus dem Trainingslager in Schleswig-Holstein abgehauen Richtung Hamburg, wo die Spielerfrauen ihr Quartier hatten.
0: Ja, ganz zufällig.
2: Mhm, doof nur, dass die Bremse beim Auto von Sepp Maier offenbar ausfiel. Dem Torwart war die Reise zu den Spielerfrauen aber so wichtig, er fuhr mit Hilfe der Handbremse weiter. Am nächsten Tag hatte er dann Blasen an der Hand und musste das Training sogar abbrechen.
0: Gut, Weltmeister sind wir 1974 trotzdem geworden.
2: Genau wie 2014 bei der WM in Brasilien. Da hatte man offenbar Bedenken, dass Essen vor dem Spiel gegen Brasilien könnte verunreinigt sein. Also schickten die den DFB-Mannschaftskoch höchstpersönlich auf den Markt. Er solle doch bitte abgepackte Lebensmittel holen.
0: Das Ende der Geschichte, ihr kennt es wahrscheinlich, 7:1. Also braucht es wahrscheinlich auch solche Geschichten für erfolgreiche Turniere.
2: Das glaube ich auch. 1982 zum Beispiel war die Nationalmannschaft im Schwarzwald im Trainingslager am Schluchsee. Einige Spieler angeblich rund um Paul Breitner sollen da aber dicke Feten gefeiert haben, auch hier mit Saufi Saufi. So hat die deutsche Medienlandschaft den Schluchsee umbenannt in Schlucksee. Am Ende wurde die deutsche Nationalmannschaft 1982 in Spanien dann Zweiter.
0: So, wir brauchen also kuriose Geschichten auch aus Herzogenaurach. Da mache ich mir da ehrlich gesagt bei diesem Turnier auch keine Sorgen, oder? Wo sind denn die Spielerfrauen untergebracht? Hm?

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1: Ich bin Diana Kramer. Die deutsche Wirtschaft kommt nicht in Schwung. Die Folgen des Iran-Kriegs bremsen die erhoffte Erholung aus. Auch die Wirtschaftsweisen senken deshalb ihre Konjunkturprognose. Für dieses Jahr erwartet der Sachverständigenrat der Bundesregierung nur noch ein Mini-Wachstum von 0,5%. Die Wirtschaftsweise Veronika Grimm sieht neben den Kriegsfolgen aber auch strukturelle Gründe.
2: Insbesondere auch aufgrund steigender Sozialversicherungsbeiträge und Energiekosten belasten nun die Unternehmen und dämpfen die Investitionsnachfrage. Hinzu kommen die wirtschaftspolitische Unsicherheit und verhaltene Absatzerwartungen.
1: Die Wirtschaftsweise Veronika Grimm. Im vergangenen Herbst hatten die Sachverständigen noch mit einem Plus des Bruttoinlandsprodukts von 0,9% gerechnet. Berichte über mögliche Diskussionen zu einem Austausch von Bundeskanzler Friedrich Merz sorgen in der Union für Unruhe. Bild und Stern hatten unter Berufung auf führende Christdemokraten über entsprechende Gedankenspiele berichtet. Als möglicher Nachfolger wird dabei unter anderem Nordrhein-Westfalens Ministerpräsident Henrik Wüst genannt. Das Umfeld von Kanzler Merz wies die Spekulationen scharf zurück. Der Wohnungsbau in Deutschland soll beschleunigt werden. Das Bundeskabinett hat dafür den Weg freigemacht. Demnach soll ein neues Baugesetzbuch kommunale Planungen schneller machen und Wohnungsbau in Gebieten mit Knappheit bevorzugen. Etwa indem Verfahren digitalisiert, verkürzt und transparenter werden.
3: Städte und Gemeinden sollen auch leichter gegen sogenannte Schrottimmobilien vorgehen können. In extremen Fällen könnte dann sogar eine Enteignung möglich sein. Bauministerin Huberts bemängelt die zuletzt schwachen Zahlen beim Wohnungsbau. Im letzten Jahr sind nur noch knapp über 200.000 Wohnungen fertiggestellt worden. Kommunen mit angespanntem Wohnungsmarkt können künftig ein überragendes öffentliches Interesse für Wohnungsbau erklären. Dadurch soll die Bauplanung statt auf 5 bis 15 Jahren künftig in etwa 2 Jahren abgeschlossen werden können. David Riemer, Berlin.
1: Die Kämpfe zwischen Israel und der Hisbollah im Libanon verschärfen sich erneut deutlich. Israels Armee flog weitere Luftangriffe und rief große Teile des Südlibanons zur Evakuierung auf. Die Hisbollah setzte wiederum ihre Angriffe auf Nordisrael fort. Trotz einer Waffenruhe seit April werden weiter täglich Menschen getötet. Beobachter warnen vor einer neuen Eskalation des Konflikts.
4: Das Wetter.
5: Es kühlt nach und nach ab, der Himmel bleibt aber schön klar. Dazu weht stellenweise noch ein leichter Wind. In der Nacht liegen die Tiefstwerte zwischen 6 und 11 Grad. Der Donnerstag wird dann ähnlich freundlich wie heute mit Höchstwerten bis 28 Grad.
0: NRW Verkehr.
5: Und da gibt's einen Stau auf der A4 Köln Richtung Aachen zwischen Köln-Klettenberg und Kreuz Köln-West. Nämlich 1 Kilometer, 20 Minuten dauert's dann noch länger. Euch allen unterwegs eine gute und sichere Fahrt.
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5: Also, ich weiß nicht, ich finde es gerade einfach richtig schön. Der Sommer ist Ende Mai schon bei uns wieder da mit so tollen Temperaturen. Auch wenn es jetzt aktuell natürlich so ein bisschen abkühlt. Aber ist ja auch ganz angenehm, um mal durchzulüften. Und dann geht's die Woche so schön weiter. Ah ja, also ich bin Fan und ich bin gerade einfach bester Dinge. Lieber Arigi, mein Name. Jetzt mit Musik von Glasperlenspiel hier für diesen späten Montagabend.
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Musik von Corona. Und es ist wirklich wunderbar, es passt ja großartig rein. Rhythmus der Nacht und wir haben ja schon Nacht. Hier ist der beste Mix, hier ist Leo Aregi und jetzt gibt's neue Musik von The Script, denen hier.

0: ganz genau.
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0: Und die sind schon wirklich lange im Geschäft. Ich meine, die Songs sind auch schon weit über 10 Jahre alt und immer noch riesige Hits, riesige Brecher. Also ich weiß nicht, wenn die irgendwo gespielt werden, habe ich persönlich immer gute Laune. Ich weiß nicht, wie es bei euch ist. Ich habe auch noch ein paar Zahlen hier, weil das finde ich auch krass. 14 Milliarden Streams, muss man sich mal vorstellen. So oft wurden die Songs von The Script, der Band aus Irland, gestreamt. Jetzt haben sie neue Musik draußen. Man in the Arena. Mann in der Arena. Auch ganz schöner Titel. Ist eine kleine Kostprobe, weil es kommt bald ein ganzes neues Album raus. Am 14. August nämlich. The User's Guide to Being Human. Also die Bedienungsanleitung Menschsein. Auch irgendwie ganz lustig mit einem Augenzwinkern und sind auch auf Tour dieses Jahr in Deutschland auch zweimal. München, gut, das interessiert uns nicht. Da könnte man hin, aber viel besser. Sie treten doch auch in Düsseldorf auf, nämlich in der Mitsubishi Electric Halle am 24. November. Also da könnte man mal vorbeischauen, wenn ihr den Bock habt. Aber das könnt ihr vielleicht erst entscheiden, wenn es jetzt hier eine kleine Kostprobe gibt. Aktuelle Single von The Script, Man in the Arena. Ihr

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1: Ich habe jetzt drei Sendungen hintereinander immer wieder den gleichen Aufhänger gebracht. Also mich hält nichts davon ab, ihn heute auch zu bringen. 23.30 Uhr durch. Das heißt, es sind noch gute 5,5 Stunden. Und dann ist es 5 a.m. Die Uhrzeit, über die Michael Schulte in seiner neuen Single siegt. Und wisst ihr was? Könnt ihr es euch vorstellen? Die spiele ich jetzt auch noch. Ich rede nicht einfach nur so darüber. Ich spiele das jetzt. Ich. Toll, oder? Leo Areki, mein Name. 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

0: Nico Santos, Number One an diesem Mittwochabend. Ich spiele uns jetzt neue Musik von Andreas Fey, Singer-Songwriter aus Berlin. Kommt ursprünglich aus Ostwestfalen. Ja, seine Musik, die ist so irgendwo zwischen melancholischem Indie-Pop und sehr persönlichem Piano-Songwriting. Angefangen hat er mal mit Songs für seine Schulband. Später ging es dann komplett Richtung Solo-Karriere eben in Berlin. Mittlerweile unter anderem schon Support-Act gewesen für Sophie and the Giants zum Beispiel. The Weather, so heißt seine neue Single. Und da wird es ziemlich persönlich. Der Song ist nämlich so eine Art Brief an seinen Vater. Es geht um eine stille Nähe zwischen zwei Menschen, die sich eigentlich total lieben, aber Gefühle nie so richtig aussprechen können. Stattdessen redest du halt übers Wetter oder so oder darüber, dass morgen vielleicht Regen kommt. Ja, die zentrale Zeile lautet: Wish I could only say I love you, but we talk about the weather again. Also genau dieses Gefühl, wenn eigentlich was Wichtiges raus müsste, aber man dann doch wieder beim Smalltalk landet. Und macht daraus wirklich einen sehr ruhigen, verletzlichen Song über emotionale Distanz und den Versuch, irgendwann vielleicht doch mal offen zu sagen, was man eigentlich fühlt. Und wirklich auch musikalisch sehr schön und sehr intim eingebettet. Gibt's jetzt ganz neu im besten Mix. Andreas Fey, Singer-Songwriter aus Berlin, The Weather.
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1: Ich bin Diana Kramer. Bundeskanzler Friedrich Merz hat seine Reformambitionen als Regierungschef unterstrichen. Deutschland habe die Kraft für einen neuen Aufbruch und er persönlich sei mit aller Kraft entschlossen, diesen Aufbruch mit seiner Regierung auch zu ermöglichen. Das sagte Merz am Abend bei einer CDU-Veranstaltung in seiner Heimat Arnsberg im Sauerland. Auf die aktuellen Spekulationen über einen möglichen Kanzlerwechsel ging Merz nicht ein. Bild und Stern hatten unter Berufung auf führende Christdemokraten über entsprechende Gedankenspiele berichtet. Als möglicher Nachfolger wurde NRW-Ministerpräsident Henrik Wüst genannt. Der ukrainische Präsident Selenskyj hat neue Gegenschläge im russischen Hinterland angekündigt. Das sei nötig, um Moskau klarzumachen, dass es für den Angriffskrieg gegen sein Land mit eigenen Verlusten bezahlen müsse, sagte Selenskyj in seiner abendlichen Videobotschaft.
2: Moskau droht zwar mit Vergeltungsschlägen, doch Selenskyj setzt selbstbewusst auf Attacke. Dabei ist unwahrscheinlich, dass er den Kreml hier in Moskau auf diese Weise zu Verhandlungen zwingen kann. Vielmehr belächeln russische Kommentatoren, dass Selenskyj einerseits Moskau droht und er sich andererseits nun mit einem Hilferuf an US-Präsident Trump wendet. In einem Brief bittet er Trump um mehr Raketen für die Abwehr von Moskaus Angriffen. Aus Moskau, Ulf Mauder.
1: Auf der Bahnstrecke Hamburg-Berlin gibt es seit dem Abend Verzögerungen. Grund ist der Ausfall eines Stellwerks bei Lüneburg. Nach Angaben der Bahn kann es noch bis Donnerstagnachmittag zu Verspätungen und Zugausfällen kommen.
3: Es fahren noch ICE-Fernzüge zwischen Hamburg und Berlin, betont die Bahn, aber nur alle 2 Stunden. Und um die Stellwerksstörung zu beheben, brauche man voraussichtlich noch bis Donnerstag. Betroffen ist auch der Regionalverkehr. Die lokale Bahngesellschaft Metronom etwa teilte mit, dass sich der Verkehr immer weiter aufstaue. Fahrgäste sollen möglichst auf den ohnehin fahrenden Ersatzverkehr ausweichen. Die Strecke Hamburg-Berlin wurde seit letzten Sommer generalsaniert. Seit Mitte Mai ist ein Teil wieder freigegeben. Mitte Juni soll die ganze Strecke wieder befahrbar sein. Aus Berlin, Ronny Tochau.
1: Griechenland greift durch. Die Regierung in Athen will Minderjährigen die Nutzung von E-Scootern auf Straßen verbieten und kündigte einen entsprechenden Gesetzentwurf an. Grund ist die steigende Zahl verletzter Jugendlicher. In Griechenland haben Unfälle mit E-Scootern auch unter Touristen deutlich zugenommen.
4: Das Wetter.
5: Ja, in dieser Nacht kühlt es mal richtig ordentlich ab. Stellenweise nur noch 6 Grad bei uns, Spitze 11 Grad. Also da kann man mal ordentlich durchlüften. Wobei es war ja tagsüber auch nicht so richtig warm. Ne? Mit 28 Grad war es ganz gut aushaltbar. Und das geht auch nachher so weiter. Also das Wetter von gestern kriegen wir heute quasi nachher nochmal. 28 Grad, sehr viel Sonnenschein. Erst am Freitag und am Samstag rechnen wir mit Regenschauern und stellenweise auch Gewitter.
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5: Hallo, schöne Nacht mit uns. Und wenn du merkst, du bist jetzt schon im Donnerstag angekommen, quasi Woche fast geschafft, was sagst du dann?

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0: weiß nicht, habt ihr schon mal drüber nachgedacht, eine Kreuzfahrt zu machen? Das ist ja unser großes Thema diese Woche. Wir schauen, was so Kreuzfahrten alles können. Wir schauen auf die Pros, auf die Kontras, was es alles so für Kreuzfahrten-Mottos gibt, für verschiedene Reedereien. Immer mehr Leute, das ist so unsere Feststellung, haben Bock auf so Kreuzfahrten. Aber es gibt, glaube ich, bei keiner anderen Urlaubsart so zwei Lager. Das eine Lager, was total begeistert von Kreuzfahrten ist, und das andere Lager, was sagt, was für ein Blödsinn, würde ich nie machen. Wir haben euch mal gefragt, wie sieht's aus? Kreuzfahrt, ja oder nein?
1: Bis jetzt habe ich nur Positives davon gehört. Diese Atmosphäre finde ich irgendwie interessant, dass man diese Wassertage auch natürlich hat. Und auch der Fakt, dass man oft halt so verschiedene Orte gleichzeitig irgendwie bereisen kann. Das finde ich interessant, das spricht mich auf jeden Fall persönlich an.
2: Ich bin absolut Strandlieger. Also mit Kreuzfahrt habe ich nichts mit am Hut.
3: Habe ich noch nie gemacht, muss ich sagen. Aber würde mich auf jeden Fall mal interessieren. Wird bestimmt ganz schön sein. Würde mit meinem Partner mal gerne so eine Kreuzfahrt machen. Vielleicht immer auch beim Mittelmeer irgendwo schön, so ein paar Tage mal erholen.
4: Ja, nein, weil es mir zu eng ist. Ich brauche die Freiheit und ich mag Schiffe einfach nicht so.
0: Ja, irgendwie alles dabei, ne? Die einen haben total Lust, die anderen sagen, ey, ne, so eingepfercht auf so einem engen Kahn mit so vielen Leuten und meistens alles Deutsche. Och nee. Irgendwie kann ich auch beides verstehen, sag ich ganz ehrlich.
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0: Torn und Ordinary hier bei uns. Einen schönen Mittwoch, Kevin Zimmer hier. Und jetzt haben wir neue Musik für euch von Austis. Und sie hat einen Song rausgebracht, der klingt so anders als das, was sie bisher rausgebracht hat. Ja? Dirty Dancing, ja, Angel Eyes oder so, das waren so richtige Power-Hits. Aber jetzt hat sie gesagt, hey, komm. Es muss melancholischer werden, denn der Song ist halt thematisch auch sehr melancholisch. Es geht um gebrochene Herzen. Es geht um die große Trennung. The Art of Letting Go heißt der Song. Und es geht um Trennungsschmerz.
1: So it's about letting go.
2: Es geht ums Loslassen und vor allem darum, damit okay zu sein. Es geht um schöne Erinnerungen, Herzschmerz, Küsse, wie man als Mensch wächst und darum, dass du das alles nicht immer mit den Menschen erlebst, mit denen du es dir vorgestellt hast.
1: You were gonna do it with, but that's okay.
0: Ja, that's okay. Und dann hören wir mal rein in den neuen Song von Austis. Jetzt hier im besten Mix.
1: Hi, this is Austis and you're listening to my new single, The Art of Letting Go.

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1: Ich bin Diana Kramer. Die Wirtschaftsweisen erwarten in diesem Jahr wegen der Auswirkungen des Iran-Kriegs nur ein Mini-Wachstum der deutschen Wirtschaft von 0,5%. Im vergangenen Herbst hatte der Sachverständigenrat der Bundesregierung noch mit einem Plus des Bruttoinlandsprodukts von 0,9% gerechnet.
2: Sprit ist teurer geworden, Öl, Gas und das spüren natürlich auch die Unternehmer. Zudem rechnen die Experten damit, dass auch die Inflation weiter ansteigt, also dass wir Verbraucher an Kaufkraft verlieren. Das milliardenschwere Investitionsprogramm der Regierung für die Infrastruktur könnte für ein bisschen mehr Wachstum sorgen, so die Wirtschaftsweisen. Gleichzeitig fordern sie aber Reformen von der Regierung und das heißt vor allem den Anstieg der Sozialbeiträge begrenzen. Claudia Wächter, Nachrichtenredaktion.
1: Angesichts der geänderten Bedrohungslage soll die Reserve der Bundeswehr künftig eine größere Rolle spielen. Dafür bereitet das Verteidigungsministerium eine Gesetzesänderung vor. Es will künftig auch in Friedenszeiten die Möglichkeit haben, Reservisten zum Dienst zu verpflichten, heißt es. In bestimmten Ausnahmen soll aber ein Einsatz von Reservisten nur bei Freiwilligkeit möglich sein, etwa bei Amtshilfe im Inland im Fall einer Naturkatastrophe oder bei Auslandseinsätzen. Menschenhandel soll in Deutschland künftig konsequenter verfolgt und härter bestraft werden können. Das sieht ein Gesetzentwurf aus dem Bundesjustizministerium vor, den das Bundeskabinett beschlossen hat.
3: Wer Menschen mit falschen Versprechungen nach Deutschland lockt, um sie hier dann unter Zwang arbeiten zu lassen, der wird künftig bei einer Verurteilung mit bis zu 10 Jahren Haft rechnen müssen. Diese Maximalstrafe ist bislang nur bei besonders schweren Fällen möglich. Neu ist außerdem, dass sich auch Kunden und Kundinnen strafbar machen, wenn sie etwa Leistungen bei Anbietern einkaufen, die klar fragwürdig sind. Da gibt es viele schwarze Schafe etwa auf dem Bau und bei Nagelstudios. Aus Berlin, Lea Matschulat.
1: Nach dem Unfall mit 2 toten Kindern in Dienstlaken am Niederrhein prüfen Ermittler, ob bei der Autofahrerin ein medizinischer Notfall vorlag. Es spreche nichts für eine absichtliche Tat, teilte die Kreispolizei in Wese mit. Die 47-Jährige hatte vor einer Schule die Kontrolle über ihr Auto verloren und war in eine Gruppe von 3 Jungen gefahren. 2 12-Jährige starben später im Krankenhaus, der 3. wurde leicht verletzt. Die Autofahrerin kam schwer verletzt in eine Klinik.
4: Das Wetter. Diese Nacht ist relativ kalt, muss man sagen. 6 bis 11 Grad und etwas weiter oben sogar nur noch 4 Grad. Da sind wir gar nicht mehr gewohnt. Nachher geht es aber wieder rauf auf 28 Grad. Wir bekommen wieder sehr viel Sonnenschein. Es wird trocken bleiben. Regen ist erst ab Freitag und Samstag in Sicht. Regenschauer sind da nämlich gemeldet. Und ab und zu kann da auch mal ein Gewitter dabei sein. Das aber nur örtlich.
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4: Mark Forster ist ja nicht nur mittlerweile Sänger, sondern er ist zu einem Meme geworden. Ich weiß nicht, ob ihr das schon gesehen habt. Ja? Da wird über Mark Forster, unser Deutschsein und unsere Wurstigkeit so ein bisschen aufs Korn genommen. Mark Forster kann selbst drüber lachen, über diese Memes, wo er ja mal zu sehen sein wird. Und dann stehen da so Sachen wie... Mark Forster ist derjenige, der sagt, oh, es gibt Kuchen, wenn es Kuchen gibt. Das ist, ich finde es sehr lustig. Aber ich freue mich auch, dass er neue Musik wieder rausgebracht hat. Ein Lied hören wir jetzt bei uns. Und damit wünsche ich euch eine schöne...

0: Sascha Fassbender ist da. Bist du eigentlich schon in WM-Stimmung?
1: Ja. Ja, dann bringen wir dich jetzt mal in WM-Stimmung. So.
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1: So. Ich meine, wir müssen ja langsam reinkommen. Die deutsche Fußballnationalmannschaft startet ja jetzt ins Trainingslager im fränkischen Herzogenaurach. Ab jetzt geht's nur noch um Fußball, um Sport. Also eigentlich, Kollege Sascha Fassbender, es gibt in den Trainingsquartieren auch immer verrückte Geschichten, oder?
3: Ja, fangen wir an mit meiner absoluten Lieblingsgeschichte. 1974 ist Sepp Maier, Torwart, ne, aus dem Trainingslager in Schleswig-Holstein, abgehauen.
1: Wo wollte er hin?
3: Richtung Hamburg, wo die Spielerfrauen ihr Quartier hatten.
1: Ganz zufällig, ne?
3: Ja, doof nur, dass die Bremse beim Auto offenbar ausfiel. Sepp Maier war die Reise aber anscheinend so wichtig, er fuhr mit Hilfe der Handbremse weiter, den kompletten Weg. Am nächsten Tag hatte er Blasen an der Hand.
1: Nein.
3: Und er musste das Training abbrechen.
1: Gut, Weltmeister sind wir 74 trotzdem geworden.
3: So, ne? Genau wie 2014 bei der WM in Brasilien da ja auch. Da hatte man offenbar Bedenken, dass Essen vor dem Spiel gegen Brasilien könnte verunreinigt sein. Also schickten die den DFB-Mannschaftskoch los, ne? Höchstpersönlich auf dem Markt musste er entscheiden. Und er solle doch bitte abgepackte Lebensmittel kaufen.
1: Ja, ich würde mal sagen, Ende ging gut aus. Ja, 7-1. Offenbar braucht es solche Geschichten für erfolgreiche Turniere.
3: Ja, absolut. 1982 auch ein gutes Beispiel. Da war die Nationalmannschaft im Trainingslager im Schwarzwald am Schluchsee. Einige Spieler, angeblich rund um Paul Breitner, sollen da aber dicke Feten gefeiert haben. Auch hier schön mit Saufi. So hat die deutsche Medienlandschaft den Schluchsee dann zum Schlucksee gemacht. Am Ende wurden die Deutschen dann 1982 in Spanien immerhin Zweiter.
1: Also, wir brauchen, Sascha, wir brauchen solche kuriosen Geschichten, auch aus Herzogenaurach, damit das was wird mit dieser Fußball-WM. Also, Jungs, wenn ihr uns zuhört, ja?
3: Was ich ruf da wahrscheinlich gleich mal an.
1: Genau. Und fahrt mit dem Auto zu den Spielerfrauen. Wir hoffen, dass die Bremsen kaputt sind, ja? Oder keine Ahnung was. Macht irgendetwas da.
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Ja, gefühlt ist die Woche ja fast schon geschafft, ne? Wenn du hier schon Donnerstag früh hast, also sehr, sehr früh, muss ich sagen. Donnerstag noch, Freitag noch und dann, ja, Woche im Sack. The Killers jetzt mit Human.

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0: 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Queen, Another One Bites the Dust. Schöne Nacht. Egal, wo ihr gerade seid. Auf der Arbeit oder ihr könnt nicht schlafen. Ich habe neue Musik für euch.
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Danke an alle, die nachts arbeiten. 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

0: Ich bin Diana Kramer. Der UN-Sicherheitsrat wird sich heute mit der Lage im Ukraine-Krieg beschäftigen. Kiew hatte die Sondersitzung beantragt. Der ukrainische Präsident Zelensky hat sich nach Medienberichten inzwischen wegen mangelnder Flugabwehr per Brief mit einem Hilfegesuch an Washington gewandt.
1: Nach dem verheerenden Angriff auf Kiew und weiteren Drohungen aus Moskau sucht der ukrainische Präsident Zelensky Hilfe bei den USA und den Vereinten Nationen. Das höchste UNO-Gremium hat schon viele Male zu dem Thema getagt, ohne viel bewirken zu können. Resolutionen werden von den Vetomächten Russland und China niedergeschlagen und Aufrufe zum Frieden verhallen im Nichts. Zelensky betonte, dass sich die Ukraine bei der Abwehr der Angriffe auf die ganze Welt verlasse, bei der Abwehr von ballistischen Raketen, aber vor allem auf die USA. Aus den USA, Tina Eck.
0: Berichte über mögliche Diskussionen zu einem Austausch von Kanzler Merz sorgen in der Union für Unruhe. Bild und Stern hatten unter Berufung auf führende Christdemokraten darüber berichtet und als möglichen Nachfolger unter anderem NRW-Ministerpräsident Wüst genannt. Das Umfeld von Merz wies die Spekulationen scharf zurück. Der Kanzler selbst äußerte sich bei einer CDU-Veranstaltung in seinem Heimatort Arnsberg am Abend nicht dazu, bekannte sich aber sehr deutlich zu seiner Verantwortung als Regierungschef. Die Spritpreise sinken langsam weiter. Binnen Wochenfrist hat sich Superbenzin der Sorte E10 um 2,7 Cent verbilligt, diese sogar um 4,5 Cent. Der ADAC hält den Preisrückgang an den Tankstellen allerdings für zu gering.
2: Sowohl Diesel als auch Super E10 liegen mittlerweile im bundesweiten Tagesdurchschnitt unter 2 Euro. Allerdings sind beide immer noch gut 20 Cent teurer als vor Ausbruch des Irankrieges. Und das trotz des Tankrabatts der Regierung von rund 17 Cent und obwohl der Ölpreis zuletzt deutlich nachgegeben hat. Für den ADAC ist das aktuelle Preisniveau der Beweis, dass die Mineralölkonzerne günstigere Ölpreise nur sehr verlangsamt an die Kunden weitergeben. Zum Sparen rät der ADAC, am späten Vormittag zu tanken. Onni Thorau, Berlin.
0: Die Gewerkschaft Verdi ruft auch heute Beschäftigte der Postbank zum Warnstreik auf. Die Gewerkschaft verlangt 8% mehr Geld, mindestens aber 300 Euro im Monat. Um den Druck zu erhöhen, werden Postbankbeschäftigte heute auch bei der Hauptversammlung der Deutschen Bank in Frankfurt am Main protestieren, zu der die Postbank gehört.
3: Das Wetter. Das ist eine Nacht, die relativ kühl wird. 6 bis 11 Grad erwarten wir. Dazu niederschlagsfrei. Hier und da mal eine Wolke, aber es ist nachts. Komm, stört uns auch alles wirklich nicht. Nachher geht's dann sonnig weiter. Paar mehr Wolken als gestern, aber immer noch warm. 28 Grad erreichen wir nachher erst am Freitag und am Samstag. Können ein paar Gewitter runterkommen, dementsprechend auch Regenschauer sind da möglich. Es bleibt aber weiter warm.
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3: Wenn ihr euch auch beispielsweise gerade fragt, warum kann ich nicht einschlafen oder warum muss ich eigentlich immer nachts arbeiten, dann habe ich jetzt genau den richtigen Song für euch. Hier ist Shawn Mendes. Why, why, why?